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1: Hallo liebe Autofahrer, auf der A2 Richtung Hannover zwischen Bad Alsen und Rehren hat es einen Unfall mit einem LKW gegeben. Es ist nur eine Spur frei, die empfohlene Umleitung ist U3. Ein Blitzer auf der Bentheimer Straße in Nordhorn. Gute Fahrt wünscht euch Radio Osnabrück.
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1: Ich bin David Riemer. Das Heizungsgesetz der früheren Ampelregierung ist bald Geschichte. Der Bundestag hat das neue Gebäudemodernisierungsgesetz beschlossen. Damit kippt die schwarz-rote Koalition zentrale Regelungen des bestehenden Gesetzes.
2: Vor allem der Kern des alten Gesetzes wird gekippt, die 65%-Regelung, die besagt, dass jede neu eingebaute Heizung mit 65% erneuerbaren Energien betrieben werden soll. Besonders der Union war das ein Dorn im Auge. Kein Reinregieren in den Heizungskeller, hieß es. Nun soll etwa neben Wärmepumpen auch der Einbau von Gas- und Ölheizungen weiter möglich sein. Allerdings ab 2029 mit einem immer größer werdenden Anteil CO2-neutraler Brennstoffe wie Biomethan. Umweltverbände warnen aber trotzdem vor Rückschritten beim Klimaschutz und höheren Kosten für Mieter, wenn Vermieter neue Gasheizungen einbauen. Aus Berlin, Thomas Brockt.
1: Im Süden Spaniens wütet ein verheerender Waldbrand. Die Löscharbeiten laufen. Parallel suchen Einsatzkräfte nach Vermissten. Nach Angaben der Regionalregierung in Andalusien kamen mindestens 12 Menschen ums Leben. 23 weitere werden noch vermisst. Die Löscharbeiten werden durch hohe Temperaturen und starken Wind erschwert. Der Brand war am Donnerstagabend ausgebrochen. Als Ursache wird der Einsturz einer Stromleitung vermutet. Weniger Bürokratie, mehr Medaillen bei Olympia. Der Bundestag hat das neue Sportfördergesetz beschlossen. Herzstück der Reform ist eine unabhängige Spitzensportagentur in Leipzig, die künftig über Fördergelder in Millionenhöhe entscheiden soll.
3: Künftig soll nicht mehr einfach nach dem Gießkannenprinzip Geld verteilt werden. Stattdessen will die neue Agentur genauer hinschauen. Wer arbeitet erfolgreich? Wo entwickeln sich Talente besonders gut? Und wo braucht es Veränderungen? Der Deutsche Olympische Sportbund hofft, dass deutsche Athletinnen und Athleten damit bei Olympia- und Weltmeisterschaften wieder häufiger ganz vorne mitmischen und Medaillen holen. Bevor das Gesetz gilt, muss im Herbst aber noch der Bundesrat zustimmen. Zoe Tassovali, Nachrichtenredaktion.
1: Spanien steht im Halbfinale der Fußball-WM. Der Europameister gewann das Viertelfinale gegen Belgien mit 2:1. Mikel Merino erzielte in der 88. Minute das Siegtor und schoss Spanien damit zum ersten WM-Halbfinale seit dem Titelgewinn vor 16 Jahren. Im Halbfinale trifft Spanien am kommenden Dienstag auf Frankreich.
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4: Im Moment in Bramsche 16 Grad, dazu Damme ebenfalls 16 Grad. In den frühen Morgenstunden ist es meist ruhig und mild, vereinzelt ziehen ein paar Wolken oder flache Nebelfelder durch. Nach Sonnenaufgang zeigt sich dann freundliches Wetter. Am Morgen liegen die Temperaturen bei etwa 15 bis 18 Grad, später steigen sie auf 28 bis 31 Grad. Der Wind bleibt schwach und frischt nur gelegentlich leicht auf. Der Radio Osnabrück 3-Tage-Trend. Morgen gibt es weiterhin viel Sonne und sommerliche Wärme. Am Montag bleibt es freundlich mit etwas weniger Hitze nach frischem Start. Und am Dienstag setzt sich das sonnige und beständige Wetter in der Region Osnabrück und dem Weser-Ems-Gebiet fort. Die Aussichten bleiben also sommerlich und freundlich.
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4: Hallo, liebe Autofahrer. Auf der A2 Dortmund Richtung Hannover zwischen Bad Eilsen und Rehren hat es einen Unfall mit einem LKW gegeben. Es ist nur eine Spur frei. Die empfohlene Umleitung ist U3. Geblitzt wird nur an einer Stelle, auf der Bentheimer Straße in Nordhorn. Radio Osnabrück wünscht euch eine gute Fahrt.
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1: Derzeit in Osnabrück 16 Grad, dazu Haaren ebenfalls 16 Grad. Heute Nacht bleibt es im Weser-Ems-Gebiet meist ruhig und mild. Örtlich ziehen dichtere Wolken oder flache Nebelfelder durch. Nach Sonnenaufgang wird es sehr sonnig und bis zum Nachmittag steigen die Temperaturen auf warme bis heiße 28 bis 31 Grad. Die Frühwerte liegen zwischen 15 und 18 Grad, dazu weht nur wenig Wind.
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2: Hallo liebe Autofahrer, auf der A2 Dortmund Richtung Hannover zwischen Bad Alsen und Rehren hat es einen Unfall mit einem LKW gegeben. Es ist nur eine Spur frei. Die empfohlene Umleitung ist U3. Geblitzt wird nur an einer Stelle, auf der B213 bei Haselünne. Radio Osnabrück wünscht euch eine gute Fahrt.
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1: Ich bin David Riemer. Das Heizungsgesetz der früheren Ampelregierung ist bald Geschichte. Der Bundestag hat das neue Gebäudemodernisierungsgesetz beschlossen. Damit kippt die schwarz-rote Koalition zentrale Regelungen des bestehenden Gesetzes.
2: Vor allem der Kern des alten Gesetzes wird gekippt, die 65%-Regelung, die besagt, dass jede neu eingebaute Heizung mit 65% erneuerbaren Energien betrieben werden soll. Besonders der Union war das ein Dorn im Auge. Kein Reinregieren in den Heizungskeller, hieß es. Nun soll etwa neben Wärmepumpen auch der Einbau von Gas- und Ölheizungen weiter möglich sein. Allerdings ab 2029 mit einem immer größer werdenden Anteil CO2-neutraler Brennstoffe wie Biomethan. Umweltverbände warnen aber trotzdem vor Rückschritten beim Klimaschutz und höheren Kosten für Mieter, wenn Vermieter neue Gasheizungen einbauen. Aus Berlin, Thomas Brockt.
1: Im Süden Spaniens wütet ein verheerender Waldbrand. Die Löscharbeiten laufen. Parallel suchen Einsatzkräfte nach Vermissten. Nach Angaben der Regionalregierung in Andalusien kamen mindestens 12 Menschen ums Leben. 23 weitere werden noch vermisst. Die Löscharbeiten werden durch hohe Temperaturen und starken Wind erschwert. Der Brand war am Donnerstagabend ausgebrochen. Als Ursache wird der Einsturz einer Stromleitung vermutet. Weniger Bürokratie, mehr Medaillen bei Olympia. Der Bundestag hat das neue Sportfördergesetz beschlossen. Herzstück der Reform ist eine unabhängige Spitzensportagentur in Leipzig, die künftig über Fördergelder in Millionenhöhe entscheiden soll.
3: Künftig soll nicht mehr einfach nach dem Gießkannenprinzip Geld verteilt werden. Stattdessen will die neue Agentur genauer hinschauen. Wer arbeitet erfolgreich? Wo entwickeln sich Talente besonders gut? Und wo braucht es Veränderungen? Der Deutsche Olympische Sportbund hofft, dass deutsche Athletinnen und Athleten damit bei Olympia- und Weltmeisterschaften wieder häufiger ganz vorne mitmischen und Medaillen holen. Bevor das Gesetz gilt, muss im Herbst aber noch der Bundesrat zustimmen. Zoe Tassovali, Nachrichtenredaktion.
1: Spanien steht im Halbfinale der Fußball-WM. Der Europameister gewann das Viertelfinale gegen Belgien mit 2:1. Mikel Merino erzielte in der 88. Minute das Siegtor und schoss Spanien damit zum ersten WM-Halbfinale seit dem Titelgewinn vor 16 Jahren. Im Halbfinale trifft Spanien am kommenden Dienstag auf Frankreich.
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4: Guten Morgen. Im Moment in Bad Essen 16 Grad, dazu Twist ebenfalls 16 Grad. Der frühe Morgen ist bei uns noch ruhig, teils dunstig und örtlich mit Nebelfeldern. Die Temperaturen liegen zwischen 15 und 17 Grad. Nach Sonnenaufgang setzt sich schnell freundliches Wetter durch. Bis zum Nachmittag gibt es viel Sonne und es wird warm mit 28 bis 31 Grad. Nur vereinzelt sind anfangs noch ein paar Wolken unterwegs. Im Radio Osnabrück 3-Tage-Trend bleibt es morgen im Weser-Ems-Gebiet sonnig und sommerlich warm. Auch am Montag zeigt sich das Wetter freundlich. Morgens stellenweise noch mit Dunst oder Nebel, später wieder viel Sonne. Insgesamt ist der Wochenstart bei uns sonnig und beständig.
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4: Hallo liebe Autofahrer, auf der A2 Dortmund Richtung Hannover zwischen Bad Eilsen und Rehren hat es einen Unfall mit einem LKW gegeben. Es ist nur eine Spur frei, die empfohlene Umleitung ist U3. Außerdem wird geblitzt in Haselünne auf der B213 sowie in Wetschen auf der Diepholzer Straße. Gute Fahrt wünscht euch Radio Osnabrück.
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1: Momentan haben wir in Osnabrück-Weststadt 15 Grad, dazu in Hüde 16 Grad. Der frühe Morgen ist in der Region Osnabrück und im Weser-Ems-Gebiet teils noch neblig und trüb. Dazu gibt es 15 bis 17 Grad. Im Laufe des Vormittags zeigt sich dann verbreitet die Sonne. Am Nachmittag wird es warm bis heiß mit 28 bis 31 Grad. Und auch der Abend bleibt freundlich, trocken und angenehm warm.
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2: Vorsicht auf der A2 Dortmund Richtung Hannover. Zwischen Bad Eilsen und Rastplatz Bernser Kirchweg besteht Gefahr durch einen defekten LKW. Außerdem hat es zwischen Bad Eilsen und Rehren einen Unfall mit einem LKW gegeben. Dort ist nur eine Spur frei. Die empfohlene Umleitung ist U3. Auf der A1 Bremen Richtung Osnabrück ist auf Höhe Osnabrück Nord die Fahrbahn wegen einer Brückenbaustelle gesperrt. Geblitzt wird nur an einer Stelle, auf der Diepholzer Straße in Wetschen. Radio Osnabrück wünscht euch eine gute Fahrt.
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1: Ich bin David Riemer. Vor einem Supermarkt in Berlin-Marienfelde läuft wegen einer Geiselnahme ein Großeinsatz der Polizei. Nach Angaben der Einsatzkräfte hat ein Mann am späten Abend eine Frau in seine Gewalt gebracht und bedroht. Der Täter befindet sich weiterhin im Gebäude, die Polizei steht mit ihm im Kontakt. Zu den Hintergründen der Tat ist bislang nichts bekannt, der Bereich um den Supermarkt ist abgesperrt. Die Gesundheitsreform der schwarz-roten Koalition ist beschlossen. Bundestag und Bundesrat haben grünes Licht für das Sparpaket gegeben. Damit sollen die Krankenkassenbeiträge möglichst stabil bleiben. Für gesetzlich Versicherte bedeutet das höhere Zuzahlungen und Einschnitte bei einzelnen Leistungen.
2: Die Reaktionen fallen entsprechend heftig aus. Ärzteverbände sprechen von wahllosen Kürzungen und warnen vor längeren Wartezeiten in den Praxen. Die Opposition befürchtet unter anderem finanzielle Probleme für Krankenhäuser. Die Bundesregierung hält dagegen. Ohne die Reform würden die Krankenkassenbeiträge im kommenden Jahr deutlich steigen. Künftig sollen unter anderem die kostenlose Mitversicherung von Ehepartnern eingeschränkt und homöopathische Leistungen auf Kassenkosten gestrichen werden. Zoe Tassovali, Nachrichtenredaktion.
1: Wer einen kaputten Toaster, Staubsauger oder eine Waschmaschine hat, soll künftig bessere Chancen auf eine Reparatur bekommen. Nachdem der Bundestag ein Gesetz dazu bereits Ende Juni beschlossen hatte, gab es nun auch vom Bundesrat grünes Licht.
3: Hersteller bestimmter Produkte wie etwa Waschmaschinen, Mobiltelefone, Tablets oder E-Bikes werden damit gesetzlich verpflichtet, ihre Produkte während der üblichen Lebensdauer zu einem angemessenen Preis zu reparieren. Außerdem müssen die Geräte künftig so gebaut sein, dass man sie reparieren kann. Wer also etwa den Akku so verbaut, dass ein Tausch nicht möglich ist, verstößt gegen das Gesetz. Die Neuregelung sieht auch Anreize für Verbraucher vor. Entscheiden Sie sich für eine Reparatur statt für den Tausch eines defekten Geräts, verlängert sich die laufende Gewährleistungsfrist um 12 Monate. Aus Berlin, Tine Klimach.
1: Spanien steht im Halbfinale der Fußball-WM. Der Europameister gewann das Viertelfinale gegen Belgien mit 2:1. Mikel Merino erzielte in der 88. Minute das Siegtor und schoss Spanien damit zum ersten WM-Halbfinale seit dem Titelgewinn vor 16 Jahren. Im Halbfinale trifft Spanien am kommenden Dienstag auf Frankreich.
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4: Guten Morgen. Im Moment in Osnabrück Foxtrupp 15 Grad, dazu Goldenstedt 17 Grad. Der frühe Morgen startet bei uns mit Nebelfeldern und dichten Wolken. Dazu ist es mit 15 bis 17 Grad schon recht mild. Im Laufe des Vormittags zeigt sich dann verbreitet die Sonne. Später am Tag bleibt es freundlich bis sonnig und sommerlich warm mit 28 bis 31 Grad. Nur vereinzelt gibt es lockere Quellwolken. Der Radio Osnabrück 3-Tage-Trend. Morgen sieht es in der Region Osnabrück und im Weser-Ems Gebiet ähnlich aus, erst teils wolkig oder dunstig, danach wieder viel Sonne und warmes Sommerwetter. Am Montag bleibt es überwiegend freundlich, nach einer frischen Nacht ist es tagsüber etwas weniger heiß. Am Dienstag setzt sich das sonnige und trockene Wetter fort, insgesamt steht ein beständiger Hochsommertrend an.
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4: Auf der A1 Bremen Richtung Osnabrück ist auf Höhe Osnabrück Nord die Fahrbahn wegen einer Brückenbaustelle gesperrt. Und zwar von 5 Uhr heute bis 23 Uhr morgen. Auf der B51 zwischen Borgloher Straße und Hauptstraße in beiden Richtungen kommt es aufgrund der Telgter Wallfahrt heute von 5.15 Uhr bis etwa 13 Uhr zu mehrfachen Sperrungen. Ortskundige Autofahrer werden gebeten, das Gebiet weiträumig zu umfahren. Außerdem wird geblitzt. In Haselünne auf der B213 und in Wetschen auf der Diepholzer Straße. Radio Osnabrück wünscht euch eine gute Fahrt.
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6: Perfekt geweckt begleite ich euch heute Morgen auf Radio Osnabrück. Viel Spaß. Und jetzt für euch Depeche Mode mit A Question of Time, I Believe in You von Kylie Minogue und Alex Warren mit Passenger. Los geht's.

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0: Es ist 5.30 Uhr. 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
1: Guten Morgen, die aktuellen Wetterwerte. Bersenbrück 16 Grad, dazu Kloppenburg ebenfalls 16 Grad. In der Region Osnabrück und im Weser-Ems-Gebiet starten wir mit örtlichem Nebel und letzten dichten Wolken. Dazu ist es mit 15 bis 17 Grad schon angenehm mild. Im Laufe des Vormittags wird es freundlicher. Am Nachmittag gibt es verbreitet warme bis heiße 28 bis 31 Grad. Rund um den Teutoburger Wald bleibt es etwas kühler und der Wind ist meist schwach unterwegs.
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2: Hallo liebe Autofahrer, auf der A30 Rheine Richtung Osnabrück ist die Ausfahrt Rheine wegen Unfallschadensbeseitigung gesperrt. Ebenso ist die Einfahrt Rheine Nord gesperrt und zwischen Rheine Nord und Rheine bleibt die Strecke heute von 6 bis 9 Uhr voll gesperrt. Auf der B51 Osnabrück Richtung Münster wird zwischen Borgloher Straße und Hauptstraße in beiden Richtungen die Straße mehrfach gesperrt. Grund ist eine Veranstaltung. Ortskundige Autofahrer werden gebeten, das Gebiet weiträumig zu umfahren. Die Sperrungen dauern heute von 15 nach 5 bis etwa 13 Uhr wegen der Telgter Wallfahrt. Außerdem wird geblitzt. In Haselünne auf der B213 und in Wetschen auf der Diepholzer Straße. Radio Osnabrück wünscht euch eine gute Fahrt.
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1: 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Ich wünsche euch viel Spaß.

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1: Ich bin David Riemer. Vor einem Supermarkt in Berlin-Marienfelde läuft wegen einer Geiselnahme ein Großeinsatz der Polizei. Nach Angaben der Einsatzkräfte hat ein Mann am späten Abend eine Frau in seine Gewalt gebracht und bedroht. Der Täter befindet sich weiterhin im Gebäude, die Polizei steht mit ihm im Kontakt. Zu den Hintergründen der Tat ist bislang nichts bekannt, der Bereich um den Supermarkt ist abgesperrt. Die Gesundheitsreform der schwarz-roten Koalition ist beschlossen. Bundestag und Bundesrat haben grünes Licht für das Sparpaket gegeben. Damit sollen die Krankenkassenbeiträge möglichst stabil bleiben. Für gesetzlich Versicherte bedeutet das höhere Zuzahlungen und Einschnitte bei einzelnen Leistungen.
2: Die Reaktionen fallen entsprechend heftig aus. Ärzteverbände sprechen von wahllosen Kürzungen und warnen vor längeren Wartezeiten in den Praxen. Die Opposition befürchtet unter anderem finanzielle Probleme für Krankenhäuser. Die Bundesregierung hält dagegen. Ohne die Reform würden die Krankenkassenbeiträge im kommenden Jahr deutlich steigen. Künftig sollen unter anderem die kostenlose Mitversicherung von Ehepartnern eingeschränkt und homöopathische Leistungen auf Kassenkosten gestrichen werden. Zoe Tassovali, Nachrichtenredaktion.
1: Wer einen kaputten Toaster, Staubsauger oder eine Waschmaschine hat, soll künftig bessere Chancen auf eine Reparatur bekommen. Nachdem der Bundestag ein Gesetz dazu bereits Ende Juni beschlossen hatte, gab es nun auch vom Bundesrat grünes Licht.
3: Hersteller bestimmter Produkte wie etwa Waschmaschinen, Mobiltelefone, Tablets oder E-Bikes werden damit gesetzlich verpflichtet, ihre Produkte während der üblichen Lebensdauer zu einem angemessenen Preis zu reparieren. Außerdem müssen die Geräte künftig so gebaut sein, dass man sie reparieren kann. Wer also etwa den Akku so verbaut, dass ein Tausch nicht möglich ist, verstößt gegen das Gesetz. Die Neuregelung sieht auch Anreize für Verbraucher vor. Entscheiden Sie sich für eine Reparatur statt für den Tausch eines defekten Geräts, verlängert sich die laufende Gewährleistungsfrist um 12 Monate. Aus Berlin, Tine Klimach.
1: Spanien steht im Halbfinale der Fußball-WM. Der Europameister gewann das Viertelfinale gegen Belgien mit 2:1. Mikel Merino erzielte in der 88. Minute das Siegtor und schoss Spanien damit zum ersten WM-Halbfinale seit dem Titelgewinn vor 16 Jahren. Im Halbfinale trifft Spanien am kommenden Dienstag auf Frankreich.
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4: Guten Morgen. Momentan haben wir in Melle 15 Grad, dazu Geeste 16 Grad. Zum Start in den Tag halten sich bei uns noch örtlich Nebelfelder und letzte Wolken. Dazu ist die Luft mit rund 16 bis 18 Grad schon angenehm mild. Im Laufe des Vormittags zeigt sich dann immer häufiger die Sonne. Und am Nachmittag ist es verbreitet warm bis heiß mit 28 bis 31 Grad. Nur ganz vereinzelt ziehen harmlose Quellwolken durch. So startet der Samstag auch in der Region Osnabrück und im Weser-Ems-Gebiet freundlich. In den flacheren Lagen anfangs teils noch etwas dunstig. Der Radio Osnabrück 3-Tage-Trend. Morgen gibt es wieder viel Sonne und hochsommerliche Wärme. Am Montag bleibt es freundlich und trocken. Nach frischem Start tagsüber etwas gemäßigter. Zur Wochenmitte zeigt sich das sonnige und beständige Sommerwetter erneut.
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4: Hallo, liebe Autofahrer. Auf der A30 Bad Oeynhausen Richtung Osnabrück besteht zwischen Hiddenhausen und Bünde Gefahr durch Rehe auf der Fahrbahn. In Richtung Rheine nach Osnabrück sind die Ausfahrt Rheine und die Einfahrt Rheine Nord wegen Unfallschadensbeseitigung gesperrt. Außerdem ist die Strecke zwischen Rheine Nord und Rheine voll gesperrt, jeweils heute bis 9 Uhr. Die A1 ist zwischen Osnabrück Nord und Bramsche in beide Richtungen wegen Bauarbeiten gesperrt. Umleitungen sind für euch eingerichtet. Die Sperrung dauert bis morgen 23 Uhr. Zusätzlich gibt es heute und morgen Teilsperrungen der Abfahrten Wallenhorst Süd. Auf der A30 ist zwischen Melle Ost und Melle West in beide Richtungen eine Vollsperrung wegen Brückenabriss. Das Ganze dauert bis Montagmorgen 5 Uhr. Umleitungen sind eingerichtet. Die B51 wird heute immer wieder zwischen Osnabrück und Telgte aufgrund einer Wallfahrt kurzfristig gesperrt. Rechnet hier mit Verkehrsbehinderungen. Auf der L770 Stemmwede Richtung Petershagen stockt der Verkehr vor Petershagen-Lade. Und uns liegt nur ein Blitzer vor, auf der Diepholzer Straße in Wetschen. Gute Fahrt wünscht euch Radio Osnabrück.
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1: Guten Morgen. Die aktuellen Wetterwerte. In Bippen werden 16 Grad gemessen, in Steinfeld sind es 17 Grad. Zum Start in den Tag halten sich bei uns in der Region noch örtlich Nebelfelder und letzte Wolken. Dazu ist es mit 15 bis 17 Grad angenehm mild. Im Laufe des Vormittags setzt sich die Sonne durch. Am Nachmittag gibt es verbreitet warmes bis heißes Wetter mit 28 bis 31 Grad. Und der Samstag bleibt freundlich und trocken.
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2: Hallo liebe Autofahrer. Auf der A2 Dortmund Richtung Hannover besteht zwischen Wunsdorf-Kohlenfeld und Wunsdorf-Lute Gefahr durch Fahrzeugteile auf dem linken Fahrstreifen. Auf der A30 Bad Oeynhausen Richtung Osnabrück befinden sich zwischen Hiddenhausen und Bünde Rehe auf der Fahrbahn. In Richtung Rheine auf der A30 ist die Ausfahrt Rheine wegen Unfallschadensbeseitigung gesperrt, ebenso die Einfahrt Rheine-Nord. Zwischen Rheine-Nord und Rheine ist die Strecke voll gesperrt, jeweils heute bis 9 Uhr. Die A1 ist zwischen Osnabrück-Nord und Bramsche in beide Richtungen wegen Bauarbeiten gesperrt. Umleitungen sind für euch eingerichtet. Die Sperrung dauert bis morgen 23 Uhr. Außerdem gibt es heute und morgen Teilsperrungen der Abfahrten Wallenhorst Süd. Auf der A30 ist zwischen Melle Ost und Melle West in beide Richtungen die Strecke voll gesperrt, da eine Brücke abgerissen wird. Das Ganze dauert bis Montagmorgen 5 Uhr. Auch hier sind Umleitungen eingerichtet. Wegen der Telgter Wallfahrt wird die B51 heute immer wieder zwischen Osnabrück und Techte kurzfristig gesperrt. Rechnet dort mit Verkehrsbehinderungen. Nur ein Blitzer ist derzeit aufgebaut, auf der Diepholzer Straße in Wetschen. Radio Osnabrück wünscht euch eine gute und sichere Fahrt.
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1: Ich bin Uli Reitinger. In einem Supermarkt im Süden Berlins hält ein Mann seit dem späten Freitagabend eine Frau als Geisel. Kurz nach 22 Uhr hatte der Täter die Frau in dem Rewe-Markt im Stadtteil Marienfelde in seine Gewalt gebracht und bedroht. Für solche Fälle geschulte Einsatzkräfte der Polizei haben Kontakt zu dem Geiselnehmer. Der Supermarkt ist großräumig abgesperrt. Ein Spezialeinsatzkommando steht bereit. Verlorene Pakete, verspätete Briefe oder beschädigte Sendungen. Bei der Bundesnetzagentur sind im ersten Halbjahr mehr als 35.700 Beschwerden über Post- und Paketdienste eingegangen. Die meisten davon richten sich gegen den Marktführer DHL.
2: Wenn das Paket einfach nicht ankommt oder der wichtige Brief spurlos verschwindet, ärgern sich viele sehr schnell. Aber genau solche Fälle landen inzwischen deutlich häufiger bei der Bundesnetzagentur. Die Deutsche Post hält die höheren Beschwerdezahlen allerdings für wenig aussagekräftig. Grund sei vor allem das neue, deutlich einfachere Meldesystem. Nach DHL sorgt vor allem der Paketdienst DPD für viele Beschwerden. Zoe Tassovali, Nachrichtenredaktion.
1: Das beschlossene Sparpaket der schwarz-roten Koalition bei den Gesundheitsausgaben löst Protest bei den Kommunen aus. Der Präsident des Deutschen Landkreistags, Achim Brötel, sagte den Zeitungen der Funke Mediengruppe, den Krankenhäusern drohten 2027 zusätzliche Belastungen, obwohl die Landkreise und Städte schon heute Milliarden aufbringen müssten, um ihre Kliniken vor der Insolvenz zu bewahren. Zum Sport. Spanien steht im Halbfinale der Fußball-WM. Der Europameister gewann das Viertelfinale gegen Belgien mit 2:1. Mikel Merino erzielte in der 88. Minute das Siegtor und schoss Spanien damit ins erste WM-Halbfinale seit dem Titelgewinn vor 16 Jahren.
3: Schon im Achtelfinale gegen Portugal hatte der eingewechselte Merino das entscheidende Tor erzielt. Auch diesmal ist er wieder der Matchwinner, keine 120 Sekunden nach seiner Einwechslung. Fabian Ruiz hatte Spanien zunächst in Führung gebracht, Charles de Ketelare gelang vor der Pause der Ausgleich. Damit endete auch die Rekordserie von Spaniens Torwart Unai Simon ohne Gegentor nach 649 Minuten. David Riemer, Sportredaktion.
1: Heute Abend und in der kommenden Nacht stehen aber erst einmal die letzten Viertelfinalspiele auf dem Programm. Um 23 Uhr trifft Norwegen auf England und Sonntag früh um 3 spielt Argentinien gegen die Schweiz.
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4: Was ist denn nun mit dem großen Sommerknall? Ja, da müssen wir uns noch ein bisschen gedulden. Bis zum Nachmittag hängen erst einmal viele Wolken am Himmel, aber die gute Nachricht, die bleiben trocken. Dazu werden es angenehme 23 Grad. Der Wind kommt aus Nordwest bis West, legt zwischendurch auch mal eine etwas flottere Böe aufs Parkett. Aktuell messen wir 2 und die 17 in Osnabrück, 17 Grad natürlich und 18 sind es bei euch in Goldenstedt. Aktuell, haben wir gesagt, am Abend lockert es dann auf. Die Wolken machen langsam Feierabend. In der Nacht gibt es nur noch einzelne davon und die Temperaturen gehen auf frische 13 Grad zurück. Und jetzt wird's richtig sommerlich. Der Radio Osnabrück 3-Tage-Trend. Morgen am Sonntag überwiegend Sonnenschein und bis zu 29 Grad. Perfektes Wetter für Grill, Zange, Gartenstuhl oder auch Badesee. Und Montag mehr Sonne als Wolken bei 26 Grad. Dienstag Sonne und Wolken teilen sich den Himmel und das Thermometer knackt erstmals wieder die 30-Grad-Marke. Es werden bis zu 31 Grad am Dienstag, also Sonnencreme bereitlegen.
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4: Gleich 4:07, guten Morgen, lieber Autofahrer. A30 Bad Oeynhausen Richtung Osnabrück, zwischen Hittenhausen und Bünde besteht Gefahr durch Rehe auf der Fahrbahn. Fahrt da bitte langsam. A33 Bielefeld Richtung Osnabrück im Kreuz Osnabrück Süd in der Überleitung zur A30 und zwar in Fahrt Richtung Bad Oeynhausen, ebenfalls Rehe auf der Fahrbahn. A30 Osnabrück Richtung Bad Oeynhausen zwischen Bad Oeynhausen Ost und dem Kreuz Bad Oeynhausen, 2 Kilometer Stau. A30 Rheine Osnabrück, da ist die Ausfahrt Rheine gesperrt wegen einer Unfallschadensbeseitigung noch bis 9 Uhr. Das gleiche gilt für die Einfahrt Rheine Nord. Aufgrund einer Wallfahrt wird die B51 heute immer wieder gesperrt, und zwar zwischen Osnabrück und Tellichte. Kurzfristig rechnet hier bitte auch mit Verkehrsbehinderung. Die Autobahn 1 ist zwischen Osnabrück Nord und Bramsche in beide Richtungen gesperrt. Grund sind Bauarbeiten, Umleitungen sind für euch eingerichtet. Und die A30 ist zwischen Melle Ost und Melle West in beiden Richtungen auch voll gesperrt. Dort wird eine Brücke abgerissen. Das Ganze dauert noch bis Montagmorgen 5 Uhr und die Umleitungen sind für euch eingerichtet. Was haben wir noch? Blitzer. Da gibt es ja so einige, haben wir gehört. Wo wird denn fotografiert? Ich muss ganz kurz mal schauen. Ach, da wird geblitzt. In Kettenkamp, da hat der Landkreis Osnabrück seine Foto-AG hingeschickt. Was habt ihr noch, was uns hier fehlt? Gibt's gern durch 0541 77 70 50 per Telefon oder WhatsApp. Kombinummer, ihr wisst Bescheid, Kombinummer gegen Kummer. Dankeschön und eine gute Fahrt wünscht Radio Osnabrück.
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4: Ja, einen wunderschönen guten Morgen. Frei nach dem Motto, der frühe Vogel, der darf den Wurm gerne haben. Ich nehme erstmal einen Kaffee. Ich bin Jörg. Hi.
6: Guten Morgen.

Moment mal, das ist er doch, oder? Das ist er doch, 7.12 Uhr, der Moment, in dem viele jetzt feststellen, ach ja, ich wollte eigentlich heute ja ausschlafen. Zu spät, ihr seid jetzt mit uns wach und das kann aber auch schön sein, lasst euch das mal gesagt sein. Kennt ihr das noch früher aus der Schule, wenn man so seinem Schwarm heimlich oder unauffällig einen Zettel zuschob? Bitte kreuze an, willst du mit mir gehen? Und dieses Modell, das will ich heute auch mal mit euch mal probieren, jetzt hier in eurer Morningshow des Vertrauens. Hier ist euer Zettel. Wollt ihr mit mir gähnen? Dann kreuzt bitte an. A. Ja. B. Ne. B. Oder C. Vielleicht. Und die Hansons, die gehen hier mit. Schönen guten Morgen.

0: Es gibt strengere Vorgaben für Wohnmobile. Ihr hört Radio Osnabrück. Schönen guten Morgen. Ja, seit dem 7. Juli schon gibt es für neu zugelassene Wohnmobile strengere EU-Vorgaben, und zwar bei den Fahrerassistenz- und Sicherheitssystemen. Habt ihr noch nicht gewusst? Deswegen sagen wir es euch. Für die Käufer heißt das dann in Zukunft mehr Technik an Bord. Kollegin Clara, welche Systeme werden denn in Zukunft gebraucht?
1: Moin. Bei Fahrzeugen bis zu 3,5 Tonnen gehören dann unter anderem der Notbremsassistent, der Spurenhalteassistent und auch der Müdigkeitswarner zur Standardausstattung, aber auch der Rückfahrassistent, ein Ablenkungswarner und ein Reifendruckkontrollsystem müssen ab sofort verbaut sein. Für über 3,5 Tonner kommen weitere Systeme dazu. Diese sollen dann besonders Radfahrer und Fußgänger beim Anfahren und Abbiegen besser schützen.
0: Also eine ganze Menge neuer Technik. Wenn ich jetzt Tüftler wäre und beispielsweise einen Transporter zum Wohnmobil umbauen möchte, was muss ich denn da zuerst machen?
1: Also zuerst einmal checken, wann der Transporter zugelassen wurde. Wenn er vor Juli 2026 zugelassen worden ist, greifen die neuen Vorgaben der Fahrassistenzsysteme nicht. Da braucht ihr euer Projekt also nicht umzuplanen. Wenn ihr allerdings ein Fahrzeug aus einem Nicht-EU-Land kaufen wollt, sieht die Situation etwas anders aus. Da empfiehlt sich, lasst euch vor dem Kauf noch einmal an einer TÜV-Prüfstelle beraten. Und wenn ihr ein Fahrzeug kaufen und zu einem Wohnmobil umbauen möchtet, das nach Juli 2026 erstmals zugelassen worden ist, gelten hier allerdings wieder die neuen Vorschriften.
0: Ah ja, danke Clara. Also erstmal, wie immer gilt, informieren zuerst und dann kaufen. Das kann dann eine ganze Menge Ärger und Kosten ersparen. In dem Sinne, wir von Radio Osnabrück wünschen eine gute Fahrt mit eurem Wohnmobil. Und mit uns geht's jetzt auf eine Reise in die 70er mit John Paul Young als Reiseführer. Love is in the air, das beruhigt mich.

0: So, das war's mit der Nacht. Es ist 6:08. Oder anders gesagt, die Kaffeemaschine hat gerade ihren ersten Applaus verdient. Hallo? Ersten Applaus verdient? Ja, schön, dass ihr dabei seid. Gleich um 9:30 das Neueste aus der Region, zusammengestellt von Nadine in den Radio Osnabrück Regionalnachrichten.
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0: Also Howard, Alkohol, er weiß Bescheid, aber ist nicht ganz richtig. Alkohol ist natürlich auch keine Lösung, sondern ein Destillat.
1: Ihr habt wohl nicht alle Tassen im Schrank. Was soll das denn werden, wenn es fertig ist?
0: Eine Volksweisheit.
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3: Im Studio Nadine, guten Morgen. Vor dem Osnabrücker Landgericht muss sich seit Freitag ein 34-jähriger Mann aus der Grafschaft Bentheim verantworten. Die Anklage wirft ihm Kindesmissbrauch vor. Nach Angaben eines Gerichtssprechers soll der Mann das 14-jährige Kind 12-mal vergewaltigt oder sexuell genötigt haben. Die Taten sollen zwischen 2020 und 2022 passiert sein. Der Mann und das Kind seien verwandt. Ein Urteil wird Ende August erwartet. Der Landkreis Vechta hat gemeinsam mit der Polizei und einer Tierschutzorganisation einen Fall von illegalem Hundehandel aufgedeckt. 29 Hunde sind bereits vergangene Woche sichergestellt worden. Darunter waren 18 Dackelwelpen. Die Tiere sind laut Landkreis in dunklen Räumen mit verdreckten Böden sowie ohne Liegeflächen und Wasser gehalten worden. Alle Hunde zeigten demnach einen ausgeprägten Parasitenbefall. Das Veterinäramt spricht nur von einem ersten kleinen Erfolg gegen den illegalen Welpenhandel. Heute sind die 2000 Mitarbeiter von VW Osnabrück und ihre Angehörigen zur Betriebsfeier auf dem Firmengelände eingeladen. Offizieller Anlass ist das Jubiläum 125 Jahre Automobilbau in Osnabrück. Das Werk kämpft zugleich um seine Existenz. Aus Wolfsburg haben sich mehrere hochrangige Gäste angekündigt. Dazu gehören Gesamtbetriebsratschefin Daniela Cavallo und VW-Vorstand Christian Vollmer. Der Betriebsrat sagt trotzdem, jetzt erst recht. In Bersenbrück wird die Verfassungstreue des AfD-Bürgermeisterkandidaten Adrian Maxhuni intensiver geprüft. Der Wahlausschuss sieht Anhaltspunkte für eine fehlende Verfassungstreue. Maxhuni ist Vorstandsmitglied der AfD-Jugendorganisation Generation Deutschland. Der Landkreis Osnabrück wird den Wahlvorschlag jetzt als Kommunalaufsicht prüfen. Danach entscheidet der Wahlausschuss bis Ende Juli, ob der 29-Jährige zur Wahl zugelassen wird. Die Bürgermeisterwahl ist im September. In der Osnabrücker Johannesstraße ist eine Kneipe binnen weniger Tage zweimal mit Farbe beschmiert worden. Die Gastwirtschaft gilt als Treffpunkt der AfD. Zuletzt sind Teile der Fassade und Fenster zwischen Mittwochabend und Donnerstagmorgen mit violetter und gelber Farbe beschmiert worden. Bereits Anfang Juli hatten Unbekannte dort Fensterscheiben und Eingangstür mit gelber Farbe besprüht. Die Polizei prüft mögliche Zusammenhänge. Sie weist den Vorwurf zurück, den Fall nicht mit genug Nachdruck zu bearbeiten. Zwei Autobahnen im Landkreis Osnabrück sind am Wochenende abschnittsweise voll gesperrt. Betroffen sind die A1 bei Osnabrück Nord und die A30 bei Melle. Grund sind Brückenarbeiten. Auf der A1 werden Teile einer neuen Brücke eingesetzt. Auf der A30 soll eine Brücke abgebrochen werden. Umleitungen sind ausgeschildert. Soweit die Radio Osnabrück Regionalnachrichten. 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
0: Heute heißt es Wolken ja, Regen nein. Bis zum Nachmittag ist der Himmel meist dicht bewölkt. Trotzdem bleibt es trocken und Temperaturen schaffen angenehme 23 Grad. Und dazu weht dann ein nordwestlicher bis westlicher Wind, der zwischendurch auch mal etwas kräftiger pusten kann. Aktuell schauen wir mal auf die Ortstemperaturen. Fürstenau meldet 17 Grad, Holdorf liegt bei rund 21. Und am Abend, da lockern die Wolken dann etwas auf. In der Nacht ziehen nur noch einzelne Wolken vorbei. Dann kühlt es sich runter auf frische 13 Grad. Also heute Sonnenbrille und leichte Jacke. Am besten mal beides bereitlegen.
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0: Es ist fröhliche 7.35 Uhr. Gleich guten Morgen, liebe Autofahrer. Folgendes haben wir für euch. A30 Osnabrück Richtung Bad Oeynhausen. Zwischen Bad Oeynhausen Ost und Kreuz Bad Oeynhausen 2 Kilometer Stau. A30 Bad Oeynhausen Richtung Osnabrück zwischen Riemsloh und Gesmold 1 Kilometer Stau plus 21 Minuten. Und die A30 Amsterdam Richtung Osnabrück zwischen Rheine-Nord und dem Rheine-Kanalhafen. Da sind es 3 Kilometer Stoßstange an Stoßstange. Ein bisschen mühseliges Rumgekrieche. Haltet durch. Aufgrund einer einer Wallfahrt wird die B51 heute immer mal wieder gesperrt zwischen Osnabrück und Telgte. Kurzfristig rechnet dort bitte auch mit Behinderungen. Und die B51 Osnabrück-Münster wird ebenfalls gesperrt zwischen der Worklower Straße und der Hauptstraße in beiden Richtungen. Das ist eine Veranstaltung, die da für Grund ist. Und ortskundige Autofahrer werden gebeten, das Gebiet weiträumig zu umfahren. Heute also noch bis ca. 13 Uhr Telgter Wallfahrt. Was habt ihr noch? Haben wir noch was? Haben wir noch? Ja, es gibt noch ein Vögelchen, steht aktuell, von dem wir wissen, in Kettenkamp am Straßenrand. Wo noch? Sagt uns Bescheid. 0541 77 70 50 Telefon oder WhatsApp über unsere Radio Osnabrück Kombinummer.
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0: Ja, Halleluja, einen wunderschönen guten Morgen. Ich bin Jörg und einigermaßen wach.
4: Guter Typ.
5: Ja, und ein sehr effizient arbeitender Kollege.
4: Bestimmt.

0: Combo Nummer 1, 2, 3, nee, 5 war es, Nummer 5, ne? Was machen wir jetzt bei Radio Osnabrück? Wir drehen mal die Zeitmaschine komplett auf Anschlag. Im Tagebuch der Hits hören wir mal, welcher Song heute Musikgeschichte geschrieben hat und warum wir ihn bis heute nicht aus dem Kopf bekommen.
1: 11. Juli 1988. Milli Vanilli sind mit Girl You Know It's True neu in den Charts. Rob und Fabrice lernen sich Ende der 80er in München bei einem Dance-Workshop kennen. Sie kommen ins Gespräch und verstehen sich direkt super. Sie haben einen ähnlichen Background. Beide kommen aus großen europäischen Städten. Beide stammen aus ärmlichen Verhältnissen und beide wollen als Sänger und Tänzer eine Karriere starten. Das läuft anfangs eher so mittel, bis der Produzent Frank Farian die beiden nach Frankfurt einlädt. Und er hat große Dinge mit ihnen vor. Am ersten Tag singen sie schon einen Song und planen für die nächsten Wochen die ersten Konzerte, sogar schon die erste Tour. Als Frank Farian am Abend aber nochmal über die Aufnahmen drüber hört, erschrickt er. Irgendwie hatte er währenddessen ein gutes Gefühl, aber jetzt ist er so gar nicht mehr zufrieden mit dem, was ihm da zu Ohren kommt. Also lässt er mehrere befreundete Sänger den Part noch einmal singen. Rob und Fabrice bleiben die Rollen als Tänzer und Frontmänner, die nur ihre Lippen bewegen. Und damit landen sie als Milli Vanilli und ja, auch in gewisser Form als Mogelpackung

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1: Ja, moin, wir sind's, Radio Osnabrück. Kommt ruhig ein bisschen näher. Wir schubsen nicht. Wir beißen. Nee, wir schubsen euch aus dem Bett, wenn ihr uns lasst. Wer sagt eigentlich, dass ein Samstagmorgen leise sein muss? Eben, also wir drehen das mal gemeinsam auf. Ein kleines Stück, hier ist Musik. Die macht besser wach als der dritte Wecker. Topic.

0: jetzt ihm doch mal endlich einer, was denn Liebe ist. I wanna know what love is. Foreigner bei Radio Osnabrück. Vielleicht kann das ja der Uli übernehmen. Er hat auf jeden Fall gleich die Nachrichten aus Deutschland und der Welt um 8. Und ich habe dann was für die andere Seite von 8. Musik eures Lebens. DJ Ilham.
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0: Hier ist ja was los. Cyndi Lauper ist mit dabei. Girls just wanna have fun. Mädchen wollen immer nur das eine, nicht? Bonbons, Bonbons, Bonbons. Und ein paar Verbrauchertipps haben wir dann auch noch für euch.
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1: Ich bin Uli Reitinger. Vor einem Rewe-Supermarkt in Berlin-Marienfelde läuft wegen einer Geiselnahme ein Großeinsatz der Polizei. Nach Polizeiangaben hat ein Mann am späten Abend eine Frau in seine Gewalt gebracht und bedroht. Beide befinden sich weiterhin im Markt. Für solche Fälle geschulte Einsatzkräfte der Polizei haben Kontakt zu dem Geiselnehmer aufgenommen. Der Supermarkt ist großräumig abgesperrt. Ein Spezialeinsatzkommando steht bereit. Das Sparpaket der schwarz-roten Koalition bei den Gesundheitsausgaben stößt auf Protest der Kommunen. Der Präsident des Deutschen Landkreistags, Achim Brötel, warnt, den Krankenhäusern drohten 2027 zusätzliche Belastungen. Landkreise und Städte müssten schon heute Milliarden aufbringen, um Insolvenzen zu verhindern, sagte er den Zeitungen der Funke Mediengruppe.
2: Auch im Rettungsdienst befürchtet Brötel Finanzierungslücken und eine schlechtere Versorgung. Der Bundesrat hatte das Sparpaket gebilligt. Es soll die gesetzlichen Krankenkassen im kommenden Jahr entlasten und weitere Beitragserhöhungen verhindern. Vorgesehen sind Ausgabenbremsen bei Praxen, Kliniken, Apotheken und der Pharmabranche, allerdings auch höhere Zuzahlungen für Medikamente. Laut Gesundheitsministerin Waken wird eine auf rund 19 Milliarden Euro angewachsene Lücke geschlossen. Aus Berlin, David Riemer.
1: Heute ist Weltbevölkerungstag. Das Datum 11. Juli wurde nicht zufällig ausgewählt. Am 11. Juli 1987 wurde die Grenze von 5 Milliarden Menschen auf der Erde durchbrochen. Heute sind es noch viel mehr.
3: Zurzeit gibt es so viele Menschen wie noch nie und es werden auch immer mehr. So sagen es zumindest Zahlen der Vereinten Nationen. Die UN schätzt die aktuelle Erdbevölkerung auf ca. 8,3 Milliarden Menschen. Laut Prognose soll diese bis in die 2080er Jahre auf gut 10 Milliarden steigen und damit ihren Höchststand erreichen. Besonders in den afrikanischen Ländern südlich der Sahara kommen immer mehr Kinder auf die Welt. Dafür sinkt die Geburtenrate in Ländern wie Japan, Russland, China und auch Deutschland. Jonas Mikolajczak, Nachrichtenredaktion.
1: Noch zum Sport. Spanien steht im Halbfinale der Fußball-WM. Der Europameister gewann das Viertelfinale gegen Belgien mit 2:1. Mikel Merino erzielte in der 88. Minute das Siegtor und schoss Spanien damit zum ersten WM-Halbfinale seit dem Titelgewinn vor 16 Jahren. Im Halbfinale trifft Spanien am kommenden Dienstag auf Frankreich.
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4: So ist es.
5: Ich spüre sofort, wenn sich ein Gewitter zusammenbraut, sind Sie ab jetzt mein Wetterfrosch. Wer mich darauf verlassen?
6: Quark? Ja, darauf können Sie sich verlassen. Der Himmel macht heute ein bisschen so auf graue Maus, aber keine Sorge, die Wolken sehen zwar wichtig aus, sind aber nicht aktiv heute. Es bleibt allmählich trocken. Bis zum Nachmittag gibt es maximal 23 Grad. Dazu weht der Wind aus Nordwest bis West. Zeigt zwischendurch auch mal, dass er im Fitnessstudio war mit ein paar Böen. Blick auf die Ortstemperaturen in Bramsche aktuell 19, Emsbüren meldet 18 Grad. Zum Abend wird es dann locker bewölkt. In der Nacht ziehen nur noch einzelne Wolken über uns hinweg und die Temperaturen gehen auf 13 Grad zurück. Und jetzt der Radio Osnabrück 3-Tage-Trend. Morgen am Sonntag gibt es überwiegend Sonnenschein bei sommerlichen 29 Grad. Am Montag heißt es dann mehr Sonne als Wolken, angenehme 26. Und am Dienstag, da knacken wir die magische 30-Grad-Marke. Sonne und Wolken wechseln sich ab. Dazu steigen die Temperaturen auf heiße 31 Grad.
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6: Gleich 5 nach 8. Guten Morgen, liebe Autofahrer. A30 Osnabrück Richtung Bad Oeynhausen, zwischen Bad Oeynhausen Ost und dem Kreuz Bad Oeynhausen 2 Kilometer Stau. A30 Bad Oeynhausen Richtung Osnabrück, zwischen Riemsloh und Melle Ost zurzeit 1 Kilometer Auto an Auto, das sind 23 Minuten mehr. Ui. A30 Amsterdam Richtung Osnabrück, zwischen Rheine Nord und Rheine Kanalhafen 3 Kilometer Stau, plus 14 Minuten. Und die A30 nochmal Rheine Richtung Osnabrück zwischen Rheine-Nord und Rheine. Eine Baustelle und dreimal dürft ihr raten. Richtig, auch da ein Stau. Aufgrund einer Wallfahrt wird die B51 heute immer mal wieder zwischen Osnabrück und Telgte kurzfristig gesperrt. Rechnet dort bitte mit Verkehrsbehinderungen. Und das gilt auch für die B68 Bramscher Straße. Die hat aktuell zwischen Wallenhorst Süd und Wallenhorst Zentrum dichten Verkehr zu beklagen. So, was haben wir denn noch? Ja. Es wird geblitzt, aktuell im Bereich Kettenkamp. Zuständig ist, meine Damen und Herren, der Landkreis Osnabrück. Und ihr seid zuständig hier, um Nachrichten zu ergänzen. Verkehrsmeldungen könnten hier stehen. Eure, wie kommen die hier rein ins Radio zu uns? Das ist ganz einfach, wenn man es weiß. 0541 77 70 50, Telefon oder WhatsApp. Kombinummer. Dankeschön und eine wundervolle Fahrt ins Wochenende. Mit wem? Mit uns.
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6: Ja, ich bin Jörg und macht euch keine Sorgen. Ich mache euch zu aufgeweckten Hörern jetzt.
4: Sieh an, wer wieder da ist, Mr. Hochnäsig.
6: Also Verzeihung.
7: Also wenn das jetzt eine Entschuldigung werden soll, dann fängst du vielleicht einfach nochmal von vorne an.

0: Welche Jobs sind denn aktuell so als zukunftsträchtig einzuschätzen? Braucht es vielleicht noch Leute in der Kommunikation, vielleicht in großen Unternehmen? Ihr hört Radio Osnabrück, guten Morgen. Ja, viele Studenten im Bereich Kommunikation klagen in letzter Zeit, dass es für sie gar keine Jobs mehr gibt auf dem Markt. Vor einigen Jahren wurde noch versprochen, dass in jedem Unternehmen ein Job für sie bereitstünde. Doch der Arbeitsmarkt scheint jetzt schon einige Zeit nicht mehr so viel herzugeben. Wir haben darüber mal gesprochen mit Volkmar Lenzen. Er ist Pressesprecher der Agentur für Arbeit hier in Osnabrück. Und er sagt, grundsätzlich halten sich Firmen im Moment eher zurück, was Neueinstellungen angeht.
1: Klar, dass die derzeitige wirtschaftliche und geopolitische Situation viele Betriebe

0: der öffentliche Sektor, aber auch aus der Baubranche gab es zuletzt positive Signale.
1: Das heißt also, es gibt Möglichkeiten, eben nur nicht in allen Branchen. Wenn man jetzt aber auf der Suche nach einem Job in der PR ist oder der Öffentlichkeitsarbeit, dann muss man sich dafür ein bisschen mehr ins Zeug legen.
0: Grundsätzlich ist der Kommunikationssektor personell nicht wirklich übersättigt, aber dafür deutlich wettbewerbsintensiver. Die Region Osnabrück ist nicht typischer Standard, um bei jetzt medientechnische Untersuchungen vorzunehmen. Also wenn man sich die Zahlen dazu anguckt, wie viele Arbeitslose man in dem Bereich hat und wie viele Stellen da angeboten werden, das bewegt sich in sehr niedrigem, teilweise einstelligen Niveau.
1: Ja, also in Richtung Marketing oder Ähnliches denkt, der sollte sich nicht nur hier bei uns in der Region, sondern eher auch bundesweit umsehen. Und wenn ich jetzt noch überlege, ein Studium in diese Richtung zu beginnen, worauf sollte ich dann dabei achten, Herr Lenzen?
0: Man sollte schon, wenn man da künftig Jobs finden will, zusätzlich detaillierte Kenntnisse in den Bereichen Wirtschaft, im Digitalen und auch bei KI erwerben. Also man sollte sich da insgesamt ein bisschen breiter aufstellen, weil eben die digitalen Kompetenzen und auch die fachlichen Kompetenzen wichtiger werden.
1: Also nicht nur Kommunikation studieren, sondern vielleicht auch eine Kombination mit einem zweiten Bereich. Das empfehlen auch wir. Bei uns habt ihr es gehört, wir sind Radio Osnabrück. Hören, was los ist. Morgen.

0: klappte den Kragen seines Mantels, seines dunklen Mantels hoch. Herr Dracula.
1: Keine Menschenseele, aber die Kerzen brennen.
2: Dracula ist endlich seinen Bandwurm los. Happy Bandwurm to you. Happy hey.
0: Das sind ja Nachrichten. 8.22 Uhr wird's, oder wie man am Wochenende sagt, eigentlich noch mitten in der Nacht. Keine Sorge, wir bringen euch ganz entspannt Richtung Frühstück und Richtung Wochenende. Oh.

0: mal los zwischen Artland und Teutoburger Wald? Nadine hat die Antworten in den Radio Osnabrück Regionalnachrichten gleich um 8:30.
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1: Im Studio Nadine. Guten Morgen. Im Landkreis Vechta haben Behörden und Polizei einen Fall von illegalem Hundehandel aufgedeckt. Bereits vergangene Woche sind 29 Hunde sichergestellt worden, darunter 18 Dackelwelpen. Die Tiere sind an drei Orten in dunklen und verdreckten Räumen ohne Wasser und Liegeflächen gehalten worden. Laut Landkreis haben alle Hunde Parasitenbefall und weitere Krankheiten gezeigt. Das Veterinäramt spricht nur von einem ersten kleinen Erfolg. Wer verdächtige Hundehaltung bemerkt, soll sich an das örtliche Veterinäramt wenden. In Haaren hat die Polizei nach einem Scheunenbrand Hinweise auf eine mutmaßlich illegale Cannabisplantage entdeckt. In einem abgetrennten Bereich des Gebäudes sind abgeerntete Cannabispflanzen gefunden worden. Der Gebäudeteil soll etwa 2000 Pflanzen beherbergt haben. Die Polizei ermittelt jetzt unter anderem wegen des Verdachts auf illegalen Cannabisanbau. Nach bisherigen Erkenntnissen ist ein technischer Defekt die Ursache des Brandes gewesen. Hinweise auf vorsätzliche Brandstiftung haben nicht vorgelegen. Am Freitag haben Polizisten in Hüde ein Auto mit gestohlenen Kennzeichen kontrollieren wollen. Der Fahrer ist geflüchtet und hat auf der Fahrt durch Lemförde, Stemwede und bis nach Bohmte drei Unfälle verursacht. Dabei sind drei Polizisten und zwei Insassen leicht verletzt worden. Die Polizei hat den Wagen schließlich gestoppt und zwei Menschen festgenommen. Eine dritte Person ist zu Fuß geflüchtet. Die Fahndung mit Hubschrauber und Diensthunden ist erfolglos geblieben. In Bersenbrück wird die Verfassungstreue des AfD-Bürgermeisterkandidaten Adrian Maxhuni jetzt intensiver geprüft. Der Wahlausschuss sieht Anhaltspunkte für eine fehlende Verfassungstreue. Der Landkreis Osnabrück prüft den Wahlvorschlag nun als Kommunalaufsicht. Dabei kann auch der Verfassungsschutz um Auskunft gebeten werden. Bis Ende Juli soll entschieden werden, ob Maxhuni zur Wahl zugelassen wird. In Osnabrück ist eine Kneipe in der Johannesstraße innerhalb weniger Tage zweimal mit Farbe beschmiert worden. Die Gastwirtschaft gilt als Treffpunkt der AfD. Zuletzt sind Fassade und Fenster zwischen Mittwochabend und Donnerstagmorgen mit violetter und gelber Farbe beschmiert worden. Schon Anfang Juli haben Unbekannte Fensterscheiben und Eingangstür mit gelber Farbe besprüht. Die Polizei prüft mögliche Zusammenhänge. Die AfD fordert eine konsequente Aufklärung. Am Wochenende werden zwei Autobahnen im Landkreis Osnabrück abschnittsweise vollgesperrt. Betroffen sind die A1 bei Osnabrück Nord und die A30 bei Melle. Grund sind Brückenarbeiten. Auf der A1 wird in Richtung Bremen seit Freitagabend gesperrt, in Richtung Dortmund seit Samstagmorgen. Die A30 zwischen Melle Ost und Melle West wird seit Freitagabend bis Montagmorgen in beide Richtungen vollgesperrt. Umleitungen sind ausgeschildert. Soweit die Radio Osnabrück Regionalnachrichten. 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
2: Der Himmel macht heute auf 50 Shades auf Grau. Keine Panik aber, die Wolken gucken nur. Geregnet wird nicht. Bis zum Nachmittag bleibt es trocken bei bis zu 23 Grad. Und der Wind, der kommt aus Nordwest bis West und pustet zwischendurch auch mal etwas kräftiger durch. Der Blick auf die aktuellen Ortstemperaturen. Bissendorf startet aktuell mit 19 Grad. Kloppenburg meldet 18. Heute Abend wird es dann locker bewölkt. In der Nacht ziehen nur noch einzelne Wolken vorbei. Und dann kühlt es sich runter auf 13 Grad.
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2: Hallo liebe Autofahrer, 8.34 Uhr sollte es hier und da ein paar Verzögerungen geben und die gibt es, dann nehmt es bitte nicht so schwer. Folgendermaßen sieht's aus, A1 Hansa-Linie Richtung Bremen vor Osnabrück Nord, 2 Kilometer stockend langsam zunehmen. Nehmend. A30 Osnabrück Richtung Bad Oeynhausen, zwischen Bad Oeynhausen Ost und dem Kreuz Bad Oeynhausen 2 Kilometer Stau. A30 Rheine Richtung Osnabrück, die Ausfahrt Rheine und die Einfahrt Rheine Nord, die sind beide gesperrt von 6 bis 19 Uhr, also heute Abend bis 9 Uhr, Entschuldigung, jetzt noch bis 9 Uhr. Und die Telchter Wallfahrt wollen wir nicht vergessen, die ist heute und die B51 wird dafür extra immer wieder mal gesperrt, kurzfristig zwischen Osnabrück und Telchte, rechnet also auch dort bitte mit Verkehrsbehinderungen. Und wie heißt es immer so schön bei uns, habt doch ihr einen Stau oder Verkehrsstörungen gesehen? Dann schreibt uns eine WhatsApp an 0541 77 70 50. Ich ergänze noch Telefon oder WhatsApp. Danke und eine gute Fahrt.
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2: Good morning in the morning. Ich bin Jörg, ein Mann wie ein Orkan. Ja, ihr müsst euch nur den Wind hinzudenken, nicht? Ja, also ich weiß nicht, was dazu...
3: Oh mein Gott, du meinst das ernst?
2: Ja.

0: Einen wunderschönen guten Morgen. Hier ist Radio Osnabrück, perfekt geweckt. Ihr wisst schon, Morningshow und so. 8.42 Uhr wird es ja. Ein Hund mit schief gehaltenem Kopf oder Meerschweinchen im Gurkenrausch oder die Katze, die mal wieder so guckt, als würde sie eure Miete bezahlen. Heute haben sie alle ihren großen Auftritt. Heute am 11. Juli, am Tag der Haustierfotos. Also was heißt das? Schenkt eurem tierischen Mitbewohner einfach mal ein kleines Fotoshooting. Genau, die Chancen stehen gut, dass er danach beleidigt ist, ist Leckerlis verlangt oder einfach würdevoll aus dem Bild läuft. Das perfekte Haustierfoto im Haustierfoto. Und wie ist es bei dir, Johannes?
1: Ja, hallo, hier ist Johannes. Ja. Und weil das bei meinem Tierschutzhund damals ganz schnell gehen musste mit der Namensfindung und er auf dem Foto, was ich hatte, schon so schön geschminkte schwarze Augen hatte, habe ich ihn Ozzy genannt, nach dem Godfather of Metal. Und das passt perfekt bis heute.
0: Wunderbar, davon brauchen wir ein Foto. Ozzy Osbourne.

Osbourne, The Dreamer. Sind wir nicht alle ein bisschen Träumer? Hinterm Lenkrad wird nicht geträumt. 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Jetzt um 8.47 Uhr mit der Bahnung von die A30 Bad Oeynhausen Richtung Osnabrück. Zwischen Riemsloh und Melle-Ost, Vorsicht, eine ungesicherte Unfallstelle und zwar auf allen Fahrstreifen und es liegen auch Gegenstände auf der Fahrbahn. Das ist die A30 zwischen Riemsloh und Melle-Ost, Vorsicht, eine ungesicherte Unfallstelle und die Gegenstände auf allen Fahrstreifen.

Ganz kurz unterbrechen wir für einen Falschfahrer. B72 zwischen der Ausfahrt A1, Kloppenburg, in beiden Richtungen. Achtung, kommt euch ein Falschfahrer entgegen. Überholt nicht. Vorsicht auf allen Richtungsfahrbahnen. Die B72 zwischen der Ausfahrt A1 und der B69, Kloppenburg. Es kommt euch ein Falschfahrer entgegen. Bitte nicht überholen. Wir informieren euch, sobald die Gefahr

0: Gleich die Nachrichten aus Deutschland und der Welt. Uli kommt um 9 zu euch. Und nach 9 dann unter anderem diese Musik eures Lebens. Kamerad. Hug yourself. Umarmt euch einfach mal selber. Und die netten Herren aus der Kleintierhandlung, die kommen auch, die Pet Shop Boys. Passt doch zum Tag der Haustierfotos, oder? All das und viel mehr gleich bei uns.
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0: dem Gongschlag ist es 9 Uhr und 30 Sekunden.
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2: Ich bin Uli Reitinger. In einem Supermarkt in Berlin dauert eine Geiselnahme weiter an. Die Polizei ist mit einem Großaufgebot vor Ort.
3: Die Einsatzkräfte stehen im Kontakt zu dem Mann. Über die Hintergründe der Tat war zunächst nichts bekannt. Der Supermarkt ist großräumig abgesperrt. Das SEK ist vor dem Gebäude positioniert. Am frühen Morgen stellten die Beamten eine Leiter ans Gebäude und verschafften sich einen Blick in den Markt, wie ein dpa-Reporter beobachtete. Hinter der Absperrung mit Blick auf den Markt harrten einige Angestellte des Supermarkts aus. Sie befanden sich zum Zeitpunkt des Vorfalls im Laden. Marienfelde liegt im Bezirk Tempelhof-Schöneberg am südlichen Rand der Hauptstadt, weit entfernt vom Berliner Stadtgeschehen. Aus Berlin, Tine Klimach.
2: Die Kommunen kritisieren das Sparpaket der schwarz-roten Koalition bei den Gesundheitsausgaben. Der Präsident des Deutschen Landkreistags, Achim Brötel, warnt, den Krankenhäusern drohten ab 2027 zusätzliche Belastungen. Das sagte er den Zeitungen der Funke Mediengruppe. Landkreise und Städte müssten schon heute Milliarden aufbringen, um Kliniken vor der Insolvenz zu bewahren. Der Bundesrat hatte den Weg für das vom Bundestag beschlossene Sparpaket gestern freigemacht. Bei der Bundesnetzagentur sind im ersten Halbjahr mehr als 35.700 Beschwerden über Post- und Paketdienste eingegangen. Die meisten davon richten sich gegen den Marktführer DHL.
4: Wenn das Paket einfach nicht ankommt oder der wichtige Brief spurlos verschwindet, ärgern sich viele sehr schnell. Aber genau solche Fälle landen inzwischen deutlich häufiger bei der Bundesnetzagentur. Die Deutsche Post hält die höheren Beschwerdezahlen allerdings für wenig aussagekräftig. Grund sei vor allem das neue, deutlich einfachere Meldesystem. Auffällig ist aber auch, nach DHL sorgt vor allem der Paketdienst DPD für viele Beschwerden. Größere regionale Problemfälle hat die Bundesnetzagentur nicht festgestellt. Zoe Tassovali, Redaktion.
2: Zum Sport. Bei der Fußball-WM steht das erste Halbfinale fest. Europameister Spanien besiegte Belgien am Abend mit 2:1 und trifft am Dienstag auf Frankreich. Heute und in der kommenden Nacht stehen noch zwei Viertelfinalspiele auf dem Programm. Um 23 Uhr trifft Norwegen auf England und um 3 Uhr morgen früh spielen Argentinien und die Schweiz gegeneinander.
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5: Heute gilt's, die Wolken haben Dienst, der Regen hat frei, bis zum Nachmittag der Himmel ja mehr oder weniger graublau, aber es bleibt auf jeden Fall trocken am ersten Tag des Wochenendes. Die Temperaturen schaffen angenehme 23 Grad, der Wind kommt aus Nordwest bis West, hier und euch zeigt er mal mit kräftigen Böen, dass er auch mitreden möchte. Ein Blick auf die aktuellen Ortstemperaturen, Osterkappeln 19, Neunkirchen-Wörden meldet 18 Grad und dann gucken wir mal auf den Abend heute, da lockern die Wolken etwas auf, in der Nacht ziehen nur noch einzelne über den Himmel und dann kühlt es sich runter auf 13 Grad. Der Radio Osnabrück 3-Tage-Trend. Morgen gibt es überwiegend Sonnenschein bei sommerlichen 29 Grad. Am Montag erwartet euch mehr Sonne als Wolken bei 26. Und Dienstag, ja, da wird es richtig heiß. Sonne und Wolken wechseln sich ab. Und bis zu 31 Grad knacken wir sie wieder, die 30-Grad-Marke.
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5: 4 nach 9, guten Morgen, lieber Autofahrer. Am A30 Bad Oeynhausen Richtung Osnabrück zwischen Riemsloh und Melle-Ost. Vorsicht, immer noch eine ungesicherte Unfallstelle auf allen Fahrstreifen, da liegen Gegenstände auf der Bahn. Aufgrund einer Wallfahrt wird die B51 heute immer mal wieder gesperrt zwischen Osnabrück und Telgte. Rechnet bitte mit Verkehrsbehinderungen. B68 Bramscher Straße zwischen Wallenhorst Süd und Wallenhorst Zentrum zurzeit dichter Verkehr. Da müsst ihr 9 Minuten mehr Zeit einplanen und ein bisschen Geduld. Und die B51 Osnabrück-Münster zwischen der Borgloher Straße und der Hauptstraße. Mehrfache Sperrung in beiden Richtungen. Ortskundige Fahrer werden gebeten, das Gebiet weiträumig zu umfahren. Also Telgter Wallfahrt. A30 Osnabrück Richtung Bad Oeynhausen zwischen Gesmold und Melle-West 2 Kilometer Stau. Staus und stockend auch auf der A30 Bad Oeynhausen Richtung Osnabrück zwischen Riemsloh und Melle-Ost. 1 Kilometer A30 Rheine Richtung Osnabrück zwischen Rheine-Nord und Rheine wegen einer Baustelle Stau. Und A1 Osnabrück Richtung Bremen zwischen Osnabrückhafen und Bramsche. Da sind es 2 Kilometer umgerechnet. In Zeitverlust sind das 26 Minuten. In der Tat. Ansonsten schöne Fotos, teure Fotos in Kettenkamp kriegt ihr, wenn ihr dazu schnell durch die Gegend fahrt. Der Landkreis Osnabrück hat aufgebaut seine Kameratechnik. Was habt ihr noch gesehen? Sagt uns, dann sagen wir es allen. Ihr kennt das Spielchen ja nach 0541 77 70 50, Telefon oder WhatsApp. Radio Osnabrück sagt Danke und wünscht eine wundervolle Fahrt.
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5: So ist es und nicht anders. Ich bin Jörg und ja, Serviceprogramm. Was kann ich für euch tun?
6: Bringen Sie mir einen Drink. Ein Martini, geschüttelt, nicht gerührt.
5: Ist das nicht ein bisschen früh, Mr. Bond?

0: 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Ja, ob die Sterne heute Überstunden gemacht haben, finden wir es raus. Hier ist euer Horoskop mit einer Prise Kosmos und hoffentlich ohne Merkur im WLAN.
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2: Widder. Ihr Talent ist heute gefragt. Sie schweben auf der Erfolgslinie. Jemand fördert Sie und Ihre genialen Ideen. Sie sind jetzt bestens motiviert für schwierige Aufgaben.
3: Stier.
2: Nicht so schnell aufgeben, wenn Sie mal Widerstände spüren. Wo gehobelt wird, da fallen auch Späne. Wenn sich also heute die Stimmung eintrübt, nehmen Sie es einfach gelassen hin.
3: Zwillinge.
2: Ein Gewitter reinigt die Luft, kann aber auch Ihr Gefühlsleben durcheinander bringen. Gehen Sie auf Ihren Partner zu. Er braucht Zeit, um sich auf Ihre Pläne einzustellen.
3: Krebs.
2: Nicht so viel grübeln, das macht nur müde und schlapp. Betätigen Sie sich möglichst körperlich, um Ihre Energie abzuleiten, aber mit Maß und innerer Überzeugung.
3: Löwe.
2: Setzen Sie in Ihrer Freizeit auf aktive Unternehmungen. Jeden Tag ein Stück zu Fuß gehen, wirkt Wunder. Warten Sie ab, in den nächsten Tagen werden Sie sehr ausgeglichen sein.
3: Jungfrau.
2: Gönnen Sie sich eine kreative Pause und lassen Sie die Seele baumeln. Verwöhnen Sie von Zeit zu Zeit auch einmal Ihren Körper, zum Beispiel mit einem duftenden Bad.
3: Waage.
2: Noch bewahren Sie die Ruhe, doch Ihre aufgestauten Aggressionen könnten sich heute entladen. Verlieren Sie nicht die Kontrolle über sich, sonst verletzen Sie die Gefühle unschuldiger.
3: Skorpion.
2: Mit etwas mehr Elan und Einsatzbereitschaft kann heute leicht alles aufgearbeitet werden. Bleiben Sie kritisch gegenüber Impulsen von außen. Ihre Bodenständigkeit wackelt.
3: Schütze.
2: Sie entwickeln sich heute in eine völlig neue Richtung und schlagen neue Wege ein. Ihr Umfeld ist davon sichtlich begeistert. Sie entwickeln einen erfolgreichen Teamgeist.
3: Steinbock.
2: Warum sind Sie heute so nervös? Ihre Nerven flattern wie die Fahne im Wind. Sie

0: genau jetzt die richtige Zeit, Farbe zu bekennen.
1: Fische.
0: Sie haben einen ausgesprochen guten Spürsinn für Geschäfte. Handeln Sie heute aber nicht voreilig, sondern warten Sie ab, es lohnt sich garantiert.

0: Armee der Liebenden, Army of Lovers. So, liebe Liebende, die Uhr steuert auf halb zu und Nadine steuert gleich die wichtigsten Nachrichten aus Osnabrück und der Weser-Ems-Region bei. Gleich die Radio Osnabrück Regionalnachrichten halb 10.
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0: Es ist 9.30 Uhr. 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
1: Im Studio Nadine, guten Morgen. Im Landkreis Vechta haben Behörden und Polizei einen Fall von illegalem Hundehandel aufgedeckt. Bereits vergangene Woche sind 29 Hunde sichergestellt worden, darunter 18 Dackelwelpen. Die Tiere sind an drei Orten in dunklen und verdreckten Räumen ohne Wasser und ohne Liegeflächen gehalten worden. Laut Landkreis haben alle Hunde Parasitenbefall gezeigt, außerdem sind weitere Krankheiten festgestellt worden. Das Veterinäramt spricht nur von einem ersten kleinen Erfolg. Der illegale Welpenhandel gehe weiter. In Haaren hat die Polizei nach einem Scheunenbrand Hinweise auf eine mutmaßlich illegale Cannabisplantage entdeckt. In einem abgetrennten Bereich des Gebäudes sind abgeerntete Cannabispflanzen gefunden worden. Der Gebäudeteil soll Platz für etwa 2000 Pflanzen geboten haben. Die Polizei ermittelt jetzt unter anderem wegen des Verdachts auf illegalen Cannabisanbau. Als Brandursache gehen die Ermittler derzeit von einem technischen Defekt aus. Hinweise auf vorsätzliche Brandstiftung gibt es nicht. Gestern haben Einsatzkräfte in Hüde, Lemförde, Stemwede und Bohmte nach einer Flucht vor einer Verkehrskontrolle zwei Menschen vorläufig festgenommen. Ein 22 Jahre alter Mann und eine 21 Jahre alte Frau stehen im Verdacht, gemeinsam mit einer dritten Person geflüchtet zu sein. Das Auto ist schließlich in Bohmte gestoppt worden. Eine dritte Person ist zu Fuß in ein Maisfeld und vermutlich weiter in ein Waldgebiet geflüchtet. Bei der Verfolgungsfahrt sind drei Unfälle passiert. Drei Polizeibeamte und die beiden Festgenommenen haben leichte Verletzungen erlitten. Die Polizei ermittelt jetzt unter anderem wegen eines verbotenen Kraftfahrzeugrennens, Straßenverkehrsgefährdung und Kennzeichendiebstahls. In Bersenbrück wird die Verfassungstreue des AfD-Bürgermeisterkandidaten Adrian Max Huni geprüft. Der Wahlausschuss sieht Anhaltspunkte für eine fehlende Verfassungstreue. Der Landkreis Osnabrück prüft den Wahlvorschlag jetzt als Kommunalaufsicht. Dabei kann auch der Verfassungsschutz um Auskunft gebeten werden. Spätestens bis Ende Juli soll feststehen, ob Max Huni zur Wahl zugelassen wird. Heute sind die rund 2000 Mitarbeiter von VW Osnabrück und ihre Angehörigen zu einer Betriebsfeier auf dem Firmengelände im Fledder eingeladen. Anlass ist das Jubiläum 125 Jahre Automobilbau in Osnabrück. Das Fest findet statt, obwohl das Werk weiter um seine Zukunft kämpft. Aus Wolfsburg haben sich mehrere hochrangige Gäste angekündigt. Dazu gehören Gesamtbetriebsratschefin Daniela Cavallo und VW-Vorstand Christian Vollmer. Nach der jüngsten Aufsichtsratssitzung gibt es weiter keine Entscheidung über die Sparpläne im Konzern. In Osnabrück haben Unbekannte eine Gastwirtschaft in der Johannesstraße mit Farbschmierereien beschädigt. Betroffen sind Teile der Fassade und die Eingangstür. Die Tat ist nach bisherigen Erkenntnissen zwischen Mittwochabend und Donnerstagmorgen passiert. Bereits Anfang des Monats ist das Lokal schon einmal auf ähnliche Weise beschädigt worden. Die Polizei prüft jetzt einen möglichen Zusammenhang zwischen beiden Fällen. Zeugen sollen sich bei der Polizei Osnabrück melden. Soweit die Radio Osnabrück Regionalnachrichten. 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
2: Heute machen die Wolken zwar Überstunden, aber auch die Sonne hat sich nicht freigenommen. Bis zum Nachmittag bleibt der Himmel meist dicht bewölkt, aber es bleibt trocken. Die Temperaturen steigen auf angenehme 23 Grad maximal. Dazu weht ein nordwestlicher bis westlicher Wind. Der kann zwischendurch auch mal etwas kräftiger durchpusten. Jetzt aktuell in Piel 18 Grad. Sögel meldet 19 Grad. Ich musste erst mal gucken, war etwas kleiner geschrieben und weiter unten. Am Abend lockern die Wolken dann etwas auf. In der Nacht ziehen nur noch einzelne über den Himmel und dann kühlt es sich runter auf frische 13 Grad in der Nacht. Motto also heute: Sonnenbrille und leichte Jacke. Beides keine schlechte Idee.
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2: Gleich 9:55, guten Morgen, liebe Autofahrer. A30 Bad Oeynhausen Richtung Osnabrück zwischen Riemsloh und Melle-Ost. Ein Unfall mit einem LKW. Der Verkehr wird über den Standstreifen geleitet. Die Polizei ist vor Ort. Aufgrund einer Wallfahrt wird die B51 heute immer mal wieder gesperrt zwischen Osnabrück und Telgte. Rechnet bitte mit Verkehrsbehinderungen. A1 Hansa-Linie Richtung Osnabrück, vor Osnabrück Nord, 2 Kilometer Stau. Da müsst ihr ein bisschen Zeit einplanen. Extra Zeit, 27 Minuten sind sogar, sagt die Radio Osnabrück. Echtzeitmessung. A30 Bad Oeynhausen Richtung Osnabrück, zwischen Riemsloh und Melle-Ost. Habe ich gesagt, der Unfall mit dem LKW. Und B68 Bramscher Straße Richtung Osnabrück, 1 Kilometer stockend vor Wallenhorst Lechtingen. Ansonsten haben wir einige Fotos am Straßenrand in Osnabrück und im Weser-Ems-Land, und zwar in Kettenkamp, der Blitzer Landkreis Osnabrück. Weitere stehen in Emssteck an der Langenstraße. Ein mobiler Blitzer, sagt Tom, 70 sind da erlaubt. Und in Melle, Meier zum Gottesbergestraße, auch da ein Fotoapparat, mobil. 30 km/h erlaubt. Danke, Saskia. Danke auch euch, wenn ihr auch noch was habt. Bitte schön, her damit, 0541 7 70 70 50, Telefon oder WhatsApp. Danke und eine gute Fahrt.
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2: So, ich bin's immer noch, sagt Jörg zu mir, das macht Sinn.
4: Kaltschnäuzig und rücksichtslos.
2: Also, Herr Bundeskanzler, ich muss doch sehr bitten.
5: Uiuiui. Ui, ui, ja, ui, ui, ui.

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2: Das Puppen- und Kulturmuseum in Tecklenburg zeigt aktuell eine sehenswerte Fotoausstellung. Um was es dabei genau geht, erklärt uns Frank Peters, erster Vorsitzender des Museums.
3: Hauptthema der Fotoausstellung ist Augenblicke der Wildnis zwischen Licht, Ruhe und Bewegung. Da sind zwei Fotografinnen, einmal die Simone Baumeister und einmal Christiane Hoke, die hier dann ihre Bilder bei uns in Räumen ausstellen.
2: Simone Baumeister hat übrigens mit einem ihrer Fotos den internationalen Wettbewerb Wildlife Photographer of the Year gewonnen. Ihr Foto von einer Radnetzspinne konnte sich gegen mehr als 60.000 Einsendungen aus aller Welt durchsetzen. Zu sehen ist die Ausstellung jeweils samstags und sonntags zwischen 14 und 17 Uhr im Puppen- und Kulturmuseum in Tecklenburg. Der Eintritt ist frei. Auf einer Reise ins Mittelalter entdeckt ihr bei einer Führung in Bad Iburg die Doppelanlage aus ehemaliger fürstbischöflicher Residenz und Benediktinerabtei St. Clemens. Die Führung beginnt um 15 Uhr am Schlossmuseum Bad Iburg.
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0: Michael Schulte, Beautiful Reason. Und jetzt um 9.51 Uhr bezogen auf die heutige Sendung die Kritik zum Moderator heute von Bastian Schweinsteiger.
1: Ja, ne, er hat auch ein tolles Spiel heute gemacht. Erste Halbzeit, bisschen Schwierigkeiten gehabt. Über die 120 Minuten hat er ein tolles Spiel gemacht und Energieleistung reingeworfen, alles gegeben.
0: Naja, damit kann ich leben. Wunderbar. Jetzt kommt, was haben wir denn jetzt? Achtung, liebe Kinder, gebt fein acht. Ich habe euch etwas mitgebracht. Nee, den Kollegen, der hier übernimmt. Das ist Daniel. Hallo.
2: Wow, was für eine herrliche Ankündigung. Und mir ist gerade aufgefallen, irgendwie, der Basti hat sich so mit Zahlen, oder? Du hast doch nicht nur 120 Minuten hier. Oder?
0: Ja, das ist ja gefühlt immer auch viel schneller rum, alles sowas ja, hier.
2: Genau, ne? Richtig. Die gefühlte Zeit, ne?
0: Drei Stunden hast du Zeit für unsere Hörer. Das ist für die Musikwünsche unserer Hörer gleich.
2: Ja, ja, richtig. Ab 10 Uhr eure Musikwünsche und eure Grüße bis 13 Uhr erfüllen wir diese heute. Ja, wie könnt ihr mitmachen? Ganz einfach über unsere Kombinummer für WhatsApp und Telefon 0541 7 70 70 50. Gerne Textnachricht, gerne Sprachnachricht, wie ihr mögt. Und mit etwas Glück seid ihr dann schon dabei. Die Musik eures Lebens natürlich hier bei Radio Osnabrück und die wird heute auch wieder ergänzt. Es gibt nämlich wieder gegen 20 vor 11 den Ben Liebrand Minimix, der Musikbissen, Leckerbissen für alle Musikfans da draußen.
0: Ja, und auch Sonderwünsche sind für unseren Daniel kein Problem, so kennen wir ihn.
3: Kann ich noch eine Cola haben?
0: Ja, schau mal, oder?
2: Guck mal ins Archiv. Johannes ist auch gleich mit dabei.
0: Ja.
2: Und Kaigo rettet die Liebe, Save My Love.
0: Da wippen wir doch alle mit dem Fuß.
2: Auf jeden.
0: Also viel Spaß mit Daniel, seid ihr in guten Händen. Ich bin Jörg und jetzt raus. Bis morgen früh um 9. Tschüss.
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1: Ich bin Uli Reitinger. Die Geiselnahme in einem Supermarkt im Süden Berlins ist beendet. Der Täter ist überwältigt und die Geisel befreit, sagte ein Polizeisprecher der deutschen Presseagentur. Gestern Abend um kurz nach 22 Uhr brachte der Täter eine Frau in dem Rewe-Markt im Stadtteil Marienfelde in seine Gewalt und bedrohte sie. Nach Angaben eines Mitarbeiters des Supermarkts handelte es sich bei der Geisel um eine Rewe-Angestellte. Sie war einfach am falschen Ort zum falschen Zeitpunkt, sagte er. Heute ist Weltbevölkerungstag. Das Datum 11. Juli wurde nicht zufällig gewählt, denn am 11. Juli 1987 wurde die Grenze von 5 Milliarden Menschen auf der Erde durchbrochen. Heute sind es noch viel mehr.
2: Die UN schätzt die aktuelle Erdbevölkerung auf ca. 8,3 Milliarden Menschen. Laut Prognose soll diese bis in die 2080er Jahre auf gut 10 Milliarden steigen und damit ihren Höchststand erreichen. Besonders in den afrikanischen Ländern südlich der Sahara kommen immer mehr Kinder auf die Welt. Dafür sinkt die Geburtenrate in Ländern wie Japan, Russland, China und auch Deutschland. Jonas Mikolajczak, Nachrichtenredaktion.
1: Hamburgs Bürgermeister Peter Tschentscher hat das vom Bundestag beschlossene Sparpaket für die gesetzliche Krankenversicherung als Fehlleistung der Bundesregierung kritisiert. Tschentscher kritisiert vor allem, dass versicherungsfremde Leistungen nicht steuerfinanziert, sondern allein den Beitragszahlern aufgebürdet würden. Zum Sport. Spanien steht im Halbfinale der Fußball-WM. Der Europameister gewann das Viertelfinale gegen Belgien mit 2:1. Mikel Merino erzielte in der 88. Minute das Siegtor und schoss Spanien damit ins erste WM-Halbfinale seit dem Titelgewinn vor 16 Jahren.
3: Schon im Achtelfinale gegen Portugal hatte der eingewechselte Merino das entscheidende Tor erzielt. Auch diesmal ist er wieder der Matchwinner, keine 120 Sekunden nach seiner Einwechslung. Fabian Ruiz hatte Spanien zunächst in Führung gebracht, Charles de Kettelare gelang vor der Pause der Ausgleich. Damit endete auch die Rekordserie von Spaniens Torwart Unai Simon ohne Gegentor nach 649 Minuten. Am Dienstag geht's gegen Frankreich. Spanien mit der besten Defensive des Turniers bekommt es mit der besten Offensive zu tun. David Riemer, Sportredaktion.
1: Heute Abend und in der kommenden Nacht stehen die letzten Viertelfinalspiele auf dem Programm. Um 23 Uhr trifft Norwegen auf England und Sonntag früh um 3 Uhr spielt Argentinien gegen die Schweiz.
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4: Aktuell 22 Grad in Osnabrück-Haste und auch in Förden 22 Grad. Ja, gerade ist teilweise noch eine Wolkendecke über der Osnabrücker Region zu sehen. So zumindest in Richtung nördliches Osnabrücker Land geschaut. Aber das ändert sich bald. Dann sehen wir überall die Sonne bei Höchstwerten von 28 Grad. Und dazu weht der Wind mäßig aus Nordosten. Heute Nacht ist es wolkenlos und die Werte gehen runter auf 17 Grad. Der Radio Osnabrück 3-Tage-Trend geht sommerlich weiter mit viel Sonnenschein morgen bei bis zu 29 Grad, am Montag 28 Grad und am Dienstag mit 27 Grad.
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4: Um 9:03, hallo liebe Autofahrer, Vorsicht bitte auf der A30 Bad Oeynhausen Richtung Osnabrück. Zwischen Riemsloh und Melle-Ost, da gab es einen Unfall mit einem LKW und der Verkehr wird über den Standstreifen geleitet. A1 Osnabrück Richtung Bremen und zwar zwischen Osnabrück-Hafen und Osnabrück-Nord. Da gibt es 2 Kilometer Stau, dauert hier 22 Minuten länger. Und A1 Bremen Richtung Osnabrück, noch mal ein bisschen weiter nach vorne Richtung Bremen, zwischen Neunkirchen-Vörden und Osnabrück-Nord hier 3 Kilometer Stau, dauert 30 Minuten länger. Gut, das wird wahrscheinlich mit im Zusammenhang sein zwischen Hafen und Nord. Dann A30, Bad Oeynhausen Richtung Osnabrück, zwischen Riemsloh und Gessmold 1 Kilometer Stau, dauert 24 Minuten länger. Und A1, A30 Osnabrück Richtung Bad Oeynhausen zwischen Gessmold und Melle West, 2 Kilometer Stau, dauert 18 Minuten länger. Ein Hinweis für die B51, die wird nämlich immer wieder heute zwischen Osnabrück und Telgte gesperrt. Da findet die Wallfahrt heute statt. Rechnet hier also bitte mit Verkehrsbehinderungen. Dann schauen wir auf die Blitzer, die heute aufgestellt sind. Es blitzt in Osnabrück an der Wersener Straße in Höhe Teichweg und in Emsteck, da steht auch ein Blitzer an der Lange Straße. Zum Schluss blicken wir noch auf das Parkplatz-Update in die Osnabrücker Innenstadt. Das sieht aber noch soweit ganz gut aus. Eng wird es gerade im Parkhaus Christlichem Kinderhospital. Da sind nicht mehr so viele Plätze frei. Ansonsten habt ihr noch genug Auswahl in allen Parkhäusern und Garagen und allen Parkplätzen. Habt ihr denn noch was gesehen? Staus, Störungen, Blitzer, sagt es uns. Wir geben es weiter. Meldet euch dafür einfach über unsere Kombinummer für WhatsApp und Telefon. 0541 7 70 70 50. Radio Osnabrück wünscht gute Fahrt.
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4: Ja, auf geht's in euer Musikwunschwochenende beziehungsweise den Samstagvormittag, um genau zu sein. Mehr dazu gleich, wie ihr mitmachen könnt. Schön, dass ihr mit dabei seid. Ich bin Daniel.
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1: Der Samstagvormittag hier bei Radio Osnabrück mit Kygo, Save My Love. Ja, und es ist euer Samstagvormittag hier, denn bis 13 Uhr erfüllen wir eure Musikwünsche und senden eure Grüße. Ja, wie könnt ihr dafür mitmachen? Ganz einfach über unsere Kombinummer für WhatsApp und Telefon 0541 77 70 50. Ja, und mit etwas Glück seid ihr dann Teil der Sendung und könnt eure Grüße und eure Wünsche hier loswerden. Ja, und die ersten Wünsche haben uns auch schon erreicht. Zum Beispiel hat sich Bettina gemeldet. Sie möchte gerne von Joe Dolce Shut Up Your Face hören und sie wünscht allen ein schönes Wochenende. Und der Ingo, der hat sich auch gemeldet. Er möchte Genesis That's All hören. Beide Songs jetzt für euch.

0541 77 70 50. Die Kombinummer für WhatsApp und Telefon. Für eure Wünsche und eure Grüße bis 13 Uhr erfüllen wir diese heute. Ja, und der Dirk hat sich darüber auch gemeldet. Dirk aus Eversburg, unser Stammhörer, der wünscht sich Run, Run, River About... Angels Above Me. Ich glaube, das müsste der sein. Vielleicht hast du hier einen Tippfehler oder ich habe das jetzt hier falsch rausgesucht. Dann gucken wir mal, ob das passt, lieber Dirk. Er wünscht auf jeden Fall ein schönes Wochenende.

0: der Samstagvormittag hier bei Radio Osnabrück. Das ist euer Samstagvormittag, denn wir erfüllen eure Wünsche und senden eure Grüße. Ja, und gleich um 10:30 gibt's alle wichtigen Infos aus der Osnabrücker und der Weser-Ems-Region in unseren Radio Osnabrück Regionalnachrichten. Denn ihr wisst ja, bei uns hört ihr, was los ist. Und direkt danach geht's dann auch weiter mit euren Wünschen. Und zwar haben sich Anja und Andreas aus Wallenhorst gemeldet. Sie möchten gerne Marillion mit Kaylay hören. Das habe ich jetzt hoffentlich richtig ausgesprochen. Der kommt, wie gesagt, direkt für euch nach den Regionalnachrichten.
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1: Im Studio Nadine, guten Morgen. Gestern Mittag haben Einsatzkräfte der Polizeiinspektion Diepholz mit Unterstützung aus Osnabrück, Minden-Lübbecke und Hannover in Hüde und Bohmte zwei Menschen vorläufig festgenommen. Sie stehen im Verdacht, sich mit einem VW Polo einer Verkehrskontrolle entzogen zu haben. Die Flucht führte über Lempförde und Stemwede bis nach Bohmte. Dort wurde das Auto gestoppt. Eine dritte Person ist zu Fuß geflüchtet und bislang nicht gefasst worden. Bei der Verfolgungsfahrt hat der Fahrer drei Unfälle verursacht. Drei Polizeibeamte und die beiden Festgenommenen haben leichte Verletzungen erlitten. In Haaren hat die Polizei nach einem Scheunenbrand vom vergangenen Samstag Hinweise auf eine mutmaßlich illegale Cannabisplantage entdeckt. In einem abgetrennten Bereich des Gebäudes haben die Ermittler abgeerntete Cannabispflanzen gefunden. Der Gebäudeteil soll Platz für etwa 2000 Pflanzen geboten haben. Die Polizei ermittelt jetzt unter anderem wegen des Verdachts auf illegalen Cannabisanbau. Als Brandursache gehen die Ermittler derzeit von einem technischen Defekt aus. Hinweise auf Brandstiftung gibt es nicht. In Nordhorn und besonders in der Grafschaft Bentheim warnt die Polizei vor manipulierten Fatbikes. Die Fahrzeuge erreichen teils mehr als 50 Kilometer pro Stunde. Viele Fahrer sind Jugendliche oder junge Erwachsene. Bei Kontrollen hat die Polizei zahlreiche Verstöße und Straftaten festgestellt. Mehrere manipulierte Fatbikes wurden sichergestellt. Die Polizei will die Kontrollen weiter intensivieren und appelliert auch an Eltern, genau hinzusehen. Im Landkreis Vechta haben der Landkreis, die Polizei und eine Tierschutzorganisation einen Fall von illegalem Hundehandel aufgedeckt. Bereits vergangene Woche sind 29 Hunde sichergestellt worden, darunter 18 Dackelwelpen. Die Tiere sind nach Angaben des Landkreises in dunklen und verdreckten Räumen ohne Wasser und Liegeflächen gehalten worden. Alle Hunde haben demnach einen starken Parasitenbefall gezeigt. Auch weitere Krankheiten sind festgestellt worden. Das Veterinäramt spricht nur von einem kleinen Erfolg im Kampf gegen den illegalen Welpenhandel. Heute sind die rund 2000 Mitarbeiter von VW Osnabrück und ihre Angehörigen zu einer Betriebsfeier auf dem Werksgelände eingeladen. Anlass ist das Jubiläum 125 Jahre Automobilbau in Osnabrück. Trotz der Krise am Standort soll also gefeiert werden. Aus Wolfsburg haben sich hochrangige Gäste angekündigt. Dazu gehören Gesamtbetriebsratschefin Daniela Cavallo und VW-Vorstand Christian Vollmer. Die Zukunft des Werks bleibt aber weiter offen. In Bersenbrück wird die Verfassungstreue des AfD-Bürgermeisterkandidaten Adrian Maxhuni jetzt intensiver geprüft. Der Wahlausschuss der Samtgemeinde hat dafür mehrheitlich Anhaltspunkte gesehen. Hintergrund ist unter anderem seine Funktion in der AfD-Jugendorganisation Generation Deutschland. Der Landkreis Osnabrück prüft den Wahlvorschlag nun als Kommunalaufsicht. Dabei kann auch der Verfassungsschutz einbezogen werden. Bis Ende Juli soll entschieden werden, ob Maxhuni zur Wahl zugelassen wird. Soweit die Radio Osnabrück Regionalnachrichten. 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
2: 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Huch, das war jetzt aber nicht das Richtige. Moment mal. Wo haben wir denn jetzt hier? Jetzt nochmal, machen wir es nochmal.
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2: Das klingt doch vertrauter. 23 Grad gerade in Bad Rothenfelde und 24 Grad in Kloppenburg. 28 Grad sind heute noch möglich. Viel Sonnenschein gibt es dazu und der Wind weht mäßig aus nordöstlicher Richtung. Heute Nacht sehen wir einen klaren Himmel mit Tiefstwerten von 17 Grad. Morgen am Sonntag keine Änderung, gibt wieder viel Sonne bei maximal 29 Grad.
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2: Um 10.34 Uhr, hallo liebe Autofahrer, zwei Warnmeldungen. Einmal Vorsicht bitte A2 Dortmund Richtung Hannover. Zwischen Veltheim und Bad Eilsen liegen Holzgegenstände auf der Fahrbahn. Vorsicht bitte A30 Bad Oeynhausen Richtung Osnabrück. Zwischen Riemsloh und Melle-Ost, da gab es einen Unfall mit einem LKW. Der Verkehr wird über den Standstreifen geleitet. Und infolgedessen staut es sich auf der A30 und zwar genau auf dem Abschnitt zwischen Riemsloh und Melle West. Als zwar nur ein Kilometer Stau, dauert aber eine knappe halbe Stunde länger. A1 Bremen Richtung Osnabrück zwischen Neunkirchen-Vörden und Osnabrück Nord, 4 Kilometer Stau, dauert hier eine Stunde länger. Dann ein Hinweis für die B51. Heute findet nämlich die Wallfahrt statt und deswegen wird die B51 zwischen Osnabrück und Telgte kurzfristig gesperrt. Rechnet also mit Verkehrsbehinderungen. B68 Bramscher Straße betrifft Wallenhorst und zwar zwischen Wallenhorst Süd und Wallenhorst Zentrum. Hier gibt es dichten Verkehr, dauert circa 10 Minuten länger. Dann blicken wir auf die Blitzer in der Region. Und zwar blitzt es einmal in Osnabrück an der Wersener Straße in Höhe Teichweg und in Emsteck, da blitzt es auch und zwar in der Lange Straße. Schauen wir auf das Parkplatz-Update in der Osnabrücker Innenstadt. Das sieht noch ganz gut aus, einzig das die Garage, Christliches Kinderhospital. Die ist inzwischen gut gefüllt, da sind nicht mehr so viele Plätze frei, aber sonst noch genug Platz in allen Garagen, Parkhäusern und auf allen Parkplätzen. Habt ihr noch was gesehen? Staus, Störungen, Blitzer, sagt es uns, wir geben es weiter. Meldet euch dafür einfach über unsere Kombinummer für WhatsApp und Telefon 0541 7 70 70 50. Gute Fahrt, wünscht Radio Osnabrück.
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2: Weiter geht's mit euren Musikwünschen. Ich bin Daniel, schön, dass ihr mit dabei seid. Jetzt die Wünsche von Anja und Andreas aus Wallenhorst, Marillion mit Kaylee und danach Roy Bianco und die Abruzzanti Boys Bella Napoli. Kommt von wem kommt denn dieser Wunsch? Stand da ein Name bei? Muss ich gleich nochmal schauen. Gucken wir nach, reiche ich nach. Erstmal beide Songs für euch. Schönen Samstag euch.
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die sind im August hier in Osnabrück beim Schlossgarten oben her. Radio Osnabrück ist hier am Samstagvormittag. Das waren die Abruzzanti Boys. Oder wenn man es genau ausspricht, dann muss es ja heißen Roy Bianco und die Abruzzanti Boys. Bella Napoli, und das war der Musikwunsch von Annika aus Essen. Sie hat sich gemeldet über unsere Kombinummer für WhatsApp und Telefon 0541 7 70 70 50. Und sie schreibt, passend zu diesem Wetter wünscht sie sich Bella Napoli. Ja, und schickt liebe Grüße mit. Ja, eure Musikwünsche, eure Grüße, die stehen ja heute hier im Vordergrund. Bis 13 Uhr erfüllen wir diese und ihr macht wie immer fleißig mit. Jetzt gehen wir ganz kurz einmal abseits von euren Musikwünschen. Und ich frage mal, wer erinnert sich denn noch an dieses Gitarrenriff? Ah. Ja, das sind Erinnerungen, ne? Dieses Gitarrenriff, es kommt von The Grid, Swamp Thing aus den 90ern, habe ich mir damals auch gekauft, weil ich die Nummer, die sagte man so schön, einfach nur endgeil fand und die musste ich unbedingt haben. Wobei ich glaube, meine Eltern waren, glaube ich, damals ziemlich genervt, weil ich das ständig gehört habe. Ich fand's geil, hat mir gefallen. So, und warum spiele ich euch das jetzt? Weil samstags kommen wir ja immer hier samstags vormittags zu unserem Ben Liebrand Minimix und der stellt ja immer, ja, nette Songs zusammen und macht dann da coole Mixe draus. Und genau dieser Song, Swamp Thing von The Grid, der wird darin auch auftauchen. Der Ben Liebrand Minimix, Feel What You Want. Viel Spaß damit.

Also irgendwie hab ich jetzt Bock auf eine 90er-Party, warum auch immer. Ja, der Ben Liebrandt Minimix, das Ganze hier zusammengemischt von dem erfolgreichen DJ aus den Niederlanden, Feel What You Want. Radio Osnabrück ist hier, mit uns geht's durch den Tag und mit euren Musikwünschen und euren Grüßen. Ja, und die Kerstin hat sich gemeldet, sie wünscht sich The Weeknd Save Your Tears und schickt liebe, sonnige Wochenendgrüße hier ins Studio. Vielen Dank, Kerstin, für dich jetzt The Weeknd.

0: Mit uns geht's durch den Tag und vor allem mit euren Musikwünschen und euren Grüßen. Gleich um 11 Uhr gibt's alle wichtigen Infos aus Deutschland und der Welt in den Radio Osnabrück Nachrichten. Und dann geht's natürlich weiter mit euren Wünschen. Da gibt's unter anderem die Wünsche von Arthur sowie von Nico. Also freut euch schon mal darauf. Wir hören uns dann gleich wieder nach 11.
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1: Ich bin Uli Reitinger. Die Geiselnahme in einem Supermarkt im Süden Berlins ist beendet. Der Täter wurde überwältigt und die Geisel befreit.
2: Die Frau steht unter Schock und wird von Rettungskräften behandelt, so die Polizei weiter. Kurz nach 22 Uhr am Abend hatte der Täter die Frau in dem Rewe-Markt im Stadtteil Marienfelde in seine Gewalt gebracht und bedroht. Es soll eine Mitarbeiterin gewesen sein. Ein anderer Mitarbeiter hatte zuvor Reportern geschildert, dass der Supermarkt am Abend kurz vor der Schließung war. Er habe die übrigen Kunden rausschicken wollen, als der Mann ein Messer gezogen habe. Der 22-Jährige sei dann mit einer anderen Mitarbeiterin rausgelaufen und habe die Polizei gerufen. Aus Berlin, Tine Klimach.
1: Das Sparpaket der schwarz-roten Koalition bei den Gesundheitsausgaben stößt auf Protest der Kommunen. Der Präsident des Deutschen Landkreistags, Achim Brötel, warnt, den Krankenhäusern drohten 2027 zusätzliche Belastungen. Landkreise und Städte müssten schon heute Milliarden aufbringen, um Insolvenzen zu verhindern, sagte er den Zeitungen der Funke Mediengruppe.
3: Auch im Rettungsdienst befürchtet Brötel Finanzierungslücken und eine schlechtere Versorgung. Der Bundesrat hatte das Sparpaket gebilligt. Es soll die gesetzlichen Krankenkassen im kommenden Jahr entlasten und weitere Beitragserhöhungen verhindern. Vorgesehen sind Ausgabenbremsen bei Praxen, Kliniken, Apotheken und der Pharmabranche, allerdings auch höhere Zuzahlungen für Medikamente. Laut Gesundheitsministerin Waken wird eine auf rund 19 Milliarden Euro angewachsene Lücke geschlossen. Aus Berlin, David Riemer.
1: Aus Frust über verlegte, verlorene oder beschädigte Briefe und Pakete haben Verbraucher im ersten Halbjahr zehntausende Beschwerden bei der Bundesnetzagentur eingereicht. Die Behörde zählte rund 36.000 Beschwerden. Im Vorjahreszeitraum waren es nur 23.000. Laut Bundesnetzagentur sind die Zahlen aber nicht vergleichbar, weil sich die Methodik geändert hat. 87% der Beschwerden richteten sich gegen die Deutsche Post bzw. DHL. Zum Sport: In den Verhandlungen um den Job des Fußball-Bundestrainers ist es der Bild zufolge zu einem ersten Treffen zwischen der DFB-Spitze und ihrem Wunschkandidaten Jürgen Klopp gekommen. Klopp habe sich mit DFB-Präsident Neuendorf und dessen Stellvertreter Watzke in einem Hotel am New Yorker John F. Kennedy Airport getroffen, heißt es. Die Zusammenkunft soll dem Bericht nach mehr als 4 Stunden gedauert haben.
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4: 23 Grad in Osnabrück-Nahne und in Lempförde sind es 24 Grad. Ja, wir bekommen heute Sonne satt und einen mäßigen Nordostwind. Und das Thermometer erreicht maximal 28 Grad. In der Nacht keine Wolken, sodass wir den Sternenhimmel sehen und es geht runter auf 17 Grad. Der Radio Osnabrück 3-Tage-Trend lässt sich leicht zusammenfassen. Sommer mit Sonne und entsprechenden Temperaturen. Morgen am Sonntag maximal 29 Grad, Montag 28 Grad und am Dienstag 27 Grad.
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4: Mit 2 Warnmeldungen, einmal für die A2 Dortmund Richtung Hannover. Vorsicht bitte zwischen Veltheim und Bad Eilsen, hier liegen Holzteile auf der Fahrbahn. Vorsicht bitte A30 Bad Oeynhausen Richtung Osnabrück. Zwischen Riemsloh und Melle-Ost gab es einen Unfall mit einem LKW. Der Verkehr wird über den Standstreifen geleitet. In dem Zuge staut es sich auch dort auf dem Stück auf etwa 2 Kilometer, dauert über 20 Minuten länger. Dann ein Moment. Achso, ja, genau. Hier A1 Bremen Richtung Osnabrück zwischen Neunkirchenförden und Osnabrück Nord. 5 Kilometer Stau, dauert hier 1 Stunde länger und hängt mit der Baustelle dort zusammen. Es finden nämlich Brückenarbeiten oder eine Brückenbaustelle ist in Höhe Osnabrück Nord. Dann A30. Nein, das ist nicht mehr aktuell. Dann haben wir einen Hinweis für die B68. Nein, ich korrigiere, B51 ist das. Aufgrund einer Wallfahrt wird nämlich die B51 heute immer wieder zwischen Osnabrück und Telgte kurzfristig gesperrt. Rechnet hier bitte mit Verkehrsbehinderungen. Ihr seht, wir haben hier viele Meldungen. Die können wir nicht alle durchgehen, weil sonst wären wir morgen früh hier noch nicht fertig. Dann blicken wir auf die Blitzer, denn auch heute blitzt es. Und zwar einmal in Osnabrück an der Wersener Straße und zwar in Höhe des Teichwegs und in Emsteck. Da blitzt es auch und zwar Lange Straße. Dann schauen wir auf das Parkplatz-Update in der Osnabrücker Innenstadt. Ja, ist noch recht viel Platz da, einzig das Parkhaus Christliches Kinderhospital. Das ist inzwischen gut gefüllt, sowie die Kampfgarage und auch das Parkhaus an der Herrenteigstraße. Da sind nicht mehr so viele Plätze frei, aber habt ihr noch genug Auswahl. Dann seid ihr jetzt noch dran. Habt ihr was gesehen? Staustörungen, Blitzer, sagt es uns. Wir sagen es weiter. Meldet euch dafür einfach über unsere Kombinummer für WhatsApp und Telefon. 0541 77 70 50. Radio Osnabrück wünscht gute Fahrt.
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4: Ja, und weiter geht's mit euren Musikwünschen und euren Grüßen. Der Arthur hat sich gemeldet und möchte gerne 50 Cent in der Club hören. Und Nico, der ist neu in Osnabrück und wünscht sich von Apache. Wenn das so bleibt, gibt's jetzt beides für euch. Und ich bin Daniel. Schönen Samstag euch.

Apache 207, der mag es, wenn es sich nicht verändert, wenn das so bleibt. Ja, bei uns bleibt es natürlich auch dabei, dass wir heute eure Musikwünsche und eure Grüße erfüllen. Und das war jeden Samstag tun wir das. Und zwar immer bis 13 Uhr. Von 10 bis 13 Uhr könnt ihr hier mitmachen und das Musikprogramm aktiv mitgestalten. Und das macht ihr wie immer fleißig. Das hier gerade war nämlich der Wunsch von Nico. Und er hat sich gemeldet über unsere Kombinummer für WhatsApp und Telefon. Schreibt, dass er neu in Osnabrück ist. Und ihr macht super Musik. Vielen Dank, Nico, für das Lob. Das freut mich zu hören, freut uns zu hören. Ja, und er hat sich Apache, wenn das so bleibt, gewünscht. Haben wir natürlich sehr gerne für dich erfüllt. Und davor der Musikwunsch von Arthur. Der Klassiker, schreibt er. 50 Cent in der Club. Aber natürlich auch sehr gerne gespielt. Ja, ist wirklich so ein kleiner Klassiker, den ich auch öfter früher in den Discos gehört habe. Und der Arthur, das möchte ich hier natürlich jetzt nicht verschweigen, der hat uns einen echt schönen Text geschrieben. Den lese ich mal eben 1:1 vor. Ob im Büro, im Auto oder zu Hause in der Küche, beim Wäscheaufhängen, Putzen, Aufräumen und so weiter. Keiner dieser Momente wird nicht mit eurer Musik unterstützt. Eure Variation an musikalischer Untermalung ist schon eine Kunst für sich. Ich habe jedoch einen einzigen Wunsch, damit mein Herz einen Sprung macht, wärt ihr so freundlich und würdet den Klassiker von 50 Cent in der Club spielen. Ja, natürlich tun wir das. Danke Arthur für diesen sehr lieben Text. Das freut uns zu hören, dass dir unser Programm so viel Spaß macht, der dich dann auch eben zu dieser Kreativität inspiriert. Vielen Dank für das Lob. Ja, und vielen Dank, dass ihr auch so fleißig mitmacht, an euch alle da draußen. 0541 7 70 70 50, die Kombinummer für WhatsApp und Telefon, gerne als Text, gerne als Sprachnachricht, wie ihr mögt. Ja, und Thomas und Theo, die haben sich auch gemeldet und sie liegen gerade am Pool und wünschen sich von David Guetta und Bebe Rexha Sad Girls, gibt's jetzt für euch. Und ja, planscht nochmal schön im Pool und gibt mal so einen kleinen Wasserplatscher gerne hier rüber ins Studio, hier wird's nämlich langsam immer wärmer.

Mit uns geht's durch den Samstagvormittag und mit euren Musikwünschen und euren Grüßen. Das hier ist der Wunsch von Christina aus Rulle. Sie möchte gerne Icehouse, No Promises hören.

für Christine aus Rulle. Eishaus, No Promises. Hier beim Samstagvormittag auf Radio Osnabrück. Mit uns geht's durch den Tag. Ja, und gleich um halb gibt's ja die Radio Osnabrück Regionalnachrichten. Aber einen Musikwunsch machen wir vorher noch. Das schaffen wir noch zeitlich für Matze. Der wünscht sich für seine Mutter Ute Moby Almost Home.

0: für Matze und seine Mutter Ute. Moby, Almost Home. Hier ist Radio Osnabrück am Samstagvormittag. Mit uns geht's durch den Tag und auch mit euren Musikwünschen und euren Grüßen. Gleich um 11:30 erfahrt ihr alles Wichtige aus der Osnabrücker und der Weser-Ems-Region in den Radio Osnabrück Regionalnachrichten. Denn ihr wisst ja, bei uns hört ihr, was los ist. Und einen Musikwunsch, den schaffen wir vorher auch noch. Der kommt von Claudia. Und die sitzen nämlich, oder sie sitzt gerade am Campingplatz am Attersee und sie genießt ihren Urlaub in der Sonne und sie wünscht sich ABBA, Lay All Your Love on Me. Der kommt sofort für euch.
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1: Im Studio Nadine, guten Morgen. Gestern Mittag haben Einsatzkräfte der Polizeiinspektion Diepholz mit Unterstützung aus Osnabrück, Minden-Lübbecke und Hannover in Hüde und Bohmte zwei Menschen vorläufig festgenommen. Sie stehen im Verdacht, sich mit einem VW Polo einer Verkehrskontrolle entzogen zu haben. Die Flucht führte über Lempförde und Stemwede bis nach Bohmte. Dort wurde das Auto gestoppt. Eine dritte Person ist zu Fuß geflüchtet und bislang nicht gefasst worden. Bei der Verfolgungsfahrt hat der Fahrer drei Unfälle verursacht. Drei Polizeibeamte und die beiden Festgenommenen haben leichte Verletzungen erlitten. In Haaren hat die Polizei nach einem Scheunenbrand vom vergangenen Samstag Hinweise auf eine mutmaßlich illegale Cannabisplantage entdeckt. In einem abgetrennten Bereich des Gebäudes haben die Ermittler abgeerntete Cannabispflanzen gefunden. Der Gebäudeteil soll Platz für etwa 2000 Pflanzen geboten haben. Die Polizei ermittelt jetzt unter anderem wegen des Verdachts auf illegalen Cannabisanbau. Als Brandursache gehen die Ermittler derzeit von einem technischen Defekt aus. Hinweise auf Brandstiftung gibt es nicht. In Nordhorn und besonders in der Grafschaft Bentheim warnt die Polizei vor manipulierten Fatbikes. Die Fahrzeuge erreichen teils mehr als 50 Kilometer pro Stunde. Viele Fahrer sind Jugendliche oder junge Erwachsene. Bei Kontrollen hat die Polizei zahlreiche Verstöße und Straftaten festgestellt. Mehrere manipulierte Fatbikes wurden sichergestellt. Die Polizei will die Kontrollen weiter intensivieren und appelliert auch an Eltern, genau hinzusehen. Im Landkreis Vechta haben der Landkreis, die Polizei und eine Tierschutzorganisation einen Fall von illegalem Hundehandel aufgedeckt. Bereits vergangene Woche sind 29 Hunde sichergestellt worden, darunter 18 Dackelwelpen. Die Tiere sind nach Angaben des Landkreises in dunklen und verdreckten Räumen ohne Wasser und Liegeflächen gehalten worden. Alle Hunde haben demnach einen starken Parasitenbefall gezeigt. Auch weitere Krankheiten sind festgestellt worden. Das Veterinäramt spricht nur von einem kleinen Erfolg im Kampf gegen den illegalen Welpenhandel. Heute sind die rund 2000 Mitarbeiter von VW Osnabrück und ihre Angehörigen zu einer Betriebsfeier auf dem Werksgelände eingeladen. Anlass ist das Jubiläum 125 Jahre Automobilbau in Osnabrück. Trotz der Krise am Standort soll also gefeiert werden. Aus Wolfsburg haben sich hochrangige Gäste angekündigt. Dazu gehören Gesamtbetriebsratschefin Daniela Cavallo und VW-Vorstand Christian Vollmer. Die Zukunft des Werks bleibt aber weiter offen. In Bersenbrück wird die Verfassungstreue des AfD-Bürgermeisterkandidaten Adrian Maxhuni jetzt intensiver geprüft. Der Wahlausschuss der Samtgemeinde hat dafür mehrheitlich Anhaltspunkte gesehen. Hintergrund ist unter anderem seine Funktion in der AfD-Jugendorganisation Generation Deutschland. Der Landkreis Osnabrück prüft den Wahlvorschlag nun als Kommunalaufsicht. Dabei kann auch der Verfassungsschutz einbezogen werden. Bis Ende Juli soll entschieden werden, ob Maxhuni zur Wahl zugelassen wird. Soweit die Radio Osnabrück Regionalnachrichten. 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
2: Huch, huch, huch, huch, Moment, wo ist denn das Wetter hin? Wieso ist das denn weg? Machen wir mal so hier. Also irgendwie wundere ich mich gerade, warum das hier weg ist. Aber das kriegen wir alles hin. So, jetzt nochmal.
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2: Aktuell 25 Grad in Bramsche und auch in Meppen 25 Grad. Wir sehen überall heute die Sonne bei Höchstwerten von 28 Grad und dazu weht der Wind mäßig aus Nordosten. Heute Nacht ist es bewölkt und die Werte gehen runter auf 17 Grad. Morgen am Sonntag geht es mit Sonnenschein weiter bei bis zu 29 Grad.
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2: Mit Warnmeldungen, einmal für die A2 Dortmund Richtung Hannover zwischen Veltheim und Bad Eilsen. Hier liegen Holzgegenstände auf der Fahrbahn, fahrt entsprechend vorsichtig dran vorbei. A30 Bad Oeynhausen Richtung Osnabrück, Vorsicht bitte zwischen Riemsloh und Meller-Ost. Es gab dort einen Unfall mit einem LKW und der Verkehr wird über den Standstreifen geleitet. In dem Zuge staut es sich auf 2 Kilometer, braucht ihr eine knappe halbe Stunde länger. Und Vorsicht bitte A33 Bielefeld Richtung Brilon Ausfahrt. Da ist ein liegen gebliebenes Fahrzeug in der Ausfahrt Bielefeld-Senne. Dann A 1 Osnabrück, Bremen Richtung Osnabrück zwischen Neunkirchen-Vörden und Osnabrück Nord. 6 Kilometer Stau, dauert hier eine Stunde länger. Gibt in dem Zuge Brückenbauarbeiten, also deswegen dauert es dort so lange, bis ihr da durch seid. Dann wird heute auch geblitzt. Und zwar einmal in Osnabrück an der Wersener Straße in Höhe Teichweg. In Emstedt blitzt es an der Lange Straße. Und in Bünde, da steht auch ein Blitzer, an der Brunnenallee in Höhe Hindenburgstraße. Von uns der Hinweis, dass der Landkreis Osnabrück heute auch teure Fotos macht. Und zwar in und um Kettenkamp. Und jetzt habe ich doch das Parkplatz-Update in der Osnabrücker Innenstadt übergangen. Ist aber nicht so schlimm, weil so ganz viel ist nicht los. Einzig das Parkhaus an der Herrenteichstraße ist belegt. Eng wird es aktuell in der Garage am Christlichen Kinderhospital und in der Kampfgarage. Ansonsten habt ihr noch überall genug Platz in der Stadt. Habt ihr denn noch was gesehen? Staus, Störungen, Blitzer, sagt es uns. Wir sagen es weiter. Meldet euch dafür einfach über unsere Kombinummer für WhatsApp und Telefon. 0541 77 70 50. Radio Osnabrück wünscht gute Fahrt.
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2: Ja, und jetzt mit den Musikwünschen von Mike, der sich gerade auf Rhodos befindet. Er möchte gerne Hugel mit Jamaican hören und danach der Wunsch von Matti, Despacito von Luis Fonsi. Ich bin Daniel, schönen Samstag.

Also jetzt irgendwie hier ist hier gerade was völlig durcheinander geraten. Das ist jetzt irgendwie hier ein langer Remix, den wollte ich gar nicht haben. So, dann machen wir mal so hier. Und warum hat der denn jetzt hier, ist gerade Hugel übersprungen worden? Neuer Versuch. Klingt besser.

0: Despacito.
1: Immer wenn ich diesen Song höre, ist für mich ganz klar Sommer. Radio Osnabrück ist hier am Samstagvormittag. Mit uns geht's durch den Tag. Despacito, Luis Fonsi. Ja, und das war der Musikwunsch von Matti. Und Matti schickt ganz liebe Grüße an das Küchenteam in Nordrup bei der Firma TFB mit. Und ja, hat sich für sie den Sommerhit Despacito gewünscht. Und er schickt herzliche Grüße und eine dicke Umarmung. Er oder sie, Matti. Jetzt, ja, Matti, nimm mal einfach Matti. Ich weiß nicht genau, ob jetzt das ein männlicher oder ein weiblicher Name ist. Haben wir auf jeden Fall sehr gerne für dich gespielt, Matti. Und davor der Wunsch von Mike. Mike ist gerade auf Rhodos. Da bin ich jetzt aber ein bisschen neidisch, fast schon, obwohl wir ja hier heute auch sehr schönes Wetter haben. Knappe 40 Grad, schreibt Mike, sind gerade auf Rhodos. Und er schickt Grüße hier ans Team und alle, die ihn kennen. Mike aus Bramsche, um ganz genau zu sein. Ihr macht fleißig mit bei unserer Musikwunsch. Sendung. Bis 13 Uhr erfüllen wir eure Wünsche und eure Grüße. Ja, und dementsprechend geht es damit jetzt auch direkt weiter. Der Josef aus Quakenbrück hat sich gemeldet und er wünscht sich von Nena Haus der drei Sonnen und er wünscht allen Zuhörern da draußen und uns, dem gesamten Radio Osnabrück-Team, ein schönes Wochenende und schickt liebe Grüße mit. Gibt's jetzt für dich hier Nena Haus der drei Sonnen. Lieber Josef.

Hier scheint nur eine Sonne über dem Osnabrücker Land und die macht auch schon ordentlich Werbe. Nena, Haus der drei Sonnen hier bei Radio Osnabrück. Ja, und wir bleiben bei deutscher Musik. Sebastian grüßt alle Osnabrücker Busfahrer, die wie er heute ihre Runden dreht und wünscht sich Herbert Grönemeyer mit Mambo. Gute Fahrt!

0: Das ist der Musikwunsch von Chris, von Sebastian gewesen. Herbert Grönemeyer Mambo, der heute mit seinem Bus so seine Runden auch durch die Osnabrücker Stadt dreht. Mit uns geht's durch den Tag hier bei Radio Osnabrück und mit euren Musikwünschen gleich um 12 Uhr alle wichtigen Infos aus Deutschland und der Welt in den Radio Osnabrück Nachrichten. Und vorher schaffen wir noch einen Wunsch, der kommt von Chrissy aus Glandorf und Chrissy wünscht sich Fleetwood Mac mit Little Lies, kommt noch vor den Nachrichten für dich.
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1: Ich bin Uli Reitinger. Nach einem stundenlangen Nervenkrieg ist die Geiselnahme in einem Supermarkt im Süden Berlins beendet. Der Täter ist überwältigt und die Geisel befreit, sagt Polizeisprecher Florian Naht der Deutschen Presseagentur.
2: Ja, wir haben gegen 9.20 Uhr hier einen Zugriff ausgelöst. Das heißt, wir haben den Täter hier festnehmen können, haben im Zuge dieser Festnahme sofort die festgehaltene Frau in diesem Supermarkt befreien können. Größtenteils unverletzt, aber nach knapp 11 Stunden des gewaltsamen Festhaltens steht hier, glaube ich, jeder unter dem Eindruck des Geschehens. Insbesondere natürlich die Frau, die hier wahrscheinlich durch ein Martyrium gegangen ist.
1: Auch der Geiselnehmer wurde leicht verletzt in ein Krankenhaus gebracht. Er hatte die Frau gestern Abend gegen 22 Uhr in seine Gewalt gebracht. Bundestag und Bundesrat haben Milliardeneinsparungen im Gesundheitsbereich beschlossen, die zu stabilen Krankenkassenbeiträgen führen sollen. Die Kommunen beklagen absehbare Konsequenzen, vor allem für Krankenhäuser.
3: Den Krankenhäusern drohen durch das Sparpaket zusätzliche Belastungen. Obwohl insbesondere die Landkreise und Städte schon heute Milliarden aufbringen müssten, um ihre Kliniken noch vor der Insolvenz zu bewahren. Das sagte der Präsident des Deutschen Landkreistags, Achim Brötel, den Zeitungen der Funke Mediengruppe. Der Bund kam den Ländern zuletzt noch mit finanziellen Zugeständnissen entgegen, mit rund 550 Millionen Euro für die Krankenhäuser. Wer das am Ende bezahlen soll, ist noch unklar. Aber erstmal sollen die Krankenkassenbeiträge durch die Sparmaßnahmen stabil bleiben. Aus Berlin, Tine Klimach.
1: Die ukrainische Hauptstadt Kiew ist in der Nacht erneut unter Raketenbeschuss geraten. Das teilte Bürgermeister Vitali Klitschko auf Telegram mit. Ein dpa-Reporter vor Ort berichtet von mehreren Angriffswellen. Mindestens 10 Menschen wurden bei den Angriffen verletzt. Unter den Opfern sei auch ein Kind, teilte der Katastrophenschutz mit. Zum Sport. Die Spitzen des DFB haben sich erstmals mit Jürgen Klopp getroffen. Klopp soll neuer Fußball-Bundestrainer werden. Laut Bild-Zeitung fand das gut 4-stündige Gespräch in einem Hotel am New Yorker John F. Kennedy Airport statt. Von DFB-Seite nahmen Präsident Neuendorf und sein Stellvertreter Watzke teil. Ergebnisse wurden noch nicht verkündet. Bei der WM stehen heute Abend und in der kommenden Nacht die letzten beiden Viertelfinalspiele auf dem Programm. Um 23 Uhr trifft Norwegen auf England und Sonntag früh um 3 Uhr spielt Argentinien gegen die Schweiz.
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4: 26 Grad in Osnabrück-Hörne und in Holdorf sind es 25 Grad. 28 Grad sind heute noch möglich, viel Sonnenschein gibt es dazu und der Wind weht mäßig aus nordöstlicher Richtung. Heute Nacht sehen wir einen klaren Himmel bei Tiefstwerten von 17 Grad. Der Radio Osnabrück 3-Tage-Trend geht sommerlich weiter mit viel Sonnenschein. Morgen bei bis zu 29 Grad, am Montag 28 Grad und am Dienstag mit 27 Grad.
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4: Um 12:03, Mahlzeit, lieber Autofahrer. A1 Bremen Richtung Osnabrück, zwischen Neunkirchen-Vörden und Osnabrück-Nord. 7 Kilometer Stau, dauert hier 1 Stunde länger. Ja, und die Anschlussstelle Höhe, Osnabrück-Höhe Nord ist gesperrt. Es gibt nämlich dort eine Brückenbaustelle, die geht bis morgen 23 Uhr. A30 Bad Oeynhausen Richtung Osnabrück, zwischen Riemsloh und Melle-West. 2 Kilometer Stau, dauert hier 25 Minuten länger. A33 Osnabrück Richtung Bielefeld, Zwischenkreuz Osnabrück Süd und Haderberg, 1 Kilometer Stau, 9 Minuten kommen obendrauf. Dann ein Hinweis für die B51. Aufgrund einer Wallfahrt wird nämlich die B51 heute immer wieder zwischen Osnabrück und Telgte kurzfristig gesperrt. Rechnet hier also mit Verkehrsbehinderungen. Dann wird heute auch, wir blicken erst auf das Parkplatz-Update in der Osnabrücker Innenstadt. Sieht aber noch ganz gut aus. Einzig das Parkhaus an der Herrenteichstraße ist voll. Eng wird es aktuell in der Garage am Christlichen Kinderhospital, in der Kampfgarage und am Parkplatz Hamannsbrunn. Da sind nicht mehr so viele Plätze frei. Ja, und dann wird heute auch noch geblitzt. Und zwar in Osnabrück an der Wersener Straße in Höhe Teichweg. In Emsteck blitzt es an der Ahlhorner Straße in Höhe der Kreuzung Mittelweg-Hauptstraße. Und in Minden blitzt es an der Meißner Dorfstraße. Von uns der Hinweis, dass der Landkreis Osnabrück heute seine Runden dreht und zwar in und um Kettenkamp. Da gibt es dann also auch teure Fotos. Habt ihr noch was gesehen? Staus, Blitzer, Gefahrenstellen? Sagt es uns, wir geben es weiter. Meldet euch dafür einfach über unsere Kombinummer für WhatsApp und Telefon 0541 7 70 70 50. Radio Osnabrück wünscht gute Fahrt.
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4: Mit euren Musikwünschen und euren Grüßen. Wir sind hier im Endspurt, was eure Wünsche und eure Grüße angeht. Ja, und da haben wir die nächsten Wünsche hier schon direkt am Start. Jetzt habe ich sie mir nur leider nicht notiert. Das war natürlich jetzt schlau. Habe ich die jetzt hier auf die Stelle. Ich kann nur sagen, dass es einmal Journey ist. Don't Stop Believin'. Den gibt es jetzt. Ich reiche danach, von wem der genau kam. Und ich bin Daniel. Ich wünsche euch einen schönen Samstag.
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Anlehnung an Nena sagt Jan Delay irgendwie, irgendwo, irgendwann. Hier bei Radio Osnabrück, aber ich kann euch das hier genau sagen, hier ist nicht irgendwie, irgendwo, irgendwann, sondern hier ist genau jetzt, genau hier und quasi jeden Samstag Vormittag gibt es hier eure Musikwünsche und eure Grüße, die erfüllen wir bis 13 Uhr. Heißt, wir sind auch schon wieder in der letzten Stunde angekommen und ihr macht ja wie immer fleißig mit. Deswegen, ich sag's schon direkt, bitte nicht traurig sein, wenn euer Wunsch heute nicht dabei war. Ihr macht immer so fleißig mit, da kriegen wir einfach nicht alles unter. Ja, und gerade Jan Delay gewünscht von Insa aus Versmold. Und Insa schreibt, dass sie gerade auf der Terrasse chillen und gleich geht es in den Pool. Und sie wünscht sich für ihren Manu, eben Jan Delay, irgendwie, irgendwo, irgendwann. Und sie grüßt alle, die sie

sehr freut oder auch darauf sehr freut, kann ich total nachvollziehen. Ich habe Jan Delay, ich glaube zweimal, also zusammen dann mit den Beginnern gesehen und ja, wie sagt man so schön, war geil. Wir machen schon eine coole Show, die Jungs, das hat echt Spaß gemacht. Ja, und davor hatten wir den Musikwunsch von Marita, sie ist auf dem Weg zur Küste und hat sich von Journey Don't Stop Believin' gewünscht. Ja, weiter geht's natürlich jetzt auch mit euren Wünschen, euren Grüßen. Schickt sie gerne noch rein, auch wie gesagt, wenn wir hier schon gut ausgefüllt sind, 0541 7 70 70 50, die Kombinummer für WhatsApp und Telefon. Und darüber hat sich auch Marie gemeldet. Sie wünscht sich von Riviera She Doesn't Mind und grüßt ihren Bruder Henry und wünscht allen ein tolles Wochenende. Gibt's jetzt für dich und euch.

0: Der Musikwunsch von Martina aus Osnabrück für ihre Tochter Svenja, die Backstreet Boys, Shape of My Heart. Und sie schickt damit ganz viele Grüße an ihre Tochter Svenja und ganz liebe Grüße von Tanja. Und dann steht hier noch den Satz, ich lese ihn jetzt einfach so vor. Und Daniel, wenn ich deine Stimme im Radio höre, bekomme ich sofort gute Laune. Vielen herzlichen Dank. Hier ist Radio Osnabrück am Samstagmittag mit euren Musikwünschen und euren Grüßen geht's durch den Tag. Ja, und wir bleiben bei Martina. Martina schreibt nämlich, sie wünscht sich Right on Time von Black Box und sie schreibt dazu, warum das ein Lied meines Lebens ist, weil es meine erste CD war, die ich mir gekauft habe. Oh, daran kann ich mich auch noch gut erinnern, als ich meine erste CD gekauft habe. Culture Beat Mr. Wayne. Das bleibt einfach im Gedächtnis. Gleich um 11:30 die Radio, 10:30, die Radio Osnabrück Regional Nachrichten mit allen wichtigen Infos aus der Osnabrücker und der Weser-Ems-Region, denn ihr wisst ja, bei Radio Osnabrück hört ihr, was los ist und vorher dann noch Blackbox Right on Time. Kommt sofort für dich, Martina.
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1: Im Studio Alexander, guten Tag. In Dinklage ist gestern Abend ein 13 Jahre alter Radfahrer bei einem Unfall schwer verletzt worden. Der Junge war auf dem Geh- und Radweg an der Lindenstraße unterwegs. Ein unbekannter Autofahrer wollte von einem Parkplatz auf die Straße fahren und übersah ihn dabei. Der 13-Jährige wich aus, geriet auf die Fahrbahn und prallte dort mit dem Wagen eines 22-Jährigen aus Dinklage zusammen. Der unbekannte Autofahrer hat sich danach von der Unfallstelle entfernt. Die Polizei sucht jetzt Zeugen. Gestern Mittag haben Einsatzkräfte nach einer Verfolgungsfahrt durch mehrere Orte zwei Menschen vorläufig festgenommen. Die Polizei wollte in Hüde einen VW Polo kontrollieren. Der Fahrer missachtete die Haltezeichen und flüchtete mit hoher Geschwindigkeit über Lemförde, Stemwede und bis nach Bohmte. Dort konnte der Wagen gestoppt werden. Eine dritte Person flüchtete zu Fuß und wurde trotz Hubschrauber und Diensthunden bisher nicht gefunden. Bei der Fahrt hat der Fahrer drei Unfälle verursacht. Drei Polizisten und die beiden Festgenommenen haben leichte Verletzungen erlitten. Im Landkreis Vechta haben Behörden und Polizei einen Fall von illegalem Hundehandel aufgedeckt. Schon vergangene Woche sind 29 Hunde sichergestellt worden, darunter 18 Dackelwelpen. Die Tiere wurden nach anonymen Hinweisen an drei Orten gefunden. Sie waren laut Landkreis in dunklen und verdreckten Räumen ohne Wasser und ohne Liegeflächen untergebracht. Alle Hunde hatten Parasitenbefall, dazu kamen weitere Krankheiten. Das Veterinäramt spricht nur von einem ersten kleinen Erfolg. Heute sind die rund 2000 Mitarbeiter von VW Osnabrück und ihre Angehörigen zu einer Betriebsfeier auf dem Werksgelände eingeladen. Anlass ist das Jubiläum 125 Jahre Automobilbau in Osnabrück. Trotz der Krise am Standort haben sich Belegschaft und Betriebsrat für das Fest entschieden. Aus Wolfsburg werden unter anderem die Gesamtbetriebsratschefin Daniela Cavallo und Produktionsvorstand Christian Vollmer erwartet. Erst am Donnerstag hat der Aufsichtsrat über Sparpläne beraten, aber noch keinen Beschluss gefasst. Das Werk in Osnabrück kämpft weiter um seine Zukunft. Gestern Abend hat es auf einem landwirtschaftlichen Betrieb in Läden an der Ringstraße in einem Stallgebäude gebrannt. Nach bisherigen Erkenntnissen haben zwei 36-Jährige dort Schweißarbeiten durchgeführt. Danach kam es im Bereich des angrenzenden Güllekellers zu einer Verpuffung. Das Feuer griff auf das Dach des Stalls über. Die Feuerwehr konnte den Brand schnell unter Kontrolle bringen und löschen. Menschen und Tiere wurden nicht verletzt. Der Schaden wird auf rund 40.000 Euro geschätzt. Die IHK Osnabrück-Emsland-Grafschaft-Bentheim hat eine schwächere Entwicklung am Arbeitsmarkt in der Region festgestellt. Zum Jahresende 2025 waren rund 445.300 Menschen sozialversicherungspflichtig beschäftigt. Das waren etwa 1.700 mehr als Ende 2024. Besonders in der Industrie sind Stellen weggefallen. Dort sank die Zahl der Beschäftigten binnen Jahresfrist um rund 1.500. Gleichzeitig sind im öffentlichen Sektor im letzten Jahr mehr als 2000 zusätzliche Arbeitsplätze entstanden. Soweit die Radio Osnabrück Regionalnachrichten. 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
2: Aktuell, wo hatte ich es jetzt geschrieben? 26 Grad sind es in... Moment, jetzt bin ich völlig durcheinander gekommen. Ich habe es gleich wieder, wo wir jetzt gerade hier sind. So, nochmal. Jetzt 26 Grad in Hagen und auch in Damme. 26 Grad. Wir haben Sonne satt heute mit einem mäßigen Nordostwind und das Thermometer erreicht maximal 28 Grad. In der Nacht keine Wolken, sodass wir den Sternenhimmel sehen und es geht runter auf 17 Grad. Morgen geht es mit Sonnenschein weiter bei bis zu 29 Grad.
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2: Nein, der kommt gleich erst, So, nochmal der hier.
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2: Um 12.35 Uhr, hallo liebe Autofahrer, A1, Bremen Richtung Osnabrück. Zwischen Neunkirchenförden und Osnabrück Nord, 7 Kilometer Stau, dauert hier eine Stunde länger. Und in Höhe Osnabrück Nord, da gibt es eine Brückenbaustelle, die geht bis 23 Uhr, im Zuge dessen eben auch der Stau. A30, Bad Oeynhausen Richtung Osnabrück, zwischen Riemsloh und Gessmol, 2 Kilometer Stau, hier braucht ihr 37 Minuten länger. Und ein Hinweis. Hinweis für die B51. Aufgrund einer Wallfahrt wird die B51 heute immer wieder zwischen Osnabrück und Telgte kurzfristig gesperrt. Rechnet hier bitte mit Verkehrsbehinderungen. Dann blitzt es heute auch. Und zwar einmal in Osnabrück an der Wersener Straße in Höhe Teichweg und in Emsteck an der Ahlhorner Straße in Höhe der Kreuzung Mittelweg-Hauptstraße und in Kettenkamp. Da werden heute auch teure Fotos gemacht vom Landkreis und fahrt also dort auch entsprechend nicht zu schnell. Dann blicken wir noch auf das Parkplatz-Update in der Osnabrücker Innenstadt. Sieht aber alles soweit ganz okay aus. Das Parkhaus an der Herrenteichstraße, das ist inzwischen voll. Die Kampfgarage ist gut gefüllt, genauso wie das Parkhaus Christliches Kinderhospital und der Parkplatz Hamannsbrunnen, der ist auch fast voll, nur noch wenig Plätze frei. Ansonsten noch genug Auswahl. Habt ihr denn noch was gesehen? Staus, Störungen, Geschwindigkeitskontrollen? Sagt es uns, wir sagen es weiter. Und genau das haben wir nämlich jetzt hier auch.
4: Mein Name ist Dütsche Pfeiffer. Auf der B68 kurz vor Alfhausen, der ersten Ampel, steht ein Blitzer, 70er-Zone. Und Richtung Osnabrück, kurz vor der Autobahnauffahrt ist auch stockender Verkehr auf der Autobahnzufahrt.
2: Ja, vielen Dank für diesen Hinweis. 0541 77 70 50, die Kombinummer für eure Meldungen hier bei Radio Osnabrück. Und Radio Osnabrück wünscht gute Fahrt.
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2: Endspurt in euren Musikwünschen und euren Grüßen. Bis 13 Uhr erfüllen wir diese noch. Schön, dass ihr mit dabei seid. Ich bin Daniel und schönen Samstag euch.

0: Genau, das singen die Bad Boys Blue hier bei Radio Osnabrück. Am Samstagmittag geht's mit uns durch den Tag und um eure Musikwünschen und euren Grüßen. Ja, wir werden nicht mehr alle Wünsche durchkommen, deswegen mache ich ganz schnell weiter. Und Sven hat sich, ich glaube, dass es der Sven ist, gemeldet und schreibt, wir sitzen gerade im Garten und würden uns über den Song Katharine von Steinwolke freuen. Und den gibt es sofort für euch.
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3: Das Puppen- und Kulturmuseum in Tecklenburg zeigt aktuell eine sehenswerte Fotoausstellung. Um was es dabei genau geht, erklärt uns Frank Peters, erster Vorsitzender des Museums.
4: Hauptthema der Fotoausstellung ist Augenblicke der Wildnis zwischen Licht, Ruhe und Bewegung. Da sind zwei Fotografinnen, einmal die Simone Baumeister und einmal Christiane Hoke, die hier dann ihre Bilder bei uns in Räumen ausstellen.
3: Simone Baumeister hat übrigens mit einem ihrer Fotos den internationalen Wettbewerb Wildlife Photographer of the Year gewonnen. Ihr Foto von einer Radnetzspinne konnte sich gegen mehr als 60.000 Einsendungen aus aller Welt durchsetzen. Zu sehen ist die Ausstellung jeweils samstags und sonntags zwischen 14 und 17 Uhr im Puppen- und Kulturmuseum in Tecklenburg. Der Eintritt ist frei. Auf einer Reise ins Mittelalter entdeckt ihr bei einer Führung in Bad Iburg die Doppelanlage aus ehemaliger fürstbischöflicher Residenz und Benediktinerabtei St. Clemens. Die Führung beginnt um 15 Uhr am Schlossmuseum Bad Iburg.
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Vorsicht bitte A1 Münster Richtung Osnabrück zwischen Münster Nord und Greven. Vorsicht, hier befindet sich eine ungesicherte Unfallstelle. Ihr seid mit dabei, hier bei euren Musikwünschen und euren Grüßen bei Radio Osnabrück. Schön, dass ihr so fleißig mitmacht und das war jetzt gerade der Wunsch von der Moment, von wem kam der jetzt nochmal? Katharina auf jeden Fall. Und habe ich gerade schon wieder weggescrollt. Es tut mir leid, ich bin schon beim nächsten Wunsch hier. Es haben sich nämlich Jackie und Toni gemeldet und sie sind gerade auf Ameland, auf der Sonneninsel, schreiben sie dazu und hören uns übers Web und sie möchten gerne Turn the Lights Off hören. Den gibt's natürlich jetzt für euch.

0: Ja, und das war der vorletzte Musikwunsch hier bei Radio Osnabrück am Samstagmittag. Ihr habt so fleißig mitgemacht, vielen Dank dafür. Und ja, wollen wir doch mal hier so einen Profi fragen. Frank Buschmann, der hat die Sendung heute auch mal hier bewertet. Was sagt denn er so über die Sendung heute?
1: Das war verstörend, verstörend gut.
0: Eine schöne Zusammenfassung, würde ich sagen. Ja, vielen Dank, dass ihr so fleißig mitgemacht habt. Das hat wie immer sehr viel Spaß gemacht und seid nicht traurig, wenn eure Wünsche heute nicht mit dabei waren. Macht einfach nächste Woche Samstag wieder mit. Ab 10 Uhr stehen natürlich dann wieder eure Wünsche und eure Grüße im Vordergrund. Aber einen Wunsch, den schaffen wir jetzt auch noch gleich. Der kommt von... Achso, da stand nämlich kein Name dabei. Bevor ich den verrate, linsen wir noch in die nächste Stunde, was euch denn da musikalisch so erwartet. Fury in the Slaughterhouse ist dabei. Und Jay Giles Band. Um 13 Uhr die Radio Osnabrück Nachrichten mit allen wichtigen Infos aus Deutschland und der Welt. Und davor schaffen wir, wie gesagt, noch einen Musikwunsch. Stand leider kein Name dabei. Schreibt am besten immer einmal euren Namen mit drunter. Dann können wir das nämlich auch sagen. Der oder diejenige wird jetzt aber wissen, worum es geht. Es geht um den Musikwunsch von Take That, Patience. Und der wird gewünscht für den Freund. Und wir sind gerade auf dem Weg, bei dem Wetter meine Wohnung auszuräumen und stehen auf der Autobahn. Viele Grüße an Linus und natürlich an das Radio Osnabrück-Team. Vielen herzlichen Dank. Ja, der Song kommt, wie gesagt, noch vor den Radio Osnabrück-Nachrichten. Ich bin damit raus. Ich bin Daniel. Ich wünsche euch ein schönes sonniges Wochenende. Bis dann und tschüss.
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2: Ich bin Uli Reitinger. Die Hausärzte prognostizieren deutliche Einschnitte in der Versorgung durch das Sparpaket für die gesetzliche Krankenversicherung. Wir werden jetzt massive Kürzungsprogramme in den Praxen fahren, sagte der Vorsitzende des Hausärzteverbandes Markus Blumenthal-Bayer im Deutschlandfunk. Durch die demografische Entwicklung und weitere geplante Reformen müssen die Hausärzte mehr Menschen versorgen. Auf der anderen Seite steigen die Kosten für Personal und Mieten sprunghaft. Das sei für die Praxen nicht mehr zu schaffen, so Blumenthal-Bayer weiter. Der Nervenkrieg dauerte mehr als 11 Stunden, dann erfolgte der Zugriff. Schwer bewaffnete Spezialeinsatzkräfte der Polizei haben am Vormittag einen Supermarkt im Süden Berlins gestürmt und eine Geiselnahme beendet. Der Täter wurde überwältigt und die Geisel befreit. Die Frau steht unter Schock und wird im Krankenhaus behandelt.
3: Der mutmaßliche Geiselnehmer wurde beim Zugriff leicht mit einem Taser verletzt. Solche Geräte sollen Menschen durch elektrische Impulse kurzzeitig bewegungsunfähig machen. Schusswaffen kamen dabei also nicht zum Einsatz. Der Mann hatte die Frau kurz vor Ladenschluss am Abend in dem Rewe-Markt im Stadtteil Marienfelde in seine Gewalt gebracht und bedroht. Nach Angaben eines Mitarbeiters handelt es sich bei der Geisel auch um eine Mitarbeiterin des Geschäfts. Der mutmaßliche Täter soll ein größeres Messer dabei gehabt haben. Aus Berlin, Tine Klimach.
2: Ein Waldbrand hat im Süden Nürnbergs in der Nacht für einen Großeinsatz gesorgt. Inzwischen sind die Flammen gelöscht. Jetzt ermittelt die Kriminalpolizei zur Brandursache.
4: Das Feuer war am Abend in der Nähe des Nürnberger Messegeländes und des Max-Morlock-Stadions ausgebrochen. Rund 300 Einsatzkräfte waren vor Ort. Vorsorglich wurde ein Campingplatz geräumt. Wegen des starken Rauchs wurde ein Open-Air-Konzert abgebrochen. Die Feuerwehr kontrolliert das Gelände weiter, weil noch einzelne Glutnester nicht ausgeschlossen werden können. Aus Nürnberg, Julia Wassilkow.
2: Als Ursache des Feuers an der wichtigen Bahnstrecke zwischen Düsseldorf und Köln wird ein Sabotageakt vermutet. Das verlautete aus Sicherheitskreisen. Dass ein technischer Defekt den Böschungsbrand an der Bahnstrecke auslösen konnte, gelte als wenig wahrscheinlich. Der Staatsschutz ermittelt. Bisher ist noch unklar, wann der gesperrte Abschnitt wieder freigegeben wird. Die Reparaturarbeiten dauern noch mindestens bis in die Nachmittagsstunden. Im Nah- und Fernverkehr kommt es deshalb zu Ausfällen, Umleitungen und Verspätungen.
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6: Schönen Mittag. Aktuell meldet Bohmde 26 Grad. Dazu Wagenfeld ebenfalls 26 Grad. Heute am Mittag ist es bei uns freundlich und warm, mit lockeren Wolken oder viel Sonne und meist nur schwachem Wind. Die Temperaturen liegen zwischen 28 und 31 Grad. Im Emsland und Richtung Oldenburger Münsterland stellenweise etwas darunter. Am Abend bleibt es oft klar und ruhig, in der Nacht kühlt es auf etwa 14 bis 18 Grad ab, örtlich kann sich vor allem in den flacheren Lagen wieder etwas Nebel bilden. Im Radio Osnabrück 3-Tage-Trend geht es morgen in der Region Osnabrück und im Weser-Ems-Gebiet sonnig und hochsommerlich weiter. Auch am Montag und Dienstag bleibt es freundlich, trocken und sehr warm, insgesamt mit leicht steigender Tendenz.
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6: Hallo liebe Autofahrer, auf der A1 Hansa-Linie in Richtung Dortmund besteht zwischen der Raststätte Münsterland West und dem Kreuz Münster Süd Gefahr durch ein liegen gebliebenes Fahrzeug auf dem rechten Fahrstreifen und dem Standstreifen. Rettungsfahrzeuge sind im Einsatz, es gibt einen Stau von 2 Kilometern. In Richtung Osnabrück besteht zwischen Münster Nord und Greven Gefahr durch eine ungesicherte Unfallstelle. Zwischen Bramsche und dem Kreuz Lotte Osnabrück stockt der Verkehr in beiden Richtungen auf 5 Kilometern. Zwischen Osnabrück Nord und Bramsche gibt es in Richtung Osnabrück einen Stau und stockenden Verkehr auf 7 Kilometern, der langsam abnimmt. Der Zeitverlust beträgt mehr als 3 Stunden. Die A1 ist zwischen Osnabrück Nord und Bramsche in beide Richtungen wegen Bauarbeiten voll gesperrt. Umleitungen sind für euch eingerichtet. Die Sperrung dauert bis morgen 23 Uhr. Zusätzlich gibt es heute und morgen Teilsperrungen der Abfahrten Wallenhorst Süd. Auf der A29 Jade-Linie in Richtung Ahlhorner Heide besteht zwischen Wardenburg und Großen Kneten Gefahr durch Personen auf der Fahrbahn und durch ein defektes Fahrzeug. Die A30 ist zwischen Melle Ost und Melle West in beide Richtungen voll gesperrt. Hier wird eine Brücke abgerissen. Die Sperrung dauert bis Montagmorgen 5 Uhr. Umleitungen sind für euch eingerichtet. Auf der B51 wird die Strecke zwischen Osnabrück und Telgte heute wegen einer Wallfahrt immer wieder kurzfristig gesperrt. Rechnet hier mit Verkehrsbehinderungen. Auf der B68 bzw. Bramscher Straße in Richtung Osnabrück gibt es zwischen Wallenhorst Süd und Wallenhorst Zentrum 3 Kilometer stockenden Verkehr, der langsam zunimmt. Der Zeitverlust beträgt 17 Minuten. Es wird geblitzt. In Kloppenburg auf dem Fahrener Damm und in Emsteck auf der Ahlhorner Straße. Auf der B402 bei Haselünne sowie auf der Hopstener Straße in Hörstel. Radio Osnabrück wünscht euch eine gute und sichere Fahrt.
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7: Das ist Radio Osnabrück am Wochenende. Freut euch auf Tayo Cruz mit Break Your Heart, dann Centerfold von The Jay Giles Band und Fury in the Slaughterhouse mit Fix This Crack.

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1: Im Studio Alexander, guten Tag. In Dinklage ist gestern Abend ein 13 Jahre alter Radfahrer bei einem Unfall schwer verletzt worden. Der Junge war auf dem Geh- und Radweg an der Lindenstraße unterwegs. Ein unbekannter Autofahrer wollte von einem Parkplatz auf die Straße fahren und übersah ihn dabei. Der 13-Jährige wich aus, geriet auf die Fahrbahn und prallte dort mit dem Wagen eines 22-Jährigen aus Dinklage zusammen. Der unbekannte Autofahrer hat sich danach von der Unfallstelle entfernt. Die Polizei sucht jetzt Zeugen. Gestern Mittag haben Einsatzkräfte nach einer Verfolgungsfahrt durch mehrere Orte zwei Menschen vorläufig festgenommen. Die Polizei wollte in Hüde einen VW Polo kontrollieren. Der Fahrer missachtete die Haltezeichen und flüchtete mit hoher Geschwindigkeit über Lemförde, Stemwede und bis nach Bohmte. Dort konnte der Wagen gestoppt werden. Eine dritte Person flüchtete zu Fuß und wurde trotz Hubschrauber und Diensthunden bisher nicht gefunden. Bei der Fahrt hat der Fahrer drei Unfälle verursacht. Drei Polizisten und die beiden Festgenommenen haben leichte Verletzungen erlitten. Im Landkreis Vechta haben Behörden und Polizei einen Fall von illegalem Hundehandel aufgedeckt. Schon vergangene Woche sind 29 Hunde sichergestellt worden, darunter 18 Dackelwelpen. Die Tiere wurden nach anonymen Hinweisen an drei Orten gefunden. Sie waren laut Landkreis in dunklen und verdreckten Räumen ohne Wasser und ohne Liegeflächen untergebracht. Alle Hunde hatten Parasitenbefall, dazu kamen weitere Krankheiten. Das Veterinäramt spricht nur von einem ersten kleinen Erfolg. Heute sind die rund 2000 Mitarbeiter von VW Osnabrück und ihre Angehörigen zu einer Betriebsfeier auf dem Werksgelände eingeladen. Anlass ist das Jubiläum 125 Jahre Automobilbau in Osnabrück. Trotz der Krise am Standort haben sich Belegschaft und Betriebsrat für das Fest entschieden. Aus Wolfsburg werden unter anderem die Gesamtbetriebsratschefin Daniela Cavallo und Produktionsvorstand Christian Vollmer erwartet. Erst am Donnerstag hat der Aufsichtsrat über Sparpläne beraten, aber noch keinen Beschluss gefasst. Das Werk in Osnabrück kämpft weiter um seine Zukunft. Gestern Abend hat es auf einem landwirtschaftlichen Betrieb in Läden an der Ringstraße in einem Stallgebäude gebrannt. Nach bisherigen Erkenntnissen haben zwei 36-Jährige dort Schweißarbeiten durchgeführt. Danach kam es im Bereich des angrenzenden Güllekellers zu einer Verpuffung. Das Feuer griff auf das Dach des Stalls über. Die Feuerwehr konnte den Brand schnell unter Kontrolle bringen und löschen. Menschen und Tiere wurden nicht verletzt. Der Schaden wird auf rund 40.000 Euro geschätzt. Die IHK Osnabrück-Emsland-Grafschaft Bentheim hat eine schwächere Entwicklung am Arbeitsmarkt in der Region festgestellt. Zum Jahresende 2025 waren rund 445.300 Menschen sozialversicherungspflichtig beschäftigt. Das waren etwa 1.700 mehr als Ende 2024. Besonders in der Industrie sind Stellen weggefallen. Dort sank die Zahl der Beschäftigten binnen Jahresfrist um rund 1.500. Gleichzeitig sind im öffentlichen Sektor im letzten Jahr mehr als 2000 zusätzliche Arbeitsplätze entstanden. Soweit die Radio Osnabrück Regionalnachrichten. 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
1: Im Moment in Osnabrück, Atter 25 Grad, dazu Lingen 27 Grad. Freundliches und warmes Wetter in der Region, mit viel Sonne und nur ein paar lockeren Wolken. Die Temperaturen steigen auf 28 bis 31 Grad. Bis zum Abend bleibt es ruhig und trocken. In der Nacht kühlt es auf 14 bis 18 Grad ab und stellenweise bildet sich etwas Dunst oder Nebel.
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2: Hallo liebe Autofahrer, auf der A1 Hansa-Linie Münster Richtung Osnabrück besteht zwischen Münster Nord und Greven Gefahr durch eine ungesicherte Unfallstelle. In der Gegenrichtung, Osnabrück Richtung Münster, befindet sich zwischen Osnabrück-Hafen und dem Kreuz Lotte-Osnabrück ein Fahrradfahrer auf der Fahrbahn. Zwischen Bramsche und dem Kreuz Lotte-Osnabrück in Richtung Bremen gibt es einen 8 Kilometer langen Stau. In der Gegenrichtung zwischen dem Kreuz Lotte-Osnabrück und Bramsche stocken den Verkehr auf 3 Kilometern. Die A1 ist außerdem zwischen Osnabrück-Nord und Bramsche in beide Richtungen voll gesperrt. Grund sind Bauarbeiten. Umleitungen sind für euch eingerichtet. Die Sperrung dauert bis morgen 23 Uhr. Zusätzlich gibt es heute und morgen Teilsperrungen der Abfahrten Wallenhorst Süd. Auf der A1 Hansa-Linie Richtung Osnabrück, zwischen Osnabrück Nord und Bramsche, staut es sich auf 7 Kilometern und es kommt zu stockendem Verkehr, der langsam zunimmt. Der Zeitverlust beträgt mehr als 3 Stunden. Die A30 ist zwischen Melle Ost und Melle West in beide Richtungen vollgesperrt. Hier wird eine Brücke abgerissen. Das Ganze dauert bis Montagmorgen 5 Uhr. Umleitungen sind für euch eingerichtet. Auf der B51 kommt es heute wegen der Telgter Wallfahrt immer wieder zwischen Osnabrück und Telgte zu kurzfristigen Sperrungen. Rechnet hier mit Verkehrsbehinderungen. Außerdem wird geblitzt. In Kloppenburg auf dem Fahrener Damm und in Emsteck auf der Ahlhorner Straße. Auf der B402 bei Haselünne sowie auf der Hopstener Straße in Hörstel. Gute Fahrt wünscht euch Radio Osnabrück.
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1: Im Studio für euch heute Nachmittag Alexander. Wir haben wieder nur die größten Hits für euch rausgesucht bei Radio Osnabrück. Also, aufdrehen! 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
1: Ich bin Jan-Henner Reitze. Das Feuer an der Bahnstrecke zwischen Düsseldorf und Köln ist vermutlich absichtlich gelegt worden. Auf der linken Plattform indimedia.org ist ein Bekennerschreiben aufgetaucht, in dem von Brandsätzen in einem Kabelschacht die Rede ist. Wegen des Feuers gestern Vormittag ist die Bahnstrecke gesperrt. Es gibt Umleitungen und Verspätungen auch im Fernverkehr. Wie lange noch, ist unklar. Bei der Bundesnetzagentur sind in den ersten 6 Monaten des Jahres mehr als 35.700 Beschwerden über Post- und Paketdienste eingegangen, knapp 13.000 mehr als im Vorjahreszeitraum. Bei den meisten ging es um den Marktführer DHL.
2: Wenn das Paket einfach nicht ankommt oder der wichtige Brief spurlos verschwindet, ärgern sich viele sehr schnell. Aber genau solche Fälle landen inzwischen deutlich häufiger bei der Bundesnetzagentur. Die Deutsche Post hält die höheren Beschwerdezahlen allerdings für wenig aussagekräftig. Grund sei vor allem das neue, deutlich einfachere Meldesystem. Auffällig ist aber auch, nach DHL sorgt vor allem der Paketdienst DPD für viele Beschwerden. Größere regionale Problemfälle hat die Bundesnetzagentur nicht festgestellt. Zoe Tassovali, Redaktion.
1: Wegen des beschlossenen Sparpakets für die gesetzlichen Krankenkassen rechnet der Hausärzteverband mit Einschnitten für Patienten. Wegen der Änderungen hätten einzelne Praxen schon Pläne für Erweiterungen und mehr Personal auf Eis gelegt, sagte der Vorsitzende des Hausärzteverbandes Markus Blumenthal-Bayer im Deutschlandfunk. Er bemängelt, dass etwa die Pharmabranche zu wenig zu dem Sparprogramm beitragen müsse. Und zum Sport. Bei der Fußball-WM in den USA, Kanada und Mexiko werden heute Abend und in der Nacht die beiden ausstehenden Viertelfinals ausgetragen. Um 23 Uhr trifft Norwegen auf England, um 3 Uhr spielt Argentinien gegen die Schweiz.
3: Das Hard Rock Stadium in Miami freut sich schon auf zehntausende rudernde Norweger, auf das Duell Erling Haaland gegen Harry Kane. Haaland schoss seine Norweger mit einem Doppelpack gegen Brasilien in dieses Viertelfinale. In den norwegischen Geschäften sind Großbildleinwände ausverkauft. Alle wollen dieses Spiel zeigen und alle wollen es sehen. Im letzten Viertelfinale ist die Favoritenrolle klar verteilt, die Schweiz höchstens mit Außenseiterchancen gegen Argentinien. Vor allem, wenn Lionel Messi weiter so auftrumpft wie bisher in diesem Turnier. Uli Reitinger, Sportredaktion.
1: Das erste Halbfinale steht schon fest, Frankreich trifft auf Spanien.
0: Unser Wetter für Osnabrück und die Weser-Ems-Region.
4: Im Moment in Belm 27 Grad, dazu Dinklage 28 Grad. Am Nachmittag ist es bei uns hochsommerlich, mit viel Sonne, nur wenigen Wolken und Temperaturen zwischen 28 und 31 Grad. Bis zum Abend bleibt das Wetter freundlich und trocken. In der Nacht kühlt es auf 14 bis 18 Grad ab. Örtlich kann sich etwas Dunst oder Nebel bilden. Der Radio Osnabrück 3-Tage-Trend. Morgen startet frisch, danach gibt es im Weser-Ems-Gebiet wieder viel Sonne und es bleibt trocken und sehr warm. Am Montag setzt sich das freundliche Sommerwetter fort, nach etwas Frühnebel scheint wieder lange die Sonne. Zum Wochenstart am Dienstag steigen die Temperaturen noch etwas an. Insgesamt bleibt es bei uns sonnig und stabil.
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4: Hallo liebe Autofahrer. Auf der A1 Bremen Richtung Münster zwischen Bramsche und dem Kreuz Lotte-Osnabrück staut es sich auf 8 Kilometern. In der Gegenrichtung Osnabrück Richtung Bremen zwischen dem Kreuz Lotte-Osnabrück und Bramsche stockt der Verkehr auf 3 Kilometern. Auf der A1 Hansa-Linie Richtung Osnabrück zwischen Wallenhorster Straße und Bramsche gibt es einen 5 Kilometer langen Stau mit stockendem Verkehr, der langsam zunimmt. Hier beträgt der Zeitverlust mehr als eine Stunde. Die A1 ist zwischen Osnabrück Nord und Bramsche in beide Richtungen wegen Bauarbeiten vollgesperrt. Umleitungen sind für euch eingerichtet. Die Sperrung dauert bis morgen 23 Uhr. Zusätzlich gibt es heute und morgen Teilsperrungen der Abfahrten Wallenhorst Süd. Auf der A30 Bad Oeynhausen Richtung Osnabrück zwischen Riemsloh und Melle Ost besteht Gefahr durch Gegenstände auf der Fahrbahn sowie durch einen defekten LKW. Die A30 ist zwischen Melle Ost und Melle West in beide Richtungen voll gesperrt, da eine Brücke abgerissen wird. Die Sperrung dauert bis Montagmorgen 5 Uhr. Umleitungen sind eingerichtet. Auf der B51 zwischen Osnabrück und Telgte kommt es heute wegen der Telgter Wallfahrt immer wieder zu kurzfristigen Sperrungen und Verkehrsbehinderungen. Auf der L78 Förden Richtung Wallenhorst vor Wallenhorst gibt es einen 5 Kilometer langen Stau mit einem Zeitverlust von 41 Minuten. Außerdem wird geblitzt in Kloppenburg auf dem Fahrener Damm und in Emsteck auf der Ahlhorner Straße sowie in Haselünne auf der B402 bei Hörstel auf der Hopstener Straße. Gute Fahrt wünscht euch Radio Osnabrück.
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6: 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Für euch heute Nachmittag am Mikro Alexander. Wir spielen nonstop eure Lieblingshits am Stück bei Radio Osnabrück. Und jetzt für euch Emily Sunday mit Next to Me, End of the World von Miley Cyrus und Temper City mit Self-Aware.

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1: Im Studio Alexander, guten Tag. Am Freitagabend ist in Dinklage ein 13 Jahre alter Junge bei einem Verkehrsunfall schwer verletzt worden. Der Jugendliche war mit dem Fahrrad auf dem Geh- und Radweg der Lindenstraße unterwegs. An der Brägeler Straße wollte ein unbekannter Autofahrer von einem Parkplatz auf die Lindenstraße fahren und übersah den Jungen. Der 13-Jährige wich aus, geriet auf die Fahrbahn und prallte dort mit dem Wagen eines 22-jährigen Mannes aus Dinklage zusammen. Der unbekannte Autofahrer hat sich danach von der Unfallstelle entfernt. Die Polizei in Dinklage sucht Zeugen. In Bersenbrück wird die Verfassungstreue des AfD-Bürgermeisterkandidaten Adrian Maxuni jetzt intensiver geprüft. Der Wahlausschuss der Samtgemeinde hat dafür mehrheitlich gestimmt. Hintergrund sind aus Sicht des Ausschusses Anhaltspunkte für eine fehlende Verfassungstreue. Maxuni ist Vorstandsmitglied der AfD-Jugendorganisation Generation Deutschland. Der Landkreis Osnabrück prüft den Wahlvorschlag jetzt als Kommunalaufsicht. Bis Ende Juli soll entschieden werden, ob Maxuni zur Wahl zugelassen wird. Am Freitagmittag haben Einsatzkräfte in Bohmte nach einer Verfolgungsfahrt zwei Menschen vorläufig festgenommen. Die Polizei wollte zuvor in Hüde einen VW Polo kontrollieren. Der Fahrer missachtete die Haltezeichen und flüchtete mit hoher Geschwindigkeit über Lemförde und Stemwede bis nach Bohmte. Dort konnte das Auto gestoppt werden. Eine dritte Person ist zu Fuß geflüchtet und trotz Fahndung mit Hubschrauber und Diensthunden nicht gefasst worden. Bei der Flucht hat der Fahrer drei Unfälle verursacht. Drei Polizisten und die beiden Festgenommenen sind leicht verletzt worden. In der Nacht zu Freitag hat es in Barwinkel zwei Einbrüche an der Haselünner Straße gegeben. Unbekannte Täter sind gewaltsam in ein Grillhaus und in eine Bäckerei eingedrungen. Aus dem Grillhaus wurden unter anderem eine Wechselgeldkasse, Angelausrüstung und eine Musikbox gestohlen. Außerdem nahmen die Täter zwei E-Bikes mit. Die Räder sind später wiedergefunden worden. Aus der Bäckerei wurde ein Tresor gestohlen. Die Polizei prüft, ob beide Taten zusammenhängen. Vergangene Woche sind im Landkreis Vechta 29 vernachlässigte Hunde aus einem Fall von illegalem Hundehandel sichergestellt worden. Der Landkreis hat den Fall gemeinsam mit der Polizei und einer Tierschutzorganisation aufgedeckt. Nach anonymen Hinweisen wurden drei Orte durchsucht. Die Hunde wurden laut Landkreis in dunklen Räumen mit verdreckten Böden sowie ohne Wasser- und Liegeflächen gehalten. Alle Tiere zeigten demnach einen ausgeprägten Parasitenbefall. Außerdem wurden weitere Krankheiten festgestellt. Das Veterinäramt spricht nur von einem ersten kleinen Erfolg gegen den illegalen Welpenhandel. Am Freitagabend hat es auf einem landwirtschaftlichen Betrieb in Läden einen Brand in einem Stallgebäude gegeben. Nach bisherigen Erkenntnissen haben zwei 36 Jahre alte Männer dort Schweißarbeiten durchgeführt. Danach kam es im Bereich des angrenzenden Güllekellers zu einer Verpuffung. Das Feuer griff auf das Dach des Stalls über. Die Feuerwehr hat den Brand schnell unter Kontrolle gebracht und gelöscht. Menschen und Tiere sind nicht verletzt worden. Der Schaden wird auf rund 40.000 Euro geschätzt. Soweit die Radio Osnabrück Regionalnachrichten. 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
2: In Osnabrück-Westerberg werden momentan 27 Grad gemessen, in Lastrup sind es 29 Grad. In der Region Osnabrück und im Weser-Ems-Gebiet zeigt sich der Nachmittag freundlich und hochsommerlich, mit viel Sonne und lockeren Wolken bei Temperaturen zwischen 28 und 31 Grad. Bis zum Abend bleibt es trocken und ruhig, in der Nacht sinken die Werte auf 14 bis 18 Grad und örtlich kann sich etwas Nebel bilden, vor allem in den flacheren Lagen.
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2: Hallo, liebe Autofahrer. Auf der A2 Hannover Richtung Dortmund besteht zwischen Bad Nenndorf und Lauenau Gefahr durch Reifenteile auf allen Fahrstreifen. Auf der A30 Bad Oeynhausen Richtung Osnabrück besteht zwischen Riemsloh und Melle Ost Gefahr durch Gegenstände auf der Fahrbahn und durch einen defekten LKW. Die A1 Bremen Richtung Münster ist zwischen Bramsche und dem Kreuz Lotte Osnabrück auf einer Länge von 8 Kilometern gestaut. In der Gegenrichtung, Osnabrück Richtung Bremen, stockt der Verkehr auf 3 Kilometern zwischen dem Kreuz Lotte Osnabrück und Bramsche. Zusätzlich gibt es auf der A1 Hansa-Linie Richtung Osnabrück zwischen Wallenhorster Straße und Bramsche einen Stau und stockenden Verkehr auf 5 Kilometern, der langsam abnimmt, mit einem Zeitverlust von mehr als einer Stunde. Die A1 ist zwischen Osnabrück Nord und Bramsche in beide Richtungen wegen Bauarbeiten voll gesperrt. Umleitungen sind für euch eingerichtet. Die Sperrung dauert bis morgen 23 Uhr. Außerdem gibt es heute und morgen Teilsperrungen der Abfahrten Wallenhorst Süd. Auf der A30 ist zwischen Melle Ost und Melle West in beide Richtungen die Strecke voll gesperrt. Hier wird eine Brücke abgerissen. Die Sperrung dauert bis Montagmorgen 5 Uhr. Umleitungen sind ausgeschildert. Wegen der Telgter Wallfahrt wird die B51 heute immer wieder zwischen Osnabrück und Telgte kurzfristig gesperrt. Rechnet hier mit Verkehrsbehinderungen. Außerdem wird geblitzt. In Kloppenburg auf dem Fahrener Damm, in Emsteck auf der Ahlhorner Straße sowie in Hörstel auf der Hopstener Straße. Gute Fahrt wünscht euch Radio Osnabrück.
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1: Starten wir durch, ich bin Alexander. Wir liefern euch den perfekten Mix aus den 80ern, den 90ern und den Hits von heute. Auf geht's!
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1: Ich bin Jan-Henner Reitze. Das Feuer an der Bahnstrecke zwischen Düsseldorf und Köln ist vermutlich ein absichtlicher Sabotageakt gewesen. Auf der linken Plattform indiemedia.org ist ein angebliches Bekennerschreiben online gestellt worden. Die Gruppe Kommando Angry Birds schreibt darin, es seien Brandsätze in einem Kabelschacht deponiert worden.
2: Wann der gesperrte Abschnitt wieder freigegeben wird, ist offen. Die Reparaturarbeiten dauern nach Angaben eines Bahnsprechers noch mindestens bis in die Nachmittagsstunden. Im Nah- und Fernverkehr kommt es deshalb zu Umleitungen, Verspätungen und Ausfällen einzelner Züge. Laut Bahn hatte am Freitagvormittag an zwei Stellen die Böschung zwischen Langenfeld und Leverkusen gebrannt. Die Feuerwehr habe die Brände zwar gelöscht, allerdings habe das Feuer Schäden an mehreren Signalkabeln angerichtet, sodass auf dem Streckenabschnitt keine Züge fahren konnten. Tine Klimach, Nachrichtenredaktion.
1: In einer Umfrage zur politischen Stimmungslage in Deutschland hat die Union den Rückstand auf die AfD etwas verringert. Nach dem Sonntagstrend für die Bild am Sonntag würden bei einer Bundestagswahl aktuell 22% der Befragten die Union wählen, 1 Prozentpunkt mehr als vor einer Woche. Die AfD verliert dagegen 1 Prozentpunkt, liegt aber mit 28% weiter vorn. SPD und Grüne kommen jeweils auf 12%, die Linke auf 11%. Im Ukraine-Krieg gehen gegenseitige Angriffe weiter. Die Ukraine hat nach eigenen Angaben wieder 21 russische Öltanker im Asowschen Meer mit Drohnen beschossen. Auch andere Frachter und Schlepper seien getroffen worden, heißt es aus dem Generalstab in Kiew.
3: Auf die russischen Raketenangriffe gegen Kiew antwortet die Ukraine mit Drohnenschlägen. Das Asowsche Meer wird zum Sperrgebiet für russische Schiffe. In den letzten Tagen hat Kiew eigenen Angaben nach Dutzende Öltanker der Schattenflotte angegriffen. Die russischen Behörden sprechen zwar von deutlich weniger Attacken, aber auch Moskau räumt Schäden ein. Die Angriffe auf die Öltanker sollen einerseits die russischen Truppen im Süden und Osten der Ukraine weiter von der Treibstoffversorgung abschneiden. Andererseits will Kiew damit auch den russischen Ölexport unterbinden, mit dem Moskau seinen Krieg finanziert. Aus Moskau, André Berlin.
1: Bei einem Bootsunglück in Vietnam sind mindestens 15 Touristen ums Leben gekommen. Die Opfer stammen aus Indien. Ein Schnellboot war 400 Meter vor der Küste im Golf von Thailand bei rauer See gekentert. An Bord waren 32 Touristen und 4 Besatzungsmitglieder, teilweise unter Deck.
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4: Schönen Nachmittag. Momentan liegen die Temperaturen in Wallenhorst bei 28 Grad, in Freren sind es 29 Grad. Heute ist es hochsommerlich warm, mit Werten zwischen 28 und 31 Grad. Bis in den Abend bleibt der Himmel meist klar oder nur leicht bewölkt, dazu weht ab und zu ein schwacher Wind. Der 3-Tage-Trend für die Region: Morgen beginnt frisch, dann gibt es viel Sonne und nur einzelne harmlose Wolken im Osnabrücker Land und im Weser-Ems-Gebiet. Am Montag bleibt es freundlich und sommerlich. In den flacheren Lagen kann es morgens örtlich etwas dunstig oder neblig sein. Auch am Dienstag zeigt sich die Sonne. Nach Frühwerten zwischen 13 und 18 Grad wird es tagsüber wieder sehr warm.
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5: Hallo liebe Autofahrer, auf der A1 Osnabrück Richtung Bremen besteht in der Ausfahrt Wildeshausen Nord Gefahr durch Gegenstände auf der Fahrbahn. Außerdem zwischen dem Kreuz Lotte Osnabrück und Bramsche 3 Kilometer stockender Verkehr. In der Gegenrichtung Bremen Richtung Münster staut es sich zwischen Bramsche und dem Kreuz Lotte Osnabrück auf 8 Kilometern. Zwischen Osnabrück Nord und Bramsche ist die A1 in beide Richtungen wegen Bauarbeiten voll gesperrt. Umleitungen sind für euch eingerichtet. Die Sperrung dauert bis morgen 23 Uhr. Zusätzlich gibt es heute und morgen Teilsperrungen der Abfahrten Wallenhorst Süd. Auf der A2 Hannover Richtung Dortmund besteht zwischen Bad Nenndorf und Lauenau Gefahr durch einen defekten LKW auf dem Standstreifen. Die A30 ist zwischen Melle Ost und Melle West in beide Richtungen voll gesperrt. Hier wird eine Brücke abgerissen. Das dauert bis Montagmorgen 5 Uhr. Umleitungen sind für euch eingerichtet. In Richtung Bad Oeynhausen besteht zwischen Riemsloh und Melle Ost Gefahr durch Gegenstände auf der Fahrbahn sowie durch einen defekten LKW. Auf der A1 Hansa-Linie Richtung Osnabrück gibt es zwischen Osnabrück Nord und Bramsche 8 Kilometer Stau und stockenden Verkehr, der langsam abnimmt, mit einem Zeitverlust von mehr als einer Stunde. Die B51 wird heute wegen der Telgter Wallfahrt immer wieder zwischen Osnabrück und Telgte kurzfristig gesperrt, rechnet hier mit Verkehrsbehinderungen. Außerdem wird geblitzt auf dem Fahrener Damm in Kloppenburg und auf der Hopstener Straße in Hörstel. Radio Osnabrück wünscht euch eine gute und sichere Fahrt.
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4: Das ist Radio Osnabrück am Wochenende. Freut euch auf George Michael mit Father Figure, dann DNA von Andrea Bocelli und Sonique mit It Feels So Good. 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
1: Im Studio Alexander, guten Tag. Am Freitagabend ist in Dinklage ein 13 Jahre alter Junge bei einem Verkehrsunfall schwer verletzt worden. Der Jugendliche war mit dem Fahrrad auf dem Geh- und Radweg der Lindenstraße unterwegs. An der Brägeler Straße wollte ein unbekannter Autofahrer von einem Parkplatz auf die Lindenstraße fahren und übersah den Jungen. Der 13-Jährige wich aus, geriet auf die Fahrbahn und prallte dort mit dem Wagen eines 22-jährigen Dinklagers zusammen. Der unbekannte Autofahrer hat sich danach von der Unfallstelle entfernt. Die Polizei in Dinklage sucht Zeugen. In Läden hat es am Freitagabend auf einem landwirtschaftlichen Betrieb an der Ringstraße in einem Stallgebäude gebrannt. Zwei 36 Jahre alte Männer haben dort nach bisherigen Erkenntnissen Schweißarbeiten durchgeführt. Danach ist es im Bereich eines angrenzenden Güllekellers aus noch ungeklärter Ursache zu einer Verpuffung gekommen. Das Feuer hat auf das Dach des Stallgebäudes übergegriffen. Verletzt worden sind keine Menschen und keine Tiere. Der Schaden wird auf rund 40.000 Euro geschätzt. In Bersenbrück wird der AfD-Bürgermeisterkandidat Adrian Maxuni jetzt intensiver auf seine Verfassungstreue geprüft. Der Wahlausschuss der Samtgemeinde hat dafür am Donnerstag mehrheitlich Anhaltspunkte für eine fehlende Verfassungstreue gesehen. Maxuni will für die AfD Samtgemeindebürgermeister werden. Der Landkreis Osnabrück prüft den Wahlvorschlag nun als Kommunalaufsicht. Bis Ende Juli soll entschieden werden, ob Maxuni zur Wahl zugelassen wird. Vergangene Woche sind im Landkreis Vechta 29 Hunde aus mutmaßlich illegalem Handel sichergestellt worden. Der Landkreis hat den Fall gemeinsam mit der Polizei und einer Tierschutzorganisation aufgedeckt. Nach anonymen Hinweisen sind Wohnräume und Haltungseinrichtungen an drei Orten durchsucht worden. Die Tiere haben in dunklen und verdreckten Räumen ohne Wasser und Liegeflächen gelebt. Laut Landkreis haben alle Hunde Parasitenbefall und weitere Krankheiten gezeigt. Das Veterinäramt spricht nur von einem ersten kleinen Erfolg gegen den illegalen Welpenhandel. Am Freitagmittag hat die Polizei nach einer Fluchtfahrt bis nach Bohmte zwei Menschen vorläufig festgenommen. Ein Fahrer wollte sich in Hüde einer Verkehrskontrolle entziehen und flüchtete mit hoher Geschwindigkeit. Die Verfolgung führte über Lemförde und Stemmwede bis in die Straße an der Heideschule in Bohmte. Dort ist das Auto gestoppt worden. Zwei Insassen sind festgenommen worden, eine dritte Person ist zu Fuß geflüchtet. Bei der Flucht sind drei Unfälle passiert und mehrere Menschen leicht verletzt worden. In Barwinkel ist es in der Nacht zu Freitag zu zwei Einbrüchen an der Haselöhner Straße gekommen. Unbekannte Täter sind gewaltsam in ein Grillhaus und in eine Bäckerei eingedrungen. Aus dem Grillhaus sind unter anderem eine Wechselgeldkasse, Angelausrüstung und eine Musikbox gestohlen worden. Außerdem haben die Täter zwei E-Bikes mitgenommen, die später wiedergefunden worden sind. Aus der Bäckerei ist ein Tresor gestohlen worden. Die Polizei prüft, ob beide Taten zusammenhängen. Soweit die Radio Osnabrück Regionalnachrichten. 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
2: Derzeit in Quakenbrück 29 Grad, dazu Emstek 28 Grad. In der Region Osnabrück und im Weser-Ems-Gebiet zeigt sich der Nachmittag freundlich mit viel Sonne, nur wenigen lockeren Wolken und warmen bis heißen 28 bis 30 Grad. Bis zum Abend bleibt es ruhig und trocken. In der Nacht kühlt es langsam ab, meist klar, mit etwas Dunst oder Nebel zum Morgen hin.
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2: Hallo liebe Autofahrer, auf der A1 Hansa-Linie in Richtung Münster besteht zwischen dem Kreuz Lotte-Osnabrück und Längerich Gefahr durch Gegenstände auf der Fahrbahn. In Richtung Bremen gibt es in der Ausfahrt Wildeshausen-Nord ebenfalls Gefahr durch Gegenstände auf der Fahrbahn. Zwischen Bramsche und dem Kreuz Lotte-Osnabrück staut es sich auf 8 Kilometern. Außerdem ist die A1 zwischen Osnabrück-Nord und Bramsche in beide Richtungen wegen Bauarbeiten voll gesperrt. Umleitungen sind für euch eingerichtet. Die Sperrung dauert bis morgen 23 Uhr. Zusätzlich gibt es heute und morgen Teilsperrungen der Abfahrten Wallenhorst Süd. Auf der A2 Hannover Richtung Dortmund besteht zwischen Bad Nenndorf und Launau Gefahr durch einen defekten LKW auf dem Standstreifen. Die A30 ist zwischen Melle Ost und Melle West in beide Richtungen voll gesperrt. Hier wird eine Brücke abgerissen. Die Sperrung dauert bis Montagmorgen 5 Uhr. Umleitungen sind für euch eingerichtet. In Richtung Osnabrück besteht zwischen Riemsloh und Melle Ost Gefahr durch Gegenstände auf der Fahrbahn sowie durch einen defekten LKW. Auf der A1 Hansa-Linie Richtung Osnabrück Zwischen Osnabrück Nord und Bramsche stockender Verkehr und Stau auf 9 Kilometern. Der Zeitverlust beträgt mehr als 2 Stunden. Die B51 wird heute aufgrund der Telgter Wallfahrt immer wieder zwischen Osnabrück und Telgte kurzfristig gesperrt. Rechnet hier mit Verkehrsbehinderungen. Außerdem wird geblitzt. In Belm am Puer Weg und in Kloppenburg am Fahrener Damm. Ein weiterer in Dinkeland am Gravenfehn sowie in Hörstel auf der Hopstener Straße. Gute Fahrt wünscht euch Radio Osnabrück.
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1: Im Studio für euch heute Nachmittag Alexander. Hier läuft, was ihr wirklich hören wollt bei Radio Osnabrück. Also, aufdrehen!

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1: Ich bin Jan-Henner Reitze. Der Hausärzteverband prognostiziert Einschnitte für Patienten in Deutschland durch das Sparpaket bei den gesetzlichen Krankenversicherungen. Praxen würden jetzt Kürzungsprogramme fahren, sagte der Vorsitzende des Hausärzteverbands Markus Blumenthal-Bayer im Deutschlandfunk.
2: Die Patienten werden immer älter und dadurch auch immer mehr. Auch die Kosten für Personal und Mieten steigen immer weiter, so der Chef des Hausärzteverbandes. Das sei für die Praxen nicht mehr zu schaffen. Auch gäbe es genug Hausärzte, die mit 63 Jahren sagten, wenn das kommt, dann habe ich die Schnauze voll. Der Verbandschef sieht mit dem Sparpaket die einzelnen Bereiche unterschiedlich stark belastet. Besonders seien der ambulante Bereich betroffen, aber auch Kliniken. Nicht genug werde bei der Pharmabranche und den Krankenkassen gekürzt. Uli Reitinger, Nachrichtenredaktion.
1: An der Bahnstrecke zwischen Düsseldorf und Köln hat es gestern gebrannt. Die Strecke ist immer noch gesperrt. Jetzt wird klar, das Feuer ist vermutlich gelegt worden. In einem Bekennerschreiben auf der linken Online-Plattform indimedia.org ist von Brandsätzen in einem Kabelschacht die Rede. Wegen der Schäden durch das Feuer werden Züge immer noch umgeleitet oder fallen aus. Auch im Fernverkehr gibt es Verspätungen. Es ist unklar, wann die Strecke wieder befahrbar ist. Nach mehr als 11 Stunden ist eine Geiselnahme in einem Berliner Supermarkt heute Morgen beendet worden. Spezialkräfte überwältigten den mutmaßlichen Täter und befreiten die festgehaltene Mitarbeiterin. Die Hintergründe der Tat sind weiter unklar.
3: Die Frau kam mit einem Schock ins Krankenhaus, ebenso der mutmaßliche Geiselnehmer, der beim Zugriff leicht verletzt wurde. Schusswaffen waren nicht zum Einsatz gekommen, aber ein Taser. Zu Motiv und Hintergründen hat die Polizei bisher nichts gesagt. Der Mann habe zwar verschiedene Forderungen gestellt, diese seien aber spontan gewesen und schwer nachvollziehbar. Ein Mitarbeiter des Supermarkts berichtete, der Mann habe ein Messer gezogen, bestätigt ist das von der Polizei aber bisher nicht. Thomas Bleskin, Nachrichtenredaktion.
1: Und zum Fußball. Es ist zumindest halboffiziell. Jürgen Klopp soll neuer Bundestrainer und damit Nachfolger von Julian Nagelsmann werden. Der DFB hat nach einem Treffen mit Klopp gestern bekannt gegeben, dass Eckpunkte über einen Vertrag stehen und sich beide Seiten grundsätzlich über eine Zusammenarbeit einig sind. Was noch fehlt, ist unter anderem eine Einigung mit Klopps derzeitigem Arbeitgeber Red Bull.
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5: Schönen Nachmittag. Im Moment in Osnabrück Piehe 29 Grad, dazu Barnsdorf 30 Grad. Heute am Nachmittag ist es bei uns freundlich mit viel Sonne, nur ein paar Wolken und hochsommerlichen 28 bis 30 Grad. Bis zum Abend bleibt es ruhig und trocken. In der Nacht kühlt es auf 13 bis 18 Grad ab. Stellenweise kann sich Nebel bilden. Der Radio Osnabrück 3-Tage-Trend. Morgen startet sonnig, am Nachmittag sind im Weser-Ems-Gebiet einzelne Schauer oder ein Wärmegewitter möglich. Am Montag zeigt sich das Wetter wieder freundlich und trocken. Auch am Dienstag gibt es viel Sonne, zeitweise lockere Wolken und kaum Veränderungen.
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6: Hallo liebe Autofahrer, auf der A2 Hannover Richtung Dortmund besteht zwischen Bad Nenndorf und Launau Gefahr durch einen defekten LKW auf dem Standstreifen. Auf der A33 Bielefeld Richtung Osnabrück befinden sich zwischen Osnabrück-Lüstringen und Osnabrück-Widukindland Holzteile auf der Fahrbahn. Die A1 Bremen Richtung Münster meldet zwischen Bramsche und dem Kreuz Lotte-Osnabrück einen Stau von 6 Kilometern. Außerdem gibt es auf der Hansa-Linie Richtung Osnabrück vor Wallenhorster Straße einen Stau von 3 Kilometern, der langsam abnimmt, mit einem Zeitverlust von 44 Minuten. Die A1 ist zwischen Osnabrück Nord und Bramsche in beide Richtungen wegen Bauarbeiten voll gesperrt. Umleitungen sind für euch eingerichtet. Die Sperrung dauert bis morgen 23 Uhr. Zusätzlich gibt es heute und morgen Teilsperrungen der Abfahrten Wallenhorst Süd. Die A30 ist zwischen Melle Ost und Melle West in beide Richtungen voll gesperrt. Hier wird eine Brücke abgerissen. Diese Sperrung dauert bis Montagmorgen 5 Uhr. Auch hier sind Umleitungen eingerichtet. Auf der B68, Bramscher Straße Richtung Bramsche, gibt es zwischen Wallenhorst Zentrum und Wallenhorst Süd einen Kilometer stockenden Verkehr, der langsam zunimmt. Außerdem wird geblitzt. In Barkum auf der A1, bei Belm am Powerweg sowie in Dinkeland am Gravenfehn, in Hörstel auf der Hopstener Straße. Gute Fahrt wünscht euch Radio Osnabrück.
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8: Hi, herzlich willkommen zu den Top 20 Hörercharts. Hier sind sie, die 20 beliebtesten Hits der vergangenen 7 Tage, gewünscht und gewählt von euch. Und in dieser Woche gibt's einen Neueinstieg, einen Wiedereinstieg und natürlich die große Frage, kann Chucky Shakira gemeinsam mit Burna Boy die Nummer 1 verteidigen? So, und bevor wir gleich mit Platz 20 starten, schauen wir noch einmal zurück auf die Top 3 der letzten Woche.
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8: Mit Drop Dead, Olivia Rodrigo,

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1: Wenn irgendwo Sommer, Club und Radiohit zusammenkommen, dann ist Calvin Harris meistens nicht weit. Diesmal mit dabei Jessie, eine starke Stimme aus Irland. Sie hat sich in den letzten Jahren besonders im Dance-Bereich einen Namen gemacht. Nun also zurück in den Hörercharts, Calvin und Jessie mit

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0: Auf 19 in dieser Woche Move Into The Sun, Yücel. Von ihm haben wir später noch eine ganz neue Nummer.
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0: Bei ihm klingen die Songs immer noch Sonne, Meer, Festival, Sonnenuntergang und er hatte sie schon alle, also im Studio. Die Rede ist hier vom Musiker Kygo aus Norwegen. Kennen wir für so viele Hits mit Whitney Houston, Selena Gomez, Ellie Goulding, Ava Max und viele mehr. Und nun Max McNown aus den USA und den gemeinsamen neuen Song Take Me Back, unser erster Hitvorschlag.
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0: drei Plätze aufwärts. In dieser Woche geht's für Christy Sarandi. Good Old Days aktuell auf Platz 17. Haben wir gerade gehört. Für Superstar Jennifer Lopez und dem erfolgreichsten französischen DJ David Guetta geht's in dieser Woche einen Platz runter auf der Chartsleiter mit Save Me Tonight.
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12: Es ist 16.30 Uhr.
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13: Im Studio Alexander, guten Tag. In Dinklage ist ein 13 Jahre alter Junge am Freitagabend bei einem Verkehrsunfall schwer verletzt worden. Er war mit dem Fahrrad auf dem Geh- und Radweg an der Lindenstraße unterwegs. Ein unbekannter Autofahrer wollte vom Parkplatz an der Brägeler Straße auf die Lindenstraße fahren und hat den Jungen dabei übersehen. Der 13-Jährige wich aus, geriet auf die Fahrbahn und prallte dort mit dem Wagen eines 22-jährigen Mannes aus Dinklage zusammen. Der unbekannte Autofahrer hat sich danach vom Unfallort entfernt. Die Polizei in Dinklage sucht Zeugen. In Bersenbrück wird die Verfassungstreue des AfD-Bürgermeisterkandidaten Adrian Maxuni jetzt intensiver geprüft. Der Wahlausschuss der Samtgemeinde hat dafür mehrheitlich gestimmt. Hintergrund sind nach Angaben des Ausschusses Anhaltspunkte für eine fehlende Verfassungstreue. Maxuni ist Vorstandsmitglied der AfD-Jugendorganisation Generation Deutschland. Ob er im September zur Wahl antreten darf, entscheidet der Wahlausschuss nach der Prüfung bis Ende Juli. In Hüde hat die Polizei am Freitagmittag nach einer Verfolgungsfahrt 2 Menschen vorläufig festgenommen. Ein Fahrer hatte sich einer Kontrolle entzogen und war mit hoher Geschwindigkeit über Lemförde, Stemwede und bis nach Bohmte geflüchtet. Dort hat die Polizei den Wagen gestoppt. Eine dritte Person ist zu Fuß in ein Maisfeld und weiter in ein Waldgebiet geflüchtet. Bei der Fahrt hat der Fahrer 3 Unfälle verursacht. 3 Polizisten und die beiden Festgenommenen sind leicht verletzt worden. In Läden hat es am Freitagabend auf einem landwirtschaftlichen Betrieb an der Ringstraße in einem Stallgebäude gebrannt. 2 36 Jahre alte Männer hatten dort Schweißarbeiten durchgeführt. Danach ist es im Bereich des angrenzenden Güllekellers aus noch ungeklärter Ursache zu einer Verpuffung gekommen. Das Feuer hat auf das Dach des Stalls übergegriffen. Verletzt worden sind keine Menschen und keine Tiere. Der Schaden wird auf rund 40.000 Euro geschätzt. Im Landkreis Vechta sind 29 vernachlässigte Hunde aus einem Fall von illegalem Hundehandel gerettet worden. Der Landkreis hat die Tiere zusammen mit der Polizei und einer Tierschutzorganisation bereits letzte Woche sichergestellt. Nach anonymen Hinweisen sind 3 Orte durchsucht worden. Die Hunde sind in dunklen und verdreckten Räumen ohne Wasser und ohne Liegeflächen gehalten worden. Laut Landkreis haben alle Tiere Parasitenbefall und weitere Krankheiten gezeigt. Das Veterinäramt spricht nur von einem ersten kleinen Erfolg gegen den illegalen Welpenhandel. In Wagenfeld sind in der Nacht auf Samstag bei einem schweren Verkehrsunfall 4 Menschen schwer und eine Person leicht verletzt worden. Eine 18 Jahre alte Autofahrerin ist mit ihrem Wagen in einer Kurve von der Straße der Schwarze Pol abgekommen. Das Auto ist gegen einen Straßenbaum geprallt. Im Wagen haben sich 4 weitere Personen befunden. Bei der Unfallaufnahme hat die Polizei den Verdacht gehabt, dass die Fahrerin unter Alkoholeinfluss stand. Es ist eine Blutprobe entnommen worden. Soweit die Radio Osnabrück Regionalnachrichten. 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
14: Die aktuellen Wetterwerte. Alfhausen 28 Grad, dazu Metten ebenfalls 28 Grad. In der Region Osnabrück und im Weser-Ems-Gebiet ist es am Samstagnachmittag freundlich und warm mit viel Sonne, ein paar lockeren Wolken und schwachem Wind. Die Temperaturen liegen zwischen 28 und 31 Grad. Auch am Abend bleibt es angenehm warm und trocken.
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14: Hallo, liebe Autofahrer. Auf der A2 Hannover Richtung Dortmund besteht zwischen Bad Nenndorf und Launau Gefahr durch einen defekten LKW auf dem Standstreifen. Auf der A33 zwischen Borkloh, Kloster Ösede und Hilta besteht in beiden Richtungen Gefahr durch Personen auf der Fahrbahn. Auf der A1 Bremen Richtung Münster staut es sich zwischen Bramsche und dem Kreuz Lotte-Osnabrück auf 6 Kilometern. In Richtung Osnabrück gibt es zwischen Osnabrück Nord und Wallenhorster Straße ebenfalls 6 Kilometer Stau und stockenden Verkehr, der langsam abnimmt. Der Zeitverlust beträgt mehr als eine Stunde. Die A1 ist zwischen Osnabrück Nord und Bramsche in beide Richtungen wegen Bauarbeiten voll gesperrt. Umleitungen sind für euch eingerichtet. Die Sperrung dauert bis morgen 23 Uhr. Zusätzlich gibt es heute und morgen Teilsperrungen der Abfahrten Wallenhorst Süd. Auf der A30, Bad Oeynhausen Richtung Osnabrück, gibt es vor Melle Ost 3 Kilometer Stau. Der Zeitverlust liegt bei 53 Minuten. Die A30 ist zwischen Melle Ost und Melle West in beide Richtungen voll gesperrt. Hier wird eine Brücke abgerissen. Die Sperrung dauert bis Montagmorgen 5 Uhr. Umleitungen sind eingerichtet. Auf der B68 Bramscher Straße Richtung Bramsche stockt der Verkehr zwischen Wallenhorst Zentrum und Wallenhorst Süd auf 1 Kilometer. Der Zeitverlust beträgt 5 Minuten. In Richtung Osnabrück gibt es vor Wallenhorst Süd ebenfalls 1 Kilometer stockenden Verkehr, der langsam abnimmt. In Osnabrück auf dem Autobahnzubringer A1 Richtung Versen staut es sich vor dem Hafen auf 1 Kilometer. Der Zeitverlust beträgt 7 Minuten. Außerdem wird geblitzt in Barkum auf der A1 sowie in Belm am Puwerweg, in Dinkeland am Gravenfehn und in Hörstel auf der Hopstener Straße. Gute Fahrt wünscht euch Radio Osnabrück.
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15: Hier sind die Charts der Woche und wir sind schon bei
10: Platz 15.
15: Leonie gehört ja zu den erfolgreichsten deutschen Popstimmen der letzten Jahre. Callum Scott kennt man natürlich auch und vor allen Dingen an ihrer Seite. Hier mit dem Hit Stay, schon 10 Wochen bei uns. Gefolgt von Tyler und Sarah Larsson. She Did It Again.

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1: Geht's zurück. 1999, da sangen die Fantastischen Vier ein ganzes Lied mit Abkürzungen. MFG, mit freundlichen

Die Nummer schafft es damals auf Platz 2 der Charts. 3 Monate später, Wer wird Millionär? Mit Günther Jauch startet auf RTL. 16 Gewinner bei der 1-Million-Euro-Frage gab es bisher. Und nach 27 Jahren immer noch ein Dauerbrenner im TV. Am 1999 wurde der Song Blue vom italienischen Musikertrio Eiffel 65 über Nacht zum Renner, wurde sogar für einen Grammy nominiert. David Guetta hat den Song 2023 neu aufgenommen. Heute vor 27 Jahren war die Bloodhound Gang fett angesagt mit The Bad Touch.

0: Und natürlich die deutsche Band Rammstein mit Engel. 1999 bekam die Band einen Echo in der Kategorie erfolgreichste nationale Künstler im Ausland.
1: Ladies and gentlemen, this is Mambo number 5.
0: 1999 in den Jahrescharts stand Lou Bega ganz weit oben an der Spitze, hatte 99 die

0: In Kapstadt geboren, in Lüneburg aufgewachsen, hat dann einige Jahre in Kanada gelebt und jetzt ist er in Berlin angekommen. Dort ist sein großer Hit Show Me Love entstanden und dieser neue Song, haben wir gerade gehört, Wiz CMC mit Falling Stars. Unser zweiter Hitvorschlag, wer Wiz CMC live erleben möchte. Einen bestätigten Termin gibt es momentan, das Reeperbahn-Festival in Hamburg, 16. bis 19. September.
1: Platz 11.
0: Knapp vor den Top 10 steht diesmal Harry Styles.

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2: Ich bin Jan-Henner Reitze. Wer wird neuer Bundestrainer der deutschen Fußballnationalmannschaft? Es dürfte auf Jürgen Klopp hinauslaufen. Der Deutsche Fußballbund hat nach einem Treffen mit Klopp in New York offiziell erklärt, dass sich beide Seiten grundsätzlich über eine Zusammenarbeit einig sind.
3: Nach Angaben des DFB wurden bei dem mehrstündigen Gespräch die wesentlichen Eckpunkte eines möglichen Vertrags abgestimmt. Die Verhandlungen sollen in der kommenden Woche fortgesetzt werden. Beide Seiten zeigten sich zuversichtlich. Klopp gilt als Wunschkandidat für die Nachfolge von Julian Nagelsmann nach dem frühen WM aus der Nationalmannschaft. Bevor der 59-jährige Bundestrainer werden kann, muss allerdings noch sein bis 2029 laufender Vertrag mit Red Bull aufgelöst werden. Thomas Pleskin, Sportredaktion.
2: Das Feuer an der Bahnstrecke zwischen Düsseldorf und Köln gestern ist vermutlich absichtlich gelegt worden. Auf der linken Plattform indimedia.org ist ein Bekennerschreiben online gestellt worden, in dem von Brandsätzen in einem Kabelschacht die Rede ist. Wegen des Feuers ist die Bahnstrecke immer noch gesperrt. Es gibt Umleitungen und Verspätungen auch im Fernverkehr. Wie lange noch, ist unklar. Nach monatelangen Diskussionen sind Milliardeneinsparungen beschlossene Sache, die zu stabilen Krankenkassenbeiträgen führen sollen. Die Kommunen beklagen allerdings absehbare Konsequenzen, vor allem für Krankenhäuser.
4: Den Krankenhäusern drohen durch das Sparpaket zusätzliche Belastungen. Obwohl insbesondere die Landkreise und Städte schon heute Milliarden aufbringen müssten, um ihre Kliniken noch vor der Insolvenz zu bewahren. Das sagte der Präsident des Deutschen Landkreistags, Achim Brötel, den Zeitungen der Funke Mediengruppe. Der Bund kam den Ländern zuletzt noch mit finanziellen Zugeständnissen entgegen, mit rund 550 Millionen Euro für die Krankenhäuser. Wer das am Ende bezahlen soll, ist noch unklar. Aber erstmal sollen die Krankenkassenbeiträge durch die Sparmaßnahmen stabil bleiben. Tine Klimach, Nachrichtenredaktion.
2: Die Führung im Iran hat Rache für den Tod seines obersten Führers Ayatollah Khamenei geschworen, der bei einem israelischen Luftangriff Ende Februar getötet worden war und jetzt beigesetzt wurde. Die Verhandlungen über einen langfristigen Frieden zwischen den USA und dem Iran stocken sowieso schon. Strittig ist vor allem, wer die für den Welthandel wichtige Straße von Hormuz kontrolliert.
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5: In Bad Lahr werden derzeit 28 Grad gemessen, in Sögel sind es 30 Grad. Heute am frühen Abend bleibt es freundlich und warm, vielerorts sogar noch sonnig, bei Temperaturen zwischen 28 und 31 Grad. Der Wind weht schwach. In der Nacht kühlt es spürbar ab, auf etwa 13 bis 18 Grad. Örtlich kann sich vor allem in den flacheren Lagen etwas Nebel bilden. Der Drei-Tage-Trend für die Region Osnabrück und das Weser-Ems-Gebiet. Morgen beginnt der Tag frisch, danach gibt es wieder viel Sonne und am Nachmittag nur vereinzelt lockere Wolken. Am Montag zeigt sich das Sommerwetter weiterhin freundlich, mit viel Sonne und wenigen harmlosen Wolken. Auch am Dienstag bleibt es meist trocken, oft sonnig und weiterhin angenehm warm.
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6: Hallo liebe Autofahrer, auf der A30 Osnabrück Richtung Rheine zwischen Lotte und Laggenbeck besteht Gefahr durch Gegenstände auf der Fahrbahn. In der Gegenrichtung, Rheine Richtung Amsterdam, besteht zwischen Salzbergen und dem Kreuz Schüttdorf Gefahr durch einen defekten Bus. Ebenfalls auf der A30 Osnabrück Richtung Bielefeld zwischen Haderberg und Borklo Kloster Ösede besteht Gefahr durch Gegenstände auf der Fahrbahn. Auf der A1 Bremen Richtung Münster zwischen Bramsche und dem Kreuz Lotte Osnabrück staut es sich auf einer Länge von 6 Kilometern. In Richtung Osnabrück zwischen Osnabrück Nord und Wallenhorster Straße stockender Verkehr mit 5 Kilometern Stau, der langsam zunimmt. Hier beträgt der Zeitverlust mehr als eine Stunde. Die A1 ist zwischen Osnabrück Nord und Bramsche in beide Richtungen wegen Bauarbeiten voll gesperrt. Umleitungen sind für euch eingerichtet. Die Sperrung dauert bis morgen 23 Uhr. Zusätzlich gibt es heute und morgen Teilsperrungen der Abfahrten Wallenhorst Süd. Die A30 ist zwischen Melle Ost und Melle West in beide Richtungen vollgesperrt. Hier wird eine Brücke abgerissen. Das Ganze dauert bis Montagmorgen 5 Uhr. Umleitungen sind eingerichtet. Im Kreis Osnabrück ist die K301 zwischen Holzhausen und Hagen am Teutoburger Wald in beiden Fahrtrichtungen gesperrt. Hier brennt es. Anwohner werden gebeten, Fenster und Türen geschlossen zu halten. Es wird geblitzt. In Bakum auf der A1, außerdem am Puwa-Weg in Belm sowie in Dinkeland am Gravenfehn. Radio Osnabrück wünscht euch eine gute und sichere Fahrt.
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8: Die Top 20 Hörercharts, Stunde 1 haben wir geschafft, Häkchen dahinter. Wir ackern uns weiter vor. Richtung Platz 1, Shakira und Burna Boy wollen natürlich weiter ganz oben bleiben. Und es wird noch richtig spannend, Olivia Rodrigo verliert deutlich. Taylor Swift macht den größten Sprung der Woche und wir haben noch zwei brandneue Songs von Joe Corey und Ügel. Weiter geht's jetzt mit den Jungs The Bowser.

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0: Einen Platz abwärts geht's in dieser Woche für One Republic, Need Your Love, auf 7. Gleich eure 5 erfolgreichsten und meistgewünschten Songs dieser Woche. Er gehörte lange dazu, Alex Borin mit Fever Dream. Heute hier auf
1: Platz

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0: Es ist 17.30 Uhr. 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
2: Im Studio Alexander, guten Abend. Am Freitagabend ist in Dinklage ein 13 Jahre alter Junge bei einem Unfall schwer verletzt worden. Der Jugendliche war mit dem Fahrrad auf dem Geh- und Radweg der Lindenstraße unterwegs. Ein unbekannter Autofahrer wollte in Höhe der Brägeler Straße auf die Lindenstraße einfahren und hat den Jungen dabei übersehen. Der 13-Jährige ist ausgewichen, auf die Fahrbahn geraten und dort mit dem Wagen eines 22-jährigen Mannes aus Dinklage zusammengestoßen. Der unbekannte Autofahrer ist danach weitergefahren. Die Polizei in Dinklage sucht Zeugen. In der Nacht von Freitag auf Samstag sind bei einem Unfall in Wagenfeld 4 Menschen schwer und eine Person leicht verletzt worden. Eine 18 Jahre alte Autofahrerin war auf der Straße der Schwarze Pol unterwegs. In einer Kurve kam ihr Wagen nach rechts von der Fahrbahn ab und prallte gegen einen Straßenbaum. Im Auto saßen 4 weitere Personen. Die Polizei hat außerdem den Verdacht, dass die Fahrerin Alkohol getrunken hatte. Am Freitagmittag hat die Polizei nach einer Verfolgungsfahrt bis nach Bohmte 2 Menschen vorläufig festgenommen. Beamte wollten in Hüde einen VW Polo kontrollieren. Der Fahrer ist mit hoher Geschwindigkeit geflüchtet und hat sich der Kontrolle entzogen. Die Flucht führte über Lemförde und Stemmwede bis nach Bohmte. Dort hat die Polizei den Wagen gestoppt. Eine dritte Person ist zu Fuß geflüchtet und wird weiter gesucht. In Bersenbrück wird der AfD-Bürgermeisterkandidat Adrian Maxhuni jetzt intensiver geprüft. Der Wahlausschuss der Samtgemeinde hat Anhaltspunkte für eine fehlende Verfassungstreue gesehen. Deshalb wird nun der Landkreis Osnabrück als Kommunalaufsicht den Wahlvorschlag prüfen. Dabei kann auch der Verfassungsschutz einbezogen werden. Bis Ende Juli soll entschieden werden, ob Maxhuni zur Wahl zugelassen wird. In Barwinkel hat es in der Nacht zu Freitag 2 Einbrüche an der Haselünner Straße gegeben. Unbekannte sind gewaltsam in ein Grillhaus und in eine Bäckerei eingedrungen. Aus dem Grillhaus wurden unter anderem eine Wechselgeldkasse, Angelausrüstung und eine Musikbox gestohlen. Außerdem nahmen die Täter 2 E-Bikes mit, die später wiedergefunden wurden. Aus der Bäckerei wurde ein Tresor gestohlen. Die Polizei prüft, ob beide Taten zusammenhängen. Am Freitagabend hat es auf einem landwirtschaftlichen Betrieb in Läden einen Stallbrand gegeben. Nach Schweißarbeiten von 2 36 Jahre alten Männern kam es im Bereich eines angrenzenden Güllekellers zu einer Verpuffung. Das Feuer griff auf das Dach des Stallgebäudes über. Die Feuerwehr hat den Brand schnell unter Kontrolle gebracht und gelöscht. Menschen und Tiere wurden nicht verletzt. Der Schaden liegt nach ersten Schätzungen bei rund 40.000 Euro. Soweit die Radio Osnabrück Regionalnachrichten. 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
3: Die aktuellen Wetterwerte. Osnabrück-Schinkel 28 Grad, dazu Damme 29 Grad. In der Region Osnabrück und im Weser-Ems-Gebiet geht dieser Samstag mit warmen bis heißen Temperaturen zwischen 28 und 31 Grad zu Ende. In der Nacht kühlt es spürbar ab, oft bleibt es klar und zum frühen Morgen kann sich stellenweise etwas Dunst oder Nebel bilden.
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3: Hallo liebe Autofahrer, auf der A1 Hansa-Linie Münster Richtung Osnabrück besteht zwischen Lattbergen und Lengerich Gefahr durch eine ungesicherte Unfallstelle, der rechte Fahrstreifen ist blockiert. In Richtung Bremen zwischen Bramsche und dem Kreuz Lotte-Osnabrück staut es sich auf 6 Kilometern. Zwischen Osnabrück-Nord und der Wallenhorster Straße Richtung Osnabrück gibt es einen Stau von 5 Kilometern und stockenden Verkehr, der langsam zunimmt, mit einem Zeitverlust von mehr als 2 Stunden. Außerdem ist die A1 zwischen Osnabrück-Nord und Bramsche in beide Richtungen wegen Bauarbeiten voll gesperrt. Umleitungen sind für euch eingerichtet. Die Sperrung dauert bis morgen 23 Uhr. Zusätzlich gibt es heute und morgen Teilsperrungen der Abfahrten Wallenhorst Süd. Auf der A30 Rheine Richtung Amsterdam besteht zwischen Salzbergen und dem Kreuz Schüttdorf Gefahr durch einen defekten Bus. Die A30 ist zwischen Melle-Ost und Melle-West in beide Richtungen voll gesperrt. Hier wird eine Brücke abgerissen. Das Ganze dauert bis Montagmorgen 5 Uhr. Umleitungen sind für euch eingerichtet. Im Kreis Osnabrück ist die K301 zwischen Holzhausen und Hagen am Teutoburger Wald in beiden Fahrtrichtungen gesperrt. Dort brennt es. Anwohner werden gebeten, Fenster und Türen geschlossen zu halten. Es wird geblitzt. Auf der A1 bei Barkum, am Puwerweg in Belm sowie in Dinkeland am Gravenfehn. Radio Osnabrück wünscht euch eine gute und sichere Fahrt.
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5: So, und jetzt geht's Schlag auf Schlag Richtung Platz 1. Kygo hatten wir vorhin schon mit seinem neuen Song Take Me Back. Jetzt kommt Save My Love gemeinsam mit Khalid.
0: Platz 5.
5: Gefolgt von Teddy Swims.

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0: 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Platz 4.

0: Mr. Know It All. Letzte Woche noch 2, bisschen abgerutscht. Teddy Swims in dieser Woche auf Platz 4.
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0: Sie ist Tourphänomen, Rekordhalterin, Grammy-Gewinnerin, Popstar Taylor Swift. I knew it, I knew you. 5 Plätze geht's aufwärts.
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0: Der Franzose Ugel gemeinsam mit Bryson Tiller, Temptation heißt der neue Track. Ugel live gibt's zum Beispiel im November in Berlin und Düsseldorf.
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0: Ganz nah an der Spitze sind jetzt Martin Garrix und Ed Sheeran.
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3: Und das waren sie, eure 20 meistgewünschten und beliebtesten Songs der Woche. Die sind bei Platz 1 angekommen, zum vierten Mal in Folge. An der Spitze Shakira, Burna Boy, Die Die.
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12: Ich bin Jan-Henner Reitze. Das Feuer an der Bahnstrecke zwischen Düsseldorf und Köln gestern ist vermutlich durch einen Brandanschlag ausgelöst worden. Auf der linken Plattform indimedia.org ist ein Bekennerschreiben online gestellt worden. Die Gruppe Kommando Angry Birds schreibt darin von Brandsätzen in einem Kabelschacht.
13: Wann der gesperrte Abschnitt wieder freigegeben wird, ist offen. Die Reparaturarbeiten dauern nach Angaben eines Bahnsprechers noch mindestens bis in die Nachmittagsstunden. Im Nah- und Fernverkehr kommt es deshalb zu Umleitungen, Verspätungen und Ausfällen einzelner Züge. Laut Bahn hatte am Freitagvormittag an 2 Stellen die Böschung zwischen Langenfeld und Leverkusen gebrannt. Die Feuerwehr habe die Brände zwar gelöscht, allerdings habe das Feuer Schäden an mehreren Signalkabeln angerichtet, sodass auf dem Streckenabschnitt keine Züge fahren konnten. Tine Klimach, Nachrichtenredaktion.
12: In einer Umfrage zur politischen Stimmungslage in Deutschland hat die Union den Rückstand auf die AfD etwas verringert. Nach dem Sonntagstrend für die Bild am Sonntag würden bei einer Bundestagswahl aktuell 22% der Befragten die Union wählen, 1 Prozentpunkt mehr als vor einer Woche. Die AfD verliert dagegen 1 Prozentpunkt, liegt aber mit 28% weiter vorn. SPD und Grüne kommen jeweils auf 12%, die Linke auf 11%. Im Ukraine-Krieg gehen gegenseitige Angriffe weiter. Die Ukraine hat nach eigenen Angaben wieder 21 russische Öltanker im Asowschen Meer mit Drohnen beschossen. Auch andere Frachter und Schlepper seien getroffen worden, heißt es aus dem Generalstab in Kiew.
14: Auf die russischen Raketenangriffe gegen Kiew antwortet die Ukraine mit Drohnenschlägen. Das Asowsche Meer wird zum Sperrgebiet für russische Schiffe. In den letzten Tagen hat Kiew eigenen Angaben nach Dutzende Öltanker der Schattenflotte angegriffen. Die russischen Behörden sprechen zwar von deutlich weniger Attacken, aber auch Moskau räumt Schäden ein. Die Angriffe auf die Öltanker sollen einerseits die russischen Truppen im Süden und Osten der Ukraine weiter von der Treibstoffversorgung abschneiden. Andererseits will Kiew damit auch den russischen Ölexport unterbinden, mit dem Moskau seinen Krieg finanziert. Aus Moskau, André Ballin.
12: Und zum Fußball. Es ist zumindest halboffiziell. Jürgen Klopp soll neuer Bundestrainer und Nachfolger von Julian Nagelsmann werden. Der DFB hat nach einem Treffen mit Klopp bekannt gegeben, dass Eckpunkte über einen Vertrag stehen und sich beide Seiten grundsätzlich über eine Zusammenarbeit einig sind. Ungeklärt ist bisher noch, was Klopps derzeitiger Arbeitgeber Red Bull bekommt, um ihn vorzeitig gehen zu lassen.
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15: Guten Abend. Derzeit in Foltlage 29 Grad. Dazu Haaren ebenfalls 29 Grad. Am Samstagabend ist es bei uns freundlich und warm. Meist klar mit Temperaturen zwischen 28 und 30 Grad sowie nur leichtem Wind. In den nächsten Stunden bleibt es ruhig. In der Nacht kühlt es spürbar auf 13 bis 18 Grad ab. Örtlich kann es in den flacheren Lagen etwas dunstig werden. Der Radio Osnabrück 3-Tage-Trend. Morgen bleibt es sonnig und trocken. Nach einem frischen Start wird es am Nachmittag wieder sehr warm. Am Montag zeigt sich das Wetter in der Region Osnabrück und im Weser-Ems-Gebiet überwiegend freundlich. Morgens stellenweise etwas diesig, später aber erneut viel Sonne. Insgesamt bleibt es zum Wochenstart weiter trocken, oft sonnig und sommerlich warm bei uns in der Region.
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16: Hallo liebe Autofahrer, auf der A1 Bremen Richtung Osnabrück besteht zwischen Dinklage und Holdorf Gefahr durch ein defektes Fahrzeug. Zwischen Lattbergen und Lengerich auf der A1 Hansa-Linie Münster Richtung Osnabrück besteht Gefahr durch eine ungesicherte Unfallstelle, der rechte Fahrstreifen ist blockiert. In Richtung Münster auf der A1 zwischen Bramsche und dem Kreuz Lotte Osnabrück staut es sich auf 6 Kilometern. Vor Wallenhorster Straße auf der A1 Hansa-Linie Richtung Osnabrück stockt der Verkehr auf 2 Kilometern, der Stau nimmt langsam ab, der Zeitverlust beträgt 31 Minuten. Die A1 ist zwischen Osnabrück Nord und Bramsche in beide Richtungen wegen Bauarbeiten voll gesperrt. Umleitungen sind für euch eingerichtet. Die Sperrung dauert bis morgen 23 Uhr. Zusätzlich gibt es heute und morgen Teilsperrungen der Abfahrten Wallenhorst Süd. Auf der A30 Rheine Richtung Amsterdam besteht zwischen Salzbergen und dem Kreuz Schüttdorf Gefahr durch einen defekten Bus. Die A30 ist zwischen Melle Ost und Melle West in beide Richtungen voll gesperrt. Hier wird eine Brücke abgerissen. Das Ganze dauert bis Montagmorgen 5 Uhr. Umleitungen sind für euch eingerichtet. Auf der B68 Bramscher Straße Richtung Bramsche stockt der Verkehr zwischen Wallenhorst Zentrum und Wallenhorst Süd auf 1 Kilometer. Im Kreis Osnabrück ist die K301 zwischen Holzhausen und Hagen am Teutoburger Wald in beiden Richtungen gesperrt. Hier brennt es. Anwohner werden gebeten, Fenster und Türen geschlossen zu halten. Außerdem wird geblitzt auf dem Powerweg in Belm und am Gravenfehn in Dinkelland. Gute Fahrt wünscht euch Radio Osnabrück.
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1: In Kettenkamp werden momentan 29 Grad gemessen. In Löningen sind es 28 Grad. Am Abend zeigt sich das Wetter in der Region Osnabrück und im Weser-Ems-Gebiet freundlich und warm. Die Temperaturen bewegen sich zwischen 27 und 30 Grad. In der Nacht bleibt es meist klar und ruhig. Nur im flacheren Norden und Richtung Dümmer kann sich örtlich etwas Nebel zeigen.
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1: Hallo liebe Autofahrer, Vorsicht auf der A30 Osnabrück Richtung Bad Oeynhausen zwischen Bissendorf und Gessmold. Dort befinden sich Personen auf der Fahrbahn. Auf der A31 Lingen Richtung Gronau zwischen Schüttdorf Ost und Ochtrup Nord liegen Gegenstände auf dem rechten Fahrstreifen. Auf der A1 Bremen Richtung Münster zwischen Bramsche und dem Kreuz Lotte Osnabrück gibt es einen Stau von 6 Kilometern. Ebenfalls auf der A1 Bremen Richtung Osnabrück zwischen Bramsche und Osnabrück Nord bitte vorsichtig an das Stauende heranfahren. In Richtung Osnabrück auf der Hansa-Linie vor der Wallenhorster Straße stockt der Verkehr auf einem Kilometer, der Zeitverlust beträgt 8 Minuten. Auf der B68 Bramscher Straße Richtung Bramsche zwischen Wallenhorst Zentrum und Wallenhorst Süd staut es sich auf 2 Kilometern. Es kommt zu stockendem Verkehr mit einem Zeitverlust von 7 Minuten. Im Kreis Osnabrück ist die K301 zwischen Holzhausen und Hagen am Teutoburger Wald in beiden Fahrtrichtungen gesperrt. Dort brennt es. Anwohner werden gebeten, Fenster und Türen geschlossen zu halten. Außerdem wird geblitzt. Auf der A1 bei Barkum und auf dem Westfalenring in Enger. Gute Fahrt wünscht euch Radio Osnabrück.
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6: Ich bin Jan-Henner Reitze. Wegen des beschlossenen Sparpakets für die gesetzlichen Krankenkassen rechnet der Hausärzteverband mit Einschnitten für Patienten. Wegen der Änderungen hätten einzelne Praxen schon Pläne für Erweiterungen und mehr Personal auf Eis gelegt, sagte der Vorsitzende des Hausärzteverbands Markus Blumenthal-Bayer im Deutschlandfunk. Er bemängelt, dass etwa die Pharmabranche zu wenig zu dem Sparprogramm beitragen müsse. Nach mehr als 11 Stunden ist eine Geiselnahme in einem Berliner Supermarkt heute Morgen beendet worden. Spezialkräfte überwältigten den mutmaßlichen Täter und befreiten die festgehaltene Mitarbeiterin. Die Hintergründe der Tat sind immer noch unklar.
7: Die Frau kam mit einem Schock ins Krankenhaus, ebenso der mutmaßliche Geiselnehmer, der beim Zugriff leicht verletzt wurde. Schusswaffen waren nicht zum Einsatz gekommen, aber ein Taser. Zu Motiv und Hintergründen hat die Polizei bisher nichts gesagt. Der Mann habe zwar verschiedene Forderungen gestellt, diese seien aber spontan gewesen und schwer nachvollziehbar. Ein Mitarbeiter des Supermarkts berichtete, der Mann habe ein Messer gezogen, bestätigt ist das von der Polizei aber bisher nicht. Thomas Bleskin, Nachrichtenredaktion.
6: Die Führung im Iran hat Rache für den Tod seines obersten Führers Ayatollah Khamenei geschworen, der bei einem israelischen Luftangriff Ende Februar getötet worden war und jetzt beigesetzt wurde. Die Verhandlungen über einen langfristigen Frieden zwischen den USA und dem Iran stocken sowieso schon. Strittig ist vor allem, wer die für den Welthandel wichtige Straße von Hormuz kontrolliert. Und zum Fußball. Bei der WM in den USA, Kanada und Mexiko werden heute Abend die beiden ausstehenden Viertelfinals ausgetragen. Norwegen trifft ab 23 Uhr auf England. Um 3 Uhr spielt dann noch Argentinien gegen die Schweiz.
8: Das Hard Rock Stadium in Miami freut sich schon auf zehntausende rudernde Norweger, auf das Duell Erling Haaland gegen Harry Kane. In den norwegischen Geschäften sind Großbildleinwände ausverkauft. Alle wollen dieses Spiel zeigen und alle wollen es sehen. Im letzten Viertelfinale ist die Favoritenrolle klar verteilt, die Schweiz höchstens mit Außenseiterchancen gegen Argentinien. Vor allem, wenn Lionel Messi weiter so auftrumpft wie bisher in diesem Turnier. Uli Reitinger, Sportredaktion.
6: Neuigkeiten gibt es auch von der deutschen Nationalmannschaft. Der DFB und Jürgen Klopp sind sich grundsätzlich einig. Klopp soll neuer Bundestrainer werden. Unterschrieben ist aber noch nichts.
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10: Guten Abend. Aktuell meldet Wallenhorst 28 Grad, dazu Kloppenburg 26 Grad. Ein warmer Sommerabend geht bei uns zu Ende. Es ist meist klar und die Temperaturen liegen noch zwischen 27 und 30 Grad. In der Nacht kühlt es spürbar ab, es bleibt meist trocken und örtlich kann sich Nebel bilden. Der Radio Osnabrück 3-Tage-Trend für die Region Osnabrück und das Weser-Ems-Gebiet. Morgen startet freundlich, später wird es wieder warm bis heiß mit Höchstwerten zwischen 27 und 30 Grad. Am Montag bleibt es trocken, nach einer frischen Nacht gibt es tagsüber erneut viel Sonne. Auch am Dienstag zeigt sich das Wetter kaum verändert. Viel Sonne, nur vereinzelt lockere Wolken und weiterhin sommerlich warm.
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11: Hallo liebe Autofahrer. Auf der A31 Gronau Richtung Lingen-Ems besteht zwischen Gronau-Ochtrup und Ochtrup-Nord Gefahr durch ein liegengebliebenes Fahrzeug auf dem Standstreifen. In der Gegenrichtung Lingen-Ems Richtung Gronau ist die Strecke zwischen Schüttorf-Ost und Ochtrup-Nord wieder frei. Auf der A1 Bremen Richtung Münster staut es sich zwischen Bramsche und dem Kreuz Lotte-Osnabrück auf 3 Kilometern. Ebenfalls auf der A1 Bremen Richtung Osnabrück bitte vorsichtig an das Stauende zwischen Bramsche und Osnabrück-Nord heranfahren. Auf der B68 Bramscher Straße Richtung Bramsche stockt der Verkehr zwischen Wallenhorst Zentrum und Wallenhorst Süd auf 2 Kilometern. Der Zeitverlust beträgt 6 Minuten. Außerdem wird geblitzt auf dem Westfalenring in Enger und auf der Hauptstraße in Goldenstedt. Radio Osnabrück wünscht euch eine gute Fahrt.
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4: Hallo liebe Autofahrer, auf der A31 Gronau Richtung Lingen-Ems besteht zwischen Gronau-Ochtrup und Ochtrup-Nord Gefahr durch ein liegen gebliebenes Fahrzeug auf dem Standstreifen. Auf der A1 Bremen Richtung Münster staut es sich zwischen Bramsche und dem Kreuz Lotte-Osnabrück auf 3 Kilometer, sowie ebenfalls auf der A1 Bremen Richtung Osnabrück bitte vorsichtig an das Stauende zwischen Bramsche und Osnabrück Nord heranfahren. Die B68 Bramscher Straße Richtung Bramsche meldet zwischen Wallenhorst Zentrum und Wallenhorst Süd auf 2 Kilometer stockenden und langsam zunehmenden Verkehr. Auf der L85 Bohmte Richtung Kloster Ösede gibt es vor Kloster Ösede stockenden Verkehr. Geblitzt wird nur an einer Stelle, auf der Hauptstraße in Goldenstedt. Radio Osnabrück wünscht euch eine gute Fahrt.
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8: Ich bin Jan-Henner Reitze. Die Bahnstrecke zwischen Düsseldorf und Köln ist nach einem mutmaßlichen Brandanschlag wieder frei. Seit gestern war die Strecke gesperrt gewesen, weil durch das Feuersignalkabel beschädigt wurden. Es gab Ausfälle und Verspätungen auch im Fernverkehr. Auf der linken Plattform indimedia.org ist ein Bekennerschreiben online gestellt worden, in dem von Brandsätzen in einem Kabelschacht die Rede ist. Nach langen Diskussionen sind Milliardeneinsparungen beschlossene Sache, die zu stabilen Krankenkassenbeiträgen führen sollen. Die Kommunen beklagen allerdings absehbare Konsequenzen, vor allem für Krankenhäuser.
9: Den Krankenhäusern drohen durch das Sparpaket zusätzliche Belastungen. Obwohl insbesondere die Landkreise und Städte schon heute Milliarden aufbringen müssten, um ihre Kliniken noch vor der Insolvenz zu bewahren. Das sagte der Präsident des Deutschen Landkreistags, Achim Brütel, den Zeitungen der Funke Mediengruppe. Der Bund kam den Ländern zuletzt noch mit finanziellen Zugeständnissen entgegen, mit rund 550 Millionen Euro für die Krankenhäuser. Wer das am Ende bezahlen soll, ist noch unklar. Aber erstmal sollen die Krankenkassenbeiträge durch die Sparmaßnahmen stabil bleiben. Tine Klimach, Nachrichtenredaktion.
8: Die Union hat in einer Umfrage zur politischen Stimmung in Deutschland leicht zugelegt. Die AfD liegt aber weiter klar vorn. Das geht aus dem Sonntagstrend des Instituts INSA für die Bild am Sonntag hervor.
10: Die Union verbessert sich im Vergleich zur Vorwoche um einen Prozentpunkt auf 22%. Die AfD verliert zwar einen Punkt, erreicht mit 28% aber weiterhin den höchsten Wert. Dahinter liegen SPD und Grüne mit jeweils 12% gleich auf. Die Linke legt einen Punkt auf 11% zu und rückt damit an die beiden Parteien heran. FDP und BSW kämen unverändert auf jeweils 4% und würden den Einzug in den Bundestag erneut verpassen. Thomas Bleskin, Nachrichtenredaktion.
8: Zum Fußball. Der DFB und Jürgen Klopp sind sich grundsätzlich einig. Klopp soll den Posten als Bundestrainer übernehmen. Das hat der DFB nach einem ersten Gespräch mit Klopp bekannt gegeben. Unterschrieben ist aber noch nichts. Und bei der WM in den USA, Kanada und Mexiko werden heute Abend und in der Nacht die beiden noch ausstehenden Viertelfinalspiele ausgetragen. Norwegen trifft ab 23 Uhr auf England. Um 3 Uhr wird dann noch das Spiel Argentinien gegen die Schweiz angepfiffen.
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11: Guten Abend. Derzeit in Osnabrück 27 Grad, dazu Steinfeld ebenfalls 27 Grad. Heute Abend ist der Himmel meist klar und es bleibt angenehm warm mit Temperaturen zwischen 25 und 28 Grad. Der Wind ist schwach. In der Nacht kühlt es deutlich ab und stellenweise bildet sich Nebel, vor allem im Adland, am Dümmer und im Oldenburger Münsterland. Der Radio Osnabrück 3-Tage-Trend für die Region Osnabrück und das Weser-Ems-Gebiet. Morgen beginnt der Tag frisch, später gibt es viel Sonne und es wird wieder warm bis heiß mit 27 bis 30 Grad. Am Montag bleibt es freundlich und sommerlich. Morgens kann es örtlich noch etwas dunstig oder neblig sein. Danach zeigt sich wieder viel Sonne. Auch am Dienstag setzt sich das stabile, sonnige und trockene Wetter fort.
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12: Hallo liebe Autofahrer, Vorsicht auf der A1 zwischen Vechta und Dinklage. In beiden Richtungen befinden sich Rehe auf der Fahrbahn. Auf der A1 Bremen Richtung Münster staut es sich zwischen Bramsche und dem Kreuz Lotte-Osnabrück auf 3 Kilometern. In Richtung Osnabrück bitte zwischen Bramsche und Osnabrück Nord vorsichtig an das Stauende heranfahren. Auf der B68 Bramscher Straße Richtung Bramsche stockt der Verkehr zwischen Wallenhorst Zentrum und Wallenhorst Süd auf 1 Kilometer. Die Lage entspannt sich langsam. Außerdem wird geblitzt. In Emsbüren auf der L40, ein weiterer in Goldenstedt auf der Hauptstraße. Radio Osnabrück wünscht euch eine gute und sichere Fahrt.
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3: Hallo lieber Autofahrer, Vorsicht auf der A1 zwischen Vechta und Dinklage. In beiden Richtungen befinden sich Rehe auf der Fahrbahn. Auf der A2 Hannover Richtung Dortmund zwischen Veltheim und Porta Westfalica liegen Reifenteile auf der Fahrbahn. Auf der A1 Bremen Richtung Osnabrück zwischen Bramsche und Osnabrück Nord nähert euch vorsichtig dem Stauende. Auf der B68 Bramscher Straße Richtung Bramsche zwischen Wallenhorst Zentrum und Wallenhorst Süd 1 Kilometer Stau und stockender Verkehr. Die Lage entspannt sich langsam. Geblitzt wird nur an einer Stelle. Auf der L40 bei Emsbüren steht einer. Radio Osnabrück wünscht euch eine gute Fahrt.
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3: Ich bin David Riemer. Wer wird neuer Bundestrainer der deutschen Fußballnationalmannschaft? Es dürfte auf Jürgen Klopp hinauslaufen. Der Deutsche Fußballbund hat nach einem Treffen mit Klopp in New York offiziell erklärt, dass sich beide Seiten grundsätzlich über eine Zusammenarbeit einig sind.
4: Nach Angaben des DFB wurden bei dem mehrstündigen Gespräch die wesentlichen Eckpunkte eines möglichen Vertrags abgestimmt. Die Verhandlungen sollen in der kommenden Woche fortgesetzt werden. Nach der Mitteilung sind beide Seiten zuversichtlich. Klopp gilt als Wunschkandidat für die Nachfolge von Julian Nagelsmann nach dem frühen WM aus der Nationalmannschaft. Bevor der 59-jährige Bundestrainer werden kann, muss allerdings noch sein bis 2029 laufender Vertrag mit Red Bull aufgelöst werden. Jan-Henna Reitze, Sportredaktion.
3: Die Bahnstrecke zwischen Düsseldorf und Köln ist nach einem mutmaßlichen Brandanschlag wieder frei. Seit gestern war die Strecke gesperrt gewesen, weil durch das Feuer Signalkabel beschädigt wurden. Es gab Ausfälle und Verspätungen auch im Fernverkehr. Inzwischen ist ein Bekennerschreiben online aufgetaucht, in dem von Brandsätzen in einem Kabelschacht die Rede ist. Auch Polizei und Staatsanwaltschaft gehen davon aus, dass der Brand gelegt wurde. Die Kritik am Sparpaket für die gesetzlichen Krankenkassen reißt nicht ab. Neben der Opposition melden sich jetzt auch Länder, Hausärzte und Kommunen zu Wort. Sie warnen vor spürbaren Folgen für die medizinische Versorgung.
5: Hamburgs Bürgermeister Tschentscher bezeichnete das Gesetz als Fehlleistung der Bundesregierung. Er kritisierte, versicherungsfremde Leistungen würden weiter aus Beiträgen statt aus Steuermitteln bezahlt. Der Hausärzteverband kündigte wegen der Sparvorgaben deutliche Einschnitte in den Praxen an und warnte vor Versorgungsproblemen, vor allem auf dem Land. Der Deutsche Landkreistag befürchtet zusätzliche Belastungen für Krankenhäuser. Das Sparpaket soll die gesetzlichen Krankenkassen ab 2027 finanziell entlasten und weitere Beitragserhöhungen verhindern. Thomas Bleskin, Nachrichtenredaktion.
3: Nach heftigen Regenfällen und Sturzfluten im US-Bundesstaat Missouri haben Einsatzkräfte hunderte Menschen aus den Fluten gerettet. Besonders betroffen war der Südosten des Bundesstaats, wo US-Medienberichten zufolge binnen 24 Stunden örtlich bis zu 30 cm Regen fielen. Die Behörden riefen den Notstand aus. Unter den Geretteten waren nach Behördenangaben auch mehr als 200 Kinder und Betreuer eines Sommercamps, die mit Hubschraubern in Sicherheit gebracht wurden.
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6: Aktuell meldet Osnabrück Eversburg 24 Grad, dazu Neunkirchenförden ebenfalls 24 Grad. Über dem Sendegebiet von Radio Osnabrück klingt ein ruhiger, angenehm warmer Sommerabend aus, meist klar und nur mit wenig Wind. In der Nacht bleibt es oft sternenklar, die Temperaturen sinken auf etwa 14 bis 18 Grad und vor allem in den flacheren Lagen kann sich örtlich Nebel bilden. Der Radio Osnabrück 3-Tage-Trend für die Region Osnabrück und das Weser-Ems-Gebiet. Morgen startet freundlich, später gibt es viel Sonne und es wird mit 27 bis 30 Grad richtig warm. Am Abend sind vereinzelt Schauer möglich. Am Montag bleibt es meist sonnig und trocken. Nach einer frischen Nacht wird es wieder hochsommerlich. Auch am Dienstag gibt es viel Sonne und weiterhin sommerliche Wärme.
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7: Hallo lieber Autofahrer. Auf der A1 zwischen Vechta und Dinklage besteht in beiden Richtungen Gefahr durch Rehe auf der Fahrbahn. Auf der A29 zwischen dem Dreieck Ahlhorner Heide und Ahlhorn befindet sich in beiden Richtungen eine Gefahr durch Personen auf der Fahrbahn. Auf der A1 Bremen Richtung Osnabrück zwischen Bramsche und Osnabrück Nord bitte vorsichtig an das Stauende heranfahren. Wir haben nur einen Blitzer vorliegen. Auf der L40 bei Emsbüren. Gute Fahrt wünscht euch Radio Osnabrück.
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1: Hallo, liebe Autofahrer. Ihr fahrt auf der A1 Bremen Richtung Osnabrück, zwischen Bramsche und Osnabrück Nord, vorsichtig an das Stauende heran. Außerdem wird geblitzt in Kloppenburg am Dornkamp, in Osterkappeln auf der Bremer Straße, in Emsbüren auf der L40 sowie auf der A30 bei Lotte. Radio Osnabrück wünscht euch eine gute und sichere Fahrt.
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1: Ich bin David Riemer. Die Hausärzte prognostizieren deutliche Einschnitte in der Versorgung durch das Sparpaket für die gesetzliche Krankenversicherung. Wir werden jetzt massive Kürzungsprogramme in den Praxen fahren, sagte der Vorsitzende des Hausärztinnen- und Hausärzteverbands Blumenthal-Bayer im Radiointerview. Durch die demografische Entwicklung und weitere geplante Reformen würden die Hausärzte mehr Menschen versorgen müssen. Nach mehr als 11 Stunden ist eine Geiselnahme in einem Berliner Supermarkt am Morgen beendet worden. Spezialeinsatzkräfte überwältigten den mutmaßlichen Täter und befreiten die festgehaltene Mitarbeiterin. Die Hintergründe der Tat sind weiter unklar.
2: Die Frau kam mit einem Schock ins Krankenhaus, ebenso der mutmaßliche Geiselnehmer, der beim Zugriff leicht verletzt wurde. Zu Motiv und Hintergründen hat die Polizei bisher nichts gesagt. Der Mann habe zwar verschiedene Forderungen gestellt, diese seien aber spontan gewesen und schwer nachvollziehbar. Ein Mitarbeiter des Supermarkts berichtete, der Mann habe ein Messer gezogen, bestätigt ist das von der Polizei aber bisher nicht. Thomas Bleskin, Nachrichtenredaktion.
1: In einer Umfrage zur politischen Stimmungslage in Deutschland hat die Union den Rückstand auf die AfD etwas verringert. Nach dem Sonntagstrend für die Bild am Sonntag würden bei einer Bundestagswahl aktuell 22% der Befragten die Union wählen, 1 Prozentpunkt mehr als vor einer Woche. Die AfD verliert dagegen 1 Prozentpunkt, liegt aber mit 28% weiter vorn. SPD und Grüne kommen jeweils auf 12, die Linke auf 11%. Bei der Fußball-WM steht das erste Halbfinale fest. Spanien trifft am Dienstag auf Frankreich. Heute und in der kommenden Nacht wird das zweite Halbfinale ermittelt. Zunächst bekommt es Norwegen mit England zu tun und um 3 Uhr unserer Zeit spielen Argentinien und die Schweiz gegeneinander.
3: Das Hard Rock Stadium in Miami freut sich schon auf zehntausende rudernde Norweger, auf das Duell Erling Haaland gegen Harry Kane. Haaland schoss seine Norweger mit einem Doppelpack gegen Brasilien in dieses Viertelfinale. Im letzten Viertelfinale ist die Favoritenrolle klar verteilt, die Schweiz höchstens mit Außenseiterchancen gegen Argentinien. Uli Reitinger, Sportredaktion.
1: Die Bundestrainerfrage ist nach einem Gipfeltreffen der DFB-Spitze mit Wunschkandidat Jürgen Klopp in New York praktisch geklärt. Der 59-Jährige soll die Nationalmannschaft nach dem nächsten WM-Flop in Amerika als Nachfolger von Julian Nagelsmann sportlich wieder auf Erfolgskurs bringen. Noch fehlt aber eine Einigung mit Klopps derzeitigem Arbeitgeber Red Bull.
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4: Guten Abend. Momentan haben wir in Osnabrück Kalkhügel 22 Grad und dazu Herzlake ebenfalls 22 Grad. In dieser Nacht ist es meist klar und angenehm warm, der Wind bleibt schwach. Bis zum Morgen sinken die Temperaturen auf etwa 14 bis 18 Grad. In den flacheren Lagen kann sich stellenweise etwas Dunst oder Nebel zeigen. Der Radio Osnabrück 3-Tage-Trend. Morgen startet freundlich und bleibt warm. Am Nachmittag sind verbreitet 27 bis 30 Grad möglich in der Region Osnabrück und dem Weser-Ems-Gebiet. Am Montag zeigt sich das Sommerwetter weiter von seiner besten Seite. Nur vereinzelt gibt es ein paar lockere Wolken. Auch am Dienstag bleibt es freundlich und trocken. Das stabile Wetter hält sich bei uns im Sendegebiet.
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5: Hallo, liebe Autofahrer. A1 Bremen Richtung Osnabrück. Zwischen Bramsche und Osnabrück Nord bitte vorsichtig an das Stauende heranfahren. Außerdem wird geblitzt. In Emsbüren auf der L40 sowie in Lotte auf der A30 bei Lotte. In Osterkappeln auf der Bremer Straße und in Vechta auf der Falkenrotter Straße. Radio Osnabrück wünscht euch eine gute und sichere Fahrt.
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1: Hallo liebe Autofahrer. Auf der A1 Richtung Osnabrück zwischen Bramsche und Osnabrück Nord bitte vorsichtig an das Stauende heranfahren. Außerdem wird geblitzt. In Emsbüren auf der L40, in Osterkappeln auf der Bremer Straße sowie in Vechta auf der Falkenrotter Straße. Radio Osnabrück wünscht euch eine gute und sichere Fahrt.
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1: Ich bin David Riemer. Wer wird neuer Bundestrainer der deutschen Fußballnationalmannschaft? Es dürfte auf Jürgen Klopp hinauslaufen. Der Deutsche Fußballbund hat nach einem Treffen mit Klopp in New York offiziell erklärt, dass sich beide Seiten grundsätzlich über eine Zusammenarbeit einig sind.
2: Nach Angaben des DFB wurden bei dem mehrstündigen Gespräch die wesentlichen Eckpunkte eines möglichen Vertrags abgestimmt. Die Verhandlungen sollen in der kommenden Woche fortgesetzt werden. Nach der Mitteilung sind beide Seiten zuversichtlich. Klopp gilt als Wunschkandidat für die Nachfolge von Julian Nagelsmann nach dem frühen WM aus der Nationalmannschaft. Bevor der 59-jährige Bundestrainer werden kann, muss allerdings noch sein bis 2029 laufender Vertrag mit Red Bull aufgelöst werden. Jan-Henner Reitze, Sportredaktion.
1: Die Bahnstrecke zwischen Düsseldorf und Köln ist nach einem mutmaßlichen Brandanschlag wieder frei. Seit gestern war die Strecke gesperrt gewesen, weil durch das Feuer Signalkabel beschädigt wurden. Es gab Ausfälle und Verspätungen auch im Fernverkehr. Inzwischen ist ein Bekennerschreiben online aufgetaucht, in dem von Brandsätzen in einem Kabelschacht die Rede ist. Auch Polizei und Staatsanwaltschaft gehen davon aus, dass der Brand gelegt wurde. Die Kritik am Sparpaket für die gesetzlichen Krankenkassen reißt nicht ab. Neben der Opposition melden sich jetzt auch Länder, Hausärzte und Kommunen zu Wort. Sie warnen vor spürbaren Folgen für die medizinische Versorgung.
3: Hamburgs Bürgermeister Tschentscher bezeichnete das Gesetz als Fehlleistung der Bundesregierung. Er kritisierte, versicherungsfremde Leistungen würden weiter aus Beiträgen statt aus Steuermitteln bezahlt. Der Hausärzteverband kündigte wegen der Sparvorgaben deutliche Einschnitte in den Praxen an und warnte vor Versorgungsproblemen, vor allem auf dem Land. Der Deutsche Landkreistag befürchtet zusätzliche Belastungen für Krankenhäuser. Das Sparpaket soll die gesetzlichen Krankenkassen ab 2027 finanziell entlasten und weitere Beitragserhöhungen verhindern. Thomas Bleskin, Nachrichtenredaktion.
1: Nach heftigen Regenfällen und Sturzfluten im US-Bundesstaat Missouri haben Einsatzkräfte hunderte Menschen aus den Fluten gerettet. Besonders betroffen war der Südosten des Bundesstaats, wo US-Medienberichten zufolge binnen 24 Stunden örtlich bis zu 30 cm Regen fielen. Die Behörden riefen den Notstand aus. Unter den Geretteten waren nach Behördenangaben auch mehr als 200 Kinder und Betreuer eines Sommercamps, die mit Hubschraubern in Sicherheit gebracht wurden.
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4: Aktuell meldet Brumte 22 Grad, dazu Werlte 20 Grad. In der Nacht ist es meist klar und angenehm mild. Die Temperaturen sinken auf etwa 14 bis 18 Grad. Später bildet sich vor allem in den flacheren Lagen stellenweise Nebel. Insgesamt bleibt es ruhig mit nur schwachem Wind. Der Radio Osnabrück 3-Tage-Trend. Morgen beginnt mit einem frischen Morgen. Später wird es warm mit viel Sonne. Und am Nachmittag gibt es verbreitet sommerliches Wetter mit 27 bis 30 Grad in der Region Osnabrück und dem Weser-Ems-Gebiet. Am Montag bleibt es freundlich. Örtliche Frühnebelfelder lösen sich rasch auf. Und danach wird es wieder häufig sonnig. Auch zum Wochenstart ist es überwiegend sonnig, trocken und warm. Insgesamt also nur wenig Veränderung.
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5: Vorsicht, auf der A2 Hannover Richtung Dortmund, zwischen Wunsdorf-Lute und Wunsdorf-Kohlenfeld, dort liegen Fahrzeugteile auf der Fahrbahn. Auf der A30 Bad Oeynhausen Richtung Osnabrück befindet sich in der Ausfahrt Melle-Ost ein defektes Fahrzeug. Auf der A1 Bremen Richtung Osnabrück, zwischen Bramsche und Osnabrück-Nord, nähert ihr euch einem Stauende. Außerdem wird geblitzt in Osterkappeln auf der Bremer Straße und in Vechter auf der Faltenrotter Straße, in Emsbüren auf der L40. Radio Osnabrück wünscht euch eine gute und sichere Fahrt.
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1: Vorsicht auf der A30 Bad Oeynhausen Richtung Osnabrück. In der Ausfahrt Melle Ost befindet sich ein defektes Fahrzeug. Außerdem wird geblitzt in Lingen auf der Brockhausen und in Osterkappeln auf der Bremer Straße. In Vechta auf der Faltenrotter Straße. Gute Fahrt wünscht euch Radio Osnabrück.
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1: Ich bin David Riemer. Die Union hat in einer neuen Umfrage leicht zugelegt, die AfD liegt aber weiter klar vorn. Das geht aus dem aktuellen Sonntagstrend des Instituts INSA für die Bild am Sonntag hervor.
2: Die Union verbessert sich im Vergleich zur Vorwoche um einen Prozentpunkt auf 22%. Die AfD verliert zwar einen Punkt, erreicht mit 28% aber weiterhin den höchsten Wert. Dahinter liegen SPD und Grüne mit jeweils 12% gleich auf. Die Linke legt einen Punkt auf 11% zu und rückt damit an die beiden Parteien heran. FDP und BSW kämen unverändert auf jeweils 4% und würden den Einzug in den Bundestag erneut verpassen. Thomas Bleskin, Nachrichtenredaktion.
1: Nach der rund 12-stündigen Geiselnahme in einem Berliner Supermarkt hat die Polizei die Identität des mutmaßlichen Täters festgestellt. Er soll 29 Jahre alt sein, sagte ein Sprecher der Staatsanwaltschaft. Der Mann soll seit Freitagabend eine Mitarbeiterin eines Supermarktes im Berliner Süden als Geisel genommen haben. Gestern Morgen erfolgte schließlich der Zugriff der Polizei. Die Frau und der 29-Jährige blieben weitestgehend unverletzt. Die Staatsanwaltschaft entscheidet heute, ob der Mann einem Haftrichter vorgeführt wird. Verlorene Pakete, verspätete Briefe oder beschädigte Sendungen. Bei der Bundesnetzagentur sind im ersten Halbjahr fast 36.000 Beschwerden über Post- und Paketdienste eingegangen. Die meisten davon richten sich gegen den Marktführer DHL.
3: Wenn das Paket einfach nicht ankommt oder der wichtige Brief spurlos verschwindet, ärgern sich viele sehr schnell. Aber genau solche Fälle landen inzwischen deutlich häufiger bei der Bundesnetzagentur. Die Deutsche Post hält die höheren Beschwerdezahlen allerdings für wenig aussagekräftig. Grund sei vor allem das neue, deutlich einfachere Meldesystem. Auffällig ist aber auch, nach DHL sorgt vor allem der Paketdienst DPD für viele Beschwerden. Größere regionale Problemfälle hat die Bundesnetzagentur nicht festgestellt. Zoe Tassovali, Nachrichtenredaktion.
1: Zum Fußball. Der DFB und Jürgen Klopp sind sich grundsätzlich einig. Klopp soll den Posten als Bundestrainer übernehmen. Das hat der DFB nach einem ersten Gespräch mit Klopp in New York bekannt gegeben. Unterschrieben ist aber noch nichts. Geklärt werden muss zum Beispiel noch, wie Klopp aus seinem laufenden Vertrag bei Red Bull rauskommt.
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4: Die Temperaturen liegen in Osnabrück-Foxtrupp bei 20 Grad, in Vechta bei 19 Grad. In der Nacht bleibt es meist klar und ruhig. Die Werte gehen auf 13 bis 18 Grad zurück. Örtlich kann sich Nebel bilden. Morgen, nach Auflösung der Nebelfelder, wird es oft freundlich. Am Nachmittag steigen die Temperaturen auf 27 bis 30 Grad. Der Drei-Tage-Trend für die Region. Am Montag viel Sonne und nur wenige Wolken, insgesamt sommerlich. Am Dienstag bleibt es ähnlich, mit lockeren Wolken, meist trocken und weiterhin warm. Zur Wochenmitte setzt sich das sonnige und beständige Wetter in der Region Osnabrück und dem Weser-Ems-Gebiet fort.
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5: Hallo liebe Autofahrer, Vorsicht auf der A31 Richtung Meppen. In der Ausfahrt Vesuve befinden sich Gegenstände auf der Fahrbahn. Außerdem wird geblitzt in Lingen auf der Brockhausen sowie in Vechta auf der Falkenrotterstraße. Radio Osnabrück wünscht euch eine gute Fahrt.
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1: Hallo, liebe Autofahrer. Alles frei auf den Straßen. Keine Staus oder Verkehrsbehinderungen. Geblitzt wird auf der Brockhausen in Lingen-Ems sowie auf der Faltenrotter Straße in Vechta. Radio Osnabrück wünscht euch eine gute Fahrt.
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1: Ich bin David Riemer. Mit der enormen Hitze nimmt auch die Waldbrandgefahr in Deutschland weiter zu. Der Deutsche Wetterdienst erwartet für heute in mehreren Regionen die höchste Warnstufe. Besonders betroffen sind der Südwesten und Teile Berlins.
2: Nach der aktuellen Prognose gilt die höchste Waldbrandgefahrenstufe 5, vor allem entlang der Grenze zu Frankreich, im Süden Baden-Württembergs und für den Berliner Nordosten. In vielen weiteren Regionen, darunter großen Teilen Baden-Württembergs sowie Gebieten in Rheinland-Pfalz, Hessen, Bayern und Brandenburg, wird die zweithöchste Warnstufe erreicht. Der Deutsche Wetterdienst rät deshalb zu besonderer Vorsicht. Offenes Feuer und Rauchen im Wald sollten unbedingt vermieden werden. Thomas Pleskin, Nachrichtenredaktion.
1: Die Hausärzte prognostizieren deutliche Einschnitte in der Versorgung durch das Sparpaket für die gesetzliche Krankenversicherung. Wir werden jetzt massive Kürzungsprogramme in den Praxen fahren, das sagte der Vorsitzende des Hausärztinnen- und Hausärzteverbands Blumenthal-Bayer im Deutschlandfunk.
3: Die Patienten werden immer älter und dadurch auch immer mehr. Auch die Kosten für Personal und Mieten steigen immer weiter, so der Chef des Hausärzteverbandes Blumenthal-Bayer. Das sei für die Praxen nicht mehr zu schaffen. Auch gäbe es genug Hausärzte, die mit 63 Jahren sagten, wenn das kommt, da habe ich die Schnauze voll. Der Verbandschef sieht mit dem Sparpaket die einzelnen Bereiche unterschiedlich stark belastet. Besonders seien der ambulante Bereich betroffen, aber auch Kliniken. Nicht genug werde bei der Pharmabranche und den Krankenkassen gekürzt. Uli Reitinger, Nachrichtenredaktion.
1: In einer Umfrage zur politischen Stimmungslage in Deutschland hat die Union den Rückstand auf die AfD etwas verringert. Nach dem Sonntagstrend für die Bild am Sonntag würden bei einer Bundestagswahl aktuell 22% der Befragten die Union wählen, 1 Prozentpunkt mehr als vor einer Woche. Die AfD verliert dagegen 1 Prozentpunkt, liegt aber mit 28% weiter vorn. SPD und Grüne kommen jeweils auf 12, die Linke auf 11%. Die Bahnstrecke zwischen Düsseldorf und Köln ist nach einem mutmaßlichen Brandanschlag wieder frei. Seit Freitag war die Strecke gesperrt, weil durch das Feuer Signalkabel beschädigt wurden. Es gab Ausfälle und Verspätungen, auch im Fernverkehr. Im Internet ist nun ein Bekennerschreiben aufgetaucht, in dem von Brandsätzen in einem Kabelschacht die Rede ist. Auch Polizei und Staatsanwaltschaft gehen davon aus, dass der Brand gelegt wurde.
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4: Derzeit in Haßbergen 19 Grad, dazu Essen-Oldenburg 18 Grad. Heute Nacht ist der Himmel meist klar und es bleibt angenehm mild bei 15 bis 18 Grad. Nur in nebelanfälligen Ecken kann sich etwas Dunst bilden. Nach Sonnenaufgang gibt es wieder viel Sonne und am Nachmittag steigen die Temperaturen auf 27 bis 30 Grad bei schwachem bis leichtem Wind. Im Radio Osnabrück 3-Tage-Trend geht es morgen sonnig und sommerlich weiter. Nach frischer Früh wird es erneut heiß in der Region Osnabrück und im Weser-Ems-Gebiet. Am Dienstag bleibt es überwiegend freundlich. Nachmittags ziehen vereinzelt Wolken durch. Insgesamt ändert sich aber wenig. Zur Wochenmitte zeigt sich das Wetter weiter beständig, mit viel Sonne und warmen bis heißen Temperaturen.
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5: Geblitzt wird in Lingen auf der Brockhausen sowie in Wetschen auf der Diepholzer Straße. Gute Fahrt wünscht euch Radio Osnabrück.
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